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1: Am Mikrofon ist Rainer Horns, es ist 3 Uhr. Beim Waldbrand im Föhrnwald in St. Tegeden in Niederösterreich ist mittlerweile die ganze Fläche nach Glutnestern abgesucht. Brand aus kann man aber immer noch nicht geben, sagt der Einsatzleiter Mario Lukas. Einige Häuser mussten ja evakuiert werden. Laut Lukas war die Gefahr tatsächlich groß, dass die Flammen auf die Häuser übergreifen.
2: Wir waren circa ein paar Meter vor die Häuser. Es hat dann einer Rückzug geschrien. Und die Kameraden und Kameradinnen sind immer stehen geblieben und haben die Regelstellung gehalten. Der Wind hat sich dann gedreht und wir haben Gott sei Dank alle erhalten können. Es war sehr knapp.
1: Die Bewohner sind mittlerweile in ihre Häuser zurückgekehrt und hörbar erschüttert gewesen.
3: Wir haben ein Riesenglück gehabt, dass der Wind sich geändert hat in der Richtung. Und sonst wären die Häuser weg.
4: Es hat uns ein Feuerwehrmann erklärt und hat gesagt, seid glücklich. Es hat bis zum Gartenzaun gebrannt, aber es ist jetzt alles im Griff. Naja, heute sehen wir es erst, wie nah es wirklich war. Nicht?
1: Über Nacht bleiben die örtlichen Feuerwehren am Einsatzort. Die Polizei warnt vor den Folgen von Alkohol und Radfahren. Eine gefährliche und folgenschwere Kombination. Auch die Unfallzahlen sind in diesem Sommer hoch, berichtet Peter Obermüller.
5: 59-jähriger Radfahrer in Golling mit dem E-Bike gestürzt, 1,76 Promille. 39-jährige in der Stadt Salzburg mit dem Rad am Franz-Josefs-Käfer unfallt, 1,72 Promille. 38-jähriger in Neumarkt am Wallersee gestürzt, 2,5 Promille. 3 Unfälle in Salzburg aus den vergangenen Tagen. Alkoholisiert mit dem Fahrrad unterwegs. Das bedeutet, wenn der Alkomat 0,8 Promille nachweist, kostet das bereits zwischen 800 und 3.700 Euro. Hans-Wolf Gruber von der Landespolizeidirektion Salzburg.
6: Die Problematik liegt im Irrglauben, dass man mit Fahrrädern alkoholisiert unterwegs sein kann.
5: Die Höchststrafe liegt bei 5.900 Euro. In bestimmten Fällen ist auch der Führerschein in Gefahr.
6: Weil wenn die Verkehrszuverlässigkeit nicht gegeben ist, dann steht der Führerscheinentzug im Raum.
5: Seit 1. Mai gelten auch beim Lenken von E-Scootern neue Alkoholgrenzen. Strafen gibt es ab 0,5 Promille.
1: Und der befürchtete erneute Ansturm auf die spanischen Exklave Ceuta ist gestern ausgeblieben. Trotz Aufrufen in sozialen Netzwerken war die Lage eher ruhig. Lediglich 300 Migranten sind im Norden Marokkos festgenommen worden. Die meisten von ihnen Bürger aus Ländern südlich der Sahara. Die Behörden in Marokko hatten wegen Falschmeldungen im Internet vor einem möglichen neuen Massenandrang gewarnt. Online wurde nämlich das Gerücht verbreitet, dass die Grenze nach Ceuta aufgehen würde. Wir kommen zu den Wetteraussichten, die hat jetzt Nathalie Auer für Sie.
7: Frisch starten wir vielerorts in den Sonntag bei Temperaturen unter 20 Grad. Tagsüber gibt es bei den Temperaturen dann Riesenunterschiede. Während es zum Beispiel im Außerfern 26 Grad werden, erwarten uns im Wiener Becken extrem heiße 37 Grad. Dazu gibt es heute eine Mischung aus Sonnenschein und einigen Wolken. Auch ein paar Regenschauer und Gewitter sind am Nachmittag und Abend dabei, und zwar vor allem im Bergland. Hier kann es stellenweise auch zu Unwettern kommen, durch intensiven Regen oder Sturmböen.
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1: Am Mikrofon ist Rainer Horns, es ist 4 Uhr. In Österreich gibt es immer mehr Elektroautos. Im Juli waren mehr als ein Viertel der Neuzulassungen E-Autos, berichtet Andreas Jölli.
2: Der Großteil der Autos in Österreich fährt noch immer mit Benzin oder Diesel, aber der Anteil der Elektrofahrzeuge nimmt beständig zu. Innerhalb des letzten Jahres ist die Zahl der elektrischen Neuanmeldungen von 20% auf 27% gestiegen. Dazu kommen noch mehr als 40% Hybridfahrzeuge, also mit einem Mischantrieb aus Strom und Kraftstoff. Christoph Dollner-Gruber von der österreichischen Energieagentur spricht von einem bemerkenswerten Anstieg.
3: Die Anteile bei den Neuzulassungen sind sprunghaft angestiegen. Mit diesen Anteilen, denke ich mal, ist auch ein Zug in Bewegung gesetzt, der nur mehr schwer aufzuhalten ist.
2: Elektroautos werden immer beliebter. Mittlerweile seien schon 300.000 in Österreich unterwegs. Und das, obwohl es keine Kaufprämie mehr gibt, weder für Privat- noch Firmenautos, weil das Geld fehlt. Die Regierung setzt jetzt bei der E-Mobilität auf den Ausbau der Ladeinfrastruktur. Derzeit gibt es in Österreich 40.000 öffentliche Ladestationen, dazu noch etliche private.
1: In der Arktis könnten bald mehr Containerschiffe fahren, denn durch den Klimawandel zieht sich das Eis zurück und die Route wird länger befahrbar. Das nutzt jetzt etwa China, berichtet Johannes Ruprecht.
4: Die chinesische Reederei Sea Legend fährt seit dieser Woche regelmäßig mit Containerschiffen zwischen Asien und Europa über die sogenannte Nordostpassage entlang der russischen Arktis. Grund für das Interesse sind unter anderem die Spannungen im Nahen Osten. Außerdem ist die Route rund 25% kürzer als die gängige Verbindung durch den Suezkanal und damit auf dem Papier günstiger. Doch die Arktis ist nur wenige Monate im Jahr eisfrei. Für die Fahrt müssen deshalb russische Atomeisbrecher angemietet werden. Das treibt die Kosten wieder hoch. Von einer echten Alternative sei man noch weit entfernt, sagt der Lieferkettenexperte Peter Klimek.
5: Es ist vielmehr eine Wette darauf, dass das in etwa 10 Jahren der Fall ist, wenn der Klimawandel weiter fortschreitet.
4: Ob die Route dann wirklich konkurrenzfähig ist, hängt also davon ab, wie schnell das Eis weiter schmilzt.
1: Und Gold für Österreich bei der Faustball-EM in Dänemark. Wie Philipp Warzak berichtet, feiert Österreichs Männerteam am Abend einen 4:0-Finalsieg über Deutschland.
6: Oh, ist das schön! So was hat man lange nicht gesehen! So schön!
7: Seit 2010 warten die Österreicher auf einen Titel und jetzt 16 Jahre später holen sie zum bereits 6. Mal EM-Gold.
8: Also ich kann es gar nicht in Worte fassen, ich nehme die Plakette im Namen der Mannschaft an. Es war ein unglaubliches Spiel, es war 10, war das das letzte Mal.
7: Sagt Man of the Match Marcel Wiesinger. Die Österreicher gewinnen in 4 Sätzen und entthronen den Rekordmeister Deutschland nach 5 Titeln in Folge.
1: Und jetzt zum Wetter und zu Nathalie Auer.
9: Die vergangenen Tage haben fast überall von früh bis spät strahlenden Sonnenschein gebracht. Heute ziehen zeitweise auch Wolken durch. Dabei haben wir es bis Mittag nochmals trocken. Am Nachmittag und Abend bilden sich dann in den Alpen ein paar Schauer und Gewitter. Und die können stellenweise heftig ausfallen mit Starkregen und Sturmböen. Nur stellenweise nass wird es dagegen im Flachland. Hier wird es auch am längsten sonnig und extrem heiß mit bis zu 37 Grad. Sonst erreichen die Temperaturen 25 bis 33 Grad. Am Montag beendet eine Kaltfront dann die große Hitze.
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1: Am Mikrofon Eva Liebentritz. Guten Morgen. Heute wird es nochmal richtig heiß. Bis zu 37 Grad Höchsttemperaturen werden im Wiener Becken erwartet. Bei der Hitze können auch geparkte Autos zur Gefahrenzone werden. Die Feuerwehren warnen vor den Folgen von hohen Temperaturen in Fahrzeugen. Mitgeführte Gegenstände könnten zu brennen beginnen oder explodieren, berichtet Peter Obermüller.
2: Innerhalb von 30 Minuten erhitzt sich das Fahrzeuginnere an Sonnentagen auf 50 Grad. So klingt es, wenn eine Dose Deo-Spray explodiert. Alexander Rappold, Gefahrgutexperte in der Salzburger Landesfeuerwehrschule.
3: So eine Dose ist auf 50 Grad ausgelegt und mehr kann so eine Dose eben aufgrund der Bauform dieses Aluminiums nicht aushalten.
2: Auch Laptops, Akkus, Handys, Tablets, Powerbanks oder E-Zigaretten seien Gefahrenquellen im überhitzten Auto.
3: Extrem gefährlich, da diese Gerätschaften für solche Temperaturen nicht ausgelegt sind. Wenn man solche gefährliche Gegenstände mitführt im Fahrzeug, wäre es am besten, sie dort zu lagern, wo es eher kühl ist, sprich hinterm Rücksitz oder im Kofferraum.
2: Deo-Spray-Dosen können explodieren, Desinfektionsmittel sich entzünden und Lithium-Ionen-Akkus in Brand geraten.
3: Natürlich am allerbesten gar nicht mitnehmen, wenn es nicht sein muss.
2: Empfiehlt der Experte der Salzburger Feuerwehren.
1: Russland greift die ukrainische Hauptstadt Kiew erneut mit Raketen an. Bürgermeister Vitali Klitschko fordert die Einwohnerinnen und Einwohner auf, in ihren Schutzräumen zu bleiben. Es gebe Explosionen, in mindestens 2 Stadtbezirken seien Brände ausgebrochen. Herabfallende Trümmer hätten zudem mehrere Autos in Brand gesetzt. Nach dem schweren Erdbeben in Indonesien ist die Zahl der Todesopfer auf 47 gestiegen. Mit Hilfe der Luftwaffe werden nun erste Hilfslieferungen in die Region geschickt. Mehr als 150 Häuser, fast 100 Schulen und 18 Gesundheitseinrichtungen seien bei dem Beben beschädigt worden, das berichten die Behörden. Das Beben hat sich gestern mit einer Stärke von 7,7 vor der Insel Flores ereignet. Vor Hawaii tobt derzeit ein Hurrikan. Tropensturm Lala hat mit Windgeschwindigkeiten von bis zu 120 km/h auf Big Island für Überschwemmungen, Stromausfälle und Straßensperren gesorgt. Tausende Haushalte sind ohne Strom, der öffentliche Nahverkehr wurde eingestellt, Parks und Strände geschlossen. Die stärksten Auswirkungen werden noch im Laufe des Tages erwartet. Das waren die Nachrichten mit Eva Liebentritt. Und jetzt zum Wetter.
4: Heute wird es speziell im Osten noch einmal brütend heiß. Am Montag sorgt eine Front österreichweit für Abkühlung. Der Tag beginnt zum Teil frisch, meist hat es jetzt unter 20 Grad. Bis zum Nachmittag steigen die Temperaturen auf 25 bis 34, im Wiener Becken und im Weinviertel auf bis zu 37 Grad. Dazu wechseln heute sonnige Stunden mit einigen Wolkenfeldern. Vor allem in den Alpen entwickeln sich am Nachmittag ein paar Regenschauer und Gewitter. Manche können auch heftig ausfallen mit Starkregen und Sturmböen. Im Flach- und Hügelland wird es höchstens vereinzelt kurz nass. Außerdem kommt im Tagesverlauf lebhafter Westwind auf. Morgen am Montag erreicht uns von Nordwesten her dann eine Kaltfront. Die bringt lebhaften bis kräftigen Westwind und im Großteil des Landes Abkühlung in Form von Schauern und Gewittern. Die Regenmengen sind dabei aber recht unterschiedlich verteilt. Ergiebig regnen kann es speziell an der Alpen-Nordseite. Nach Osten und Südosten hin bleibt es zum Teil nur bei geringen Mengen. Die Höchsttemperaturen liegen zwischen 17 Grad stellenweise im Westen und 30 Grad im Osten und im Süden. So viel zum Wetter von Georg Brack.
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1: Im Nachrichtenstudio begrüßt sie Tom Brandenberger. 8 Monate nach dem antisemitischen Schusswaffenangriff am australischen Bondi Beach hat der Bundesstaat New South Wales ein erstes Rückkaufprogramm für Schusswaffen eingeleitet. Ab November sollen Waffenbesitzer Pistolen und Gewehre gegen Geld bei den Behörden abgeben können. Markus Langer berichtet.
2: Nach dem Anschlag mit 15 Todesopfern hatte New South Wales die Waffengesetze verschärft. In dem bevölkerungsreichsten australischen Bundesstaat darf niemand mehr als 4 Schusswaffen besitzen. Für Bauern gibt es einige Ausnahmen. Wer mehr Pistolen und Gewehre besitzt, soll sie nun an den Staat verkaufen können. Für eine Schusswaffe gibt es bis zu 1.000 australische Dollar. Das sind umgerechnet etwas mehr als 600 Euro. Die Kosten werden zwischen dem Bundesstaat und der Zentralregierung aufgeteilt. Weitere australische Bundesstaaten sollen folgen. Das Rückkaufprogramm hatte sich zunächst verzögert, unter anderem, weil es Streit um die Übernahme der Kosten gab.
1: Russland greift die ukrainische Hauptstadt Kiew erneut mit ballistischen Raketen an. Bürgermeister Vitali Klitschko forderte die Einwohner auf, in den Schutzräumen zu bleiben. In 2 Stadtbezirken gebe es Brände. Die ukrainische Luftwaffe berichtete auf Telegram zudem von Angriffen mit Raketen, Gleitbomben und Drohnen, auch auf andere Landesteile. 2 Wochen nach dem Massenansturm von Migranten auf die spanische Exklave Ceuta sind im Norden Marokkos fast 300 Migranten festgenommen worden. Angesichts des Aufrufs in zahlreichen sozialen Netzwerken, den Grenzübertritt erneut zu versuchen, war aber eine viel größere Zahl vermutet worden. Bei verschärften Sicherheitsvorkehrungen blieb die Lage ruhig. Im US-Bundesstaat Indiana sind durch schwere Stürme und Überschwemmungen mindestens 5 Menschen ums Leben gekommen. Nach Angaben der Behörden mussten hunderte Menschen evakuiert werden. Dutzende wurden aus ihren überschwemmten Häusern gerettet. Sturm Graz hat saisonübergreifend auch das 16. Heimspiel auf nationaler Ebene gewonnen. Gegen Altach gelingt ein knappes 1:0. Christian Brates, für Altach bleiben die Steirer das Schreckgespenst der Liga.
3: Ein unerwartet hart erkämpfter Sieg der favorisierten Grazer, der in echte Schwerstarbeit ausartet. Während Altach die erste Hälfte dominiert, geht den Vorarlbergern in der zweiten die Kraft aus und Sturm verdient in Führung. Sidi Chatta trifft in der 78. Minute, nachdem dem Norweger wenige Minuten davor bereits ein Tor durch den Videoschiedsrichter aberkannt wird. Sturmtrainer Fabio Ingolic mit Goldhändchen, der Chatta von der Bank bringt.
4: Freut uns natürlich auch riesig, dass wir mit Sidi Chatta einen Spieler, der nicht so eine leichte Zeit gehabt hat, Man of the Match da bei uns in den Reihen haben.
3: Im zweiten Samstagspiel siegt Austria Lustenau gegen den WRC 2:1 durch einen Doppelpack von Antonio Verinaz in der ersten Halbzeit. Die Matches am Sonntag in der dritten Runde lauten Hartberg gegen Austria Wien, zeitgleich um 17 Uhr WSG Tirol gegen Salzburg und um 19 Uhr trifft dann Rapid auf den GRK.
1: Soweit die Nachrichten mit Tom Brandenberger. Jetzt zum Wetter.
5: Ein Wetterwechsel kündigt sich langsam an. Es wird aber noch einmal sehr heiß in vielen Regionen, speziell im Wiener Becken. Hier steigert sich die Hitze heute auf bis zu 37 Grad. Meist liegen die Höchstwerte aber zwischen 25 Grad im Außerfern und 34 Grad im Südburgenland. Die aktuellen Temperaturen in den Landeshauptstädten: Wien 14 Grad bei der Westeinfahrt bis 22 in der Innenstadt, Eisenstadt 19, St. Pölten, Linz und Salzburg 17, Innsbruck 18, Bregenz 21, Graz 17 und Klagenfurt 18 Grad. Die Sonne bleibt heute nicht alleine am Himmel. Dichte Wolken ziehen teilweise auf, vor allem im Bergland. Hier gibt es im Tagesverlauf auch einige Schauer und Gewitter, die mitunter heftig ausfallen können mit Starkregen und Sturmböen. Einzelne Gewitter können am späteren Nachmittag auch abseits der Berge auftauchen. Am längsten sonnig bleibt es nach Osten und Süden hin. Morgen am Montag bringt eine Kaltfront Abkühlung mit kräftigen Schauern und Gewittern. Im Flachland fallen die Regenmengen aber teilweise mager aus. So viel zum Wetter von Daniel Stanker.
6: Sicher sind Sie unterwegs mit dem Radio Tirol Verkehrsservice. 6:04 ist es jetzt. Guten Morgen, Hermann Hammer.
7: Ja, guten Morgen. Derzeit sind uns noch keine Störungen gemeldet. Eine angenehme Fahrt.
6: Guten Morgen, Tirol. Barbara Kohler da. Wunderschönen Sonntagmorgen wünsche ich. Ja, die einen drehen schon ihre Lauf- oder Radlrunden. Die anderen drehen sich noch mal im Bett um. Ganz egal, zu welcher Gruppe Sie gehören. Wir begleiten Sie durch den Morgen, ja, mit allem, was Sie so brauchen. Seid ihr heute übrigens so ein bisschen auf Überraschungsei, Sonne, Wolkenschauer, Gewitter, alles dabei. Beständiger da unsere Musik.
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6: Steelers Wheels jetzt machen einen Anfang.

0: Howard Carpendale. Samstagnacht, vielleicht kommen Sie gerade vom Ausgehen heim von dieser Samstagnacht oder beenden Ihre Nachtschicht. Auf jeden Fall am Heimweg. Angenehme Temperaturen jetzt schon in der Früh. 11 Grad in St. Leonhard, 12 in St. Anton, 13 in Leutasch, 14 meldet Kirchdorf, 16 Tannheim, Landeck und Lienz, 17 Grad, 19 sind sie in Innsbruck, Bozen, 21 Grad. Ja, und heute wird es noch einmal so ein richtiger Sommertag, Temperaturen bis zu 30 Grad, aber schon etwas abwechslungsreicher. Ja, Wolken, Sonne, Regen, Gewitter. Alles dabei, bevor dann morgen eine Kaltfront kommt und die Luft doch ziemlich abkühlen wird.
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11: Und morgen geht's schon in Woche 6. 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

0: Das ist Musik von OMD, jetzt um 6:30 und das ist der Blick auf unsere Straßen mit Hermann Hammer.
1: Ja, nach wie vor kommen Sie auf den Tiroler Straßen gut voran. Eine gute und unfallfreie Fahrt.
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3: Mit Benedikt Kapferer, schönen guten Morgen. Ein Waldbrand hat gestern in Steg zu einem stundenlangen Einsatz von insgesamt 6 Lechtaler Feuerwehren geführt. Der Brand war zwar relativ kleinflächig, aber mitten im Wald, in schwer zugänglichem Gelände. Die Feuerwehren mussten Wasser mit mehreren Löschfahrzeugen an die Brandstelle bringen. Unterstützung hat es auch aus der Luft gegeben, durch einen Polizeihubschrauber aus Vorarlberg. Nach 4 Stunden wurde Brand ausgegeben. Als Ursache wird ein Blitzeinschlag vermutet, meldet die Polizei. Und dazu passend hat die Tiroler Landesregierung gestern in ihrer Sitzung den Ankauf eines Löschbehälters samt Tankbecken speziell für den Black Hawk Hubschrauber beschlossen. Der faltbare Löschwasserbehälter wird bei der Bekämpfung von Waldbränden in schwer zugänglichem Gelände eingesetzt, sagt ÖVP-Sicherheitslandesrätin Astrid Meyer.
4: Grundsätzlich ist es so, dass man in Zeiten der Vegetations- und Waldbrandbekämpfung durchaus in der Lage sein muss, das eigene Equipment selbst im Bundesland zu haben. Mittlerweile war es ja so, oder bis jetzt war es so, dass wir das teilweise aus anderen Bundesländern zu uns beschafft haben. Und heute haben wir beschlossen, dass wir nicht nur das Bedankungsbecken, sondern natürlich auch den Löschbehälter mit einem Fassungsvolumen von 3000 Litern letztlich beschaffen, um eben dieses eigene Equipment, was wir so dringend brauchen, selbst im Land zu haben.
3: Sagt Meyer nach der gestrigen Regierungssitzung. Der Löschwasserbehälter für den Black Hawk samt Betankungsbecken kostet 100.000 Euro. Und ebenfalls am gestrigen Hohen Frauentag sind nach alter Tradition die Auszeichnungen des Landes verliehen worden. Verdienstmedaillen und Verdienstkreuze für besondere Leistungen im Dienste der Allgemeinheit. Mehr als 200 Menschen aus Tirol und Südtirol sind von den Landeshauptleuten Anton Matle und Arno Kompatscher geehrt worden. Auch die Lebensretter der letzten Monate. Unter ihnen Thomas Gruschi und Stefan Kaserer aus Zirl. Sie haben heuer eine Frau gerettet, die von Kühen attackiert wurde. Besondere Leistungen im Dienste der Allgemeinheit. Mehr als 200 Menschen aus Tirol und Südtirol sind von den Landeshauptleuten Anton Matle und Arno Kompatscher geehrt worden. Auch die Lebensretter der letzten Monate. Unter ihnen Thomas Gruschi und Stefan Kaserer aus Zirl. Sie haben heuer eine Frau gerettet, die von Kühen attackiert wurde.
5: In dem Moment

0: Familie des Landes honoriert wurde. Und der Wacker Innsbruck feiert gestern in Kapfenberg den zweiten Saisonsieg. Das entscheidende Tor fällt erst in der 71. Minute. Mohamed Sai trifft nach einem Pass von Matt Evans zum 1:0 Endstand. Nach 3 Runden liegt Wacker damit aktuell auf Tabellenplatz 3. Am kommenden Freitag empfangen die Innsbrucker daheim den SKN St. Pölten.
1: Wir schauen ins Radio Tirol Wetterservice. Die Sonne zeigt sich heute noch ab und zu, aber die Wolken werden schon immer mehr und am Vormittag sind vor allem nördlich des Inns erste Schauer möglich. Am Nachmittag wird es dann verbreitet nass, teilweise auch mit kräftigen Gewittern und stürmischen Böen. Es bleibt noch einmal ziemlich schwül. Die Temperaturen, die liegen jetzt in der Früh zwischen 12 und 19 Grad. Tagsüber werden es noch einmal 25 bis 30 Grad. Der Montag bringt dann die endgültige Abkühlung. Neben vielen Wolken gibt es über den Tag verteilt immer wieder Regenschauer und Gewitter. In Osttirol startet der Tag noch freundlich. Am Nachmittag wird es auch dort unbeständig. Die große Hitze, die ist auf jeden Fall einmal vorbei. Die Temperaturen kommen auf angenehme 18 bis 23 in Lienz auf 25 Grad.
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0: Schönen guten Morgen und herzlich willkommen am Sonntag, 6.42 Uhr. Falls Sie freiwillig um diese Uhrzeit aufgestanden sind, Hut ab. Falls nicht, schön, dass Sie trotzdem bei uns sind. Machen Sie es sich gemütlich und wir starten gemeinsam mit ein paar schönen Momenten hinein in diesen Tag.
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0: Jesus von Nazareth hat seine Anhängergemeinde immer wieder mit anschaulichen Gleichnissen gelehrt, was ihm wichtig war. Ja, wenn man so Bilder hat, kann man vieles oft besser verstehen und zuordnen. In einem Text aus dem Lukas-Evangelium findet sich etwa eine Geschichte, in der die Frage der Ehrenplätze behandelt wird. Der Leiter der Stabsstelle Missionarische Pastoral und Dialog der katholischen Kirche Vorarlberg, Martin Fenkert, macht sich heute dazu seine Morgengedanken.
2: Jesus erzählt ein Gleichnis und meint, wenn du von jemandem zu einer Hochzeit eingeladen bist, nimm nicht den Ehrenplatz ein. Denn es könnte ein anderer von ihm eingeladen sein, der vornehmer ist als du. Und dann würde der Gastgeber, der dich eingeladen hat, kommen und zu dir sagen, mach diesem hier Platz. Du aber wärst beschämt. Jesus empfiehlt uns, sich selber zunächst im Leben immer mal wieder hinten anzustellen. Ich will Ihnen von einem peinlichen Moment in meinem Leben erzählen. In meinem früheren Beruf als Radiojournalist habe ich mich bei einer Gelegenheit bewusst in die erste Reihe vorgedrängt. Ich wollte unbedingt eine Wortspende ergattern von einer Schwimmerin, die im Bregenzer Hafen ankam, nachdem sie den Bodensee durchschwommen hatte. Dabei war ich so auf ihr Eintreffen am Ufer fixiert, dass ich die Welt um mich herum vergaß und einem Kameramann vor der Linse stand. Ja, und der ließ seinem Ärger freien Lauf und wollte mich zur Strafe geradeaus ins Wasser schmeißen. Ums Haar wäre ich hineingeplumpst. Und was kann man daraus lernen? Nimm dich nicht so wichtig. Wichtig ist, die Bedeutung der Mitmenschen möglichst hoch einzuschätzen. Und Liebe verschwenden heißt selig zu enden.

8:08 ist es. Schönen guten Morgen und ja, Sonntag ist. Stellen Sie die Welt heute ruhig auf halbe Geschwindigkeit. Und übrigens, tun Sie es auch schon oder kommt Ihnen sowas gar nicht auf die Straße? Österreich fährt zunehmend elektrisch. Es gibt ja mittlerweile keine Kaufprämie mehr. Trotzdem steigt die Zahl von Elektrofahrzeugen beständig bei uns an. Alle die Details dazu erfahren Sie gleich bei uns in den ORF-Weltnachrichten.

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1: Im Nachrichtenstudio begrüßt sie Tom Brandenberger. Österreich fährt zunehmend elektrisch. Obwohl es mittlerweile keine Kaufprämie mehr gibt, steigt die Zahl von Elektrofahrzeugen beständig an. Im Juli waren mehr als ein Viertel der Neuzulassungen elektrisch betriebene Autos. Dazu kommen noch etliche Hybrid- oder Plug-in-Hybrid-Fahrzeuge. Andreas Jörli berichtet.
2: Der Großteil der Autos in Österreich fährt noch immer mit Benzin oder Diesel, aber der Anteil der Elektrofahrzeuge nimmt beständig zu. Innerhalb des letzten Jahres ist die Zahl der elektrischen Neuanmeldungen von 20% auf 27% gestiegen. Dazu kommen noch mehr als 40% Hybridfahrzeuge, also mit einem Mischantrieb aus Strom und Kraftstoff. Christoph Dollner-Gruber von der österreichischen Energieagentur spricht von einem bemerkenswerten Anstieg.
3: Die Anteile bei den Neuzulassungen sind sprunghaft angestiegen. Mit diesen Anteilen, denke ich mal, ist auch ein Zug in Bewegung gesetzt, der nur mehr schwer aufzuhalten ist.
2: Elektroautos werden immer beliebter. Mittlerweile seien schon 300.000 in Österreich unterwegs. Und das, obwohl es keine Kaufprämie mehr gibt, weder für Privat- noch Firmenautos, weil das Geld fehlt. Die Regierung setzt jetzt bei der E-Mobilität auf den Ausbau der Ladeinfrastruktur. Derzeit gibt es in Österreich 40.000 öffentliche Ladestationen, dazu noch etliche private.
1: Ein spanischer F-18-Kampfjet hat im Auftrag der NATO eine Drohne über Rumänien abgeschossen. Nach Angaben des rumänischen Verteidigungsministeriums ist das unbemannte Flugobjekt illegal in den nationalen Luftraum eingedrungen. Es war bereits die vierte Drohne, die in diesem Jahr über dem Land abgeschossen wurde. Die Trümmer sollen in einem unbewohnten Gebiet niedergegangen sein. Zur Herkunft der Drohne gibt es keine Angaben. In der Lagune von Venedig prallen die Interessen von Unternehmern und die von Umweltschützern aufeinander. Im Netz wurden 40.000 Unterschriften dagegen gesammelt, dass neben einem Vogelschutzgebiet eine neue Touristenanlage entstehen soll. Aus Italien berichtet Cornelia Wospanek.
4: Es geht um die lange Insel Pelestrina. Sie liegt neben dem Lido und reicht fast bis nach Chioggia. Der Teil, um den es geht, ist von Chioggia aus zu sehen, das Dörfchen Caroman. Hier haben Landentwickler bereits vor bald 20 Jahren Nonnenland abgekauft. Nun wollen sie 77 Villen bauen und dazu zwei Strandanlagen. Die Gemeinde habe schon für den Bau gestimmt, sagt Entwickler Carlo Albertini. Sie müsse das nur noch formalisieren. Caroman ist auch ein Vogelschutzgebiet. Vogelschützer Alessandro Polinori sagt, die EU schreibe vor, die Natur zu schützen. Daher müsse das Projekt überdacht werden. Die Gegner haben im Netz 40.000 Unterschriften gesammelt und sagen, dass das letzte Wort noch nicht gesprochen sei.
1: Der Tropensturm Lala hat sich unmittelbar vor Hawaii zu einem Hurrikan verstärkt und auf der Hauptinsel Big Island für Überschwemmungen und Straßensperren gesorgt. Rund 60.000 Haushalte sind ohne Strom. Der öffentliche Nahverkehr wurde eingestellt, Parks und Strände geschlossen. Das waren die Nachrichten mit Tom Brandenberger. Jetzt zum Wetter.
5: Meist sonnig und teilweise sehr heiß wird es heute noch einmal von Unterkärnten über das Burgenland bis ins Weinviertel mit 32 bis 37 Grad. Der Hitzepol liegt im Wiener Becken. Weiter im Westen hingegen, beziehungsweise großteils im Bergland, wird es weniger heiß als gestern mit 25 bis 33 Grad. Die aktuellen Temperaturen in den Landeshauptstädten: Wien 14 Grad bei der Westeinfahrt bis 22 in der Innenstadt, Eisenstadt 20, St. Pölten, Linz und Salzburg 17, Innsbruck 18, Bregenz 21, Graz 17 und Klagenfurt 18 Grad. Heute mischen speziell im Bergland einige Wolken mit und die bringen vor allem am Nachmittag Regenschauer und teils kräftige Gewitter mit Starkregen und Sturmböen. Im Flachland und im Hügelland hingegen wird es nur vereinzelt nass. Auch hier ziehen im Laufe des Tages Wolken auf. Morgen am Montag gehen die Temperaturen dann überall deutlich zurück. Das liegt an einer Kaltfront, die Österreich überquert. Die bringt Regen in Form von Schauern und Gewittern. Vor allem an der Alpen-Nordseite kann es dann auch anhaltend regnen. So viel zum Wetter von Daniel Stanker.
6: Und sicher sind Sie unterwegs mit dem Radio Tirol Verkehrsservice und Hermann Hammer.
7: Ja, auf der Brenner Autobahn in Richtung Süden, da gibt es etwas Stau vor der Luegbrücke. Sie brauchen da etwa so 10 Minuten länger. Gute Fahrt.
6: Guten Morgen, Tirol. Barbara Kohler, da ist es kurz nach 7. Ja, der Sonntag, der läuft sich einmal gescheit warm. Die Wetterlage, ja, dagegen eher nicht heute. Die Sonne schaut schon vorbei, hält sich aber nicht allzu lange auf. Im Laufe des Tages Schauer und Gewitter, die da auftauchen. Also nutzen Sie jetzt die trockenen Stunden fürs Draußensein, bevor der Himmel beschließt, seine große Gießkanne auszupacken.
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Guten Morgen. 6:45. Für manche beginnt jetzt ein Aktivtag, für andere die schwierige Entscheidung zwischen Aufstehen und noch einmal umdrehen. Egal, wie Sie sich entscheiden, das Radio läuft hoffentlich weiter.

0: Heute, vor genau 49 Jahren, da wurde die Musikwelt plötzlich ganz leise. Elvis Presley, der King of Rock'n'Roll, stirbt am 16. August 1977 in Memphis. 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Seine Songs, die laufen bis heute im Radio, auf Partys und in vielen Herzen rauf und runter.
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0: 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Nicht so das Ihre. 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

Schönen guten Morgen, Tirol. 7 Minuten vor halb acht ist es. Sonntag, der einzige Tag der Woche, an dem man einen Plan haben kann und trotzdem eigentlich niemand erwartet, dass man ihn einhält. Sie können es ja aufs Wetter schieben. Das ist heute etwas unbeständig, aber die Badeseetemperaturen habe ich für Sie, falls Sie sich entscheiden sollten, für den Aachensee 19 Grad, Tristacher 22, Kalterer 27, Pillersee 20, Rheintaler 26, Walsee und Baggersee 25 Grad Wassertemperatur in Tirol.

0: Die Musik von Madness, der Blick auf unsere Straßen mit Hermann Hammer.
1: Ja, derzeit sind uns keine Störungen gemeldet. Gute Fahrt.
0: Es ist 7:30.
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3: Am Mikrofon Benedikt Kapferer, schönen guten Morgen. Im Tivoli-Freibad in Innsbruck ist ein 63-jähriger Mann gestern durch einen Böller verletzt worden. Ein bislang Unbekannter hatte ihn geworfen. Er ergriff nach dem Vorfall die Flucht und wurde bislang nicht ausgeforscht. Roman Wagner berichtet.
4: Um kurz vor 16 Uhr hörten Badegäste gestern im Freibad Tivoli einen lauten Knall. Augenzeugen sprachen von hektischen Szenen. Ein bislang Unbekannter hatte laut Polizei einen Böller in Richtung eines anderen Badegastes geworfen. Warum? Das ist ebenso unbekannt wie die Identität des Gesuchten. Er ergriff nach dem Wurf die Flucht und ist seitdem nicht ausgeforscht worden. Der 63-jährige Badegast wurde durch den Böller am Unterschenkel verletzt. So schildert es die Betriebsleiterin des Bades. Der Mann wurde mit einem Rettungswagen in die Innsbrucker Klinik gebracht. Derzeit laufen die Ermittlungen, um den Täter auszuforschen.
3: In der Nacht auf heute mussten Tirols Feuerwehren rund 20 Mal aufgrund von Unwettern ausrücken. Vor allem Innsbruck und Innsbruck-Land waren gestern Abend mit teils starken Stürmen betroffen, heißt es von der Leitstelle gegenüber dem ORF Tirol. Großteils hätten umgestürzte Bäume oder umgefallene Bauzäune die Einsätze erfordert. Verletzt wurde nach aktuellen Informationen niemand. Ob es größere Schäden gegeben hat, ist derzeit nicht bekannt. Im Vorjahr war die Lkw-Dosierung auf der Autobahn bei Kufstein an 57 Tagen aktiv, so oft wie noch nie zuvor. Dabei wären regulär eigentlich deutlich weniger Tage für die Blockabfertigung geplant gewesen. Aber Baustellen, Unfälle und Schneechaos haben dafür gesorgt, dass nochmals 21 Dosiertage dazugekommen sind. Georg Oberhammer informiert.
5: Der Schwerverkehr durch Tirol nimmt mit wenigen Ausnahmen fast Jahr für Jahr zu und damit auch die Notwendigkeit, an neuralgischen Tagen den Lkw-Zustrom aus Bayern einzubremsen. Ist die Blockabfertigung bei Kufstein aktiv, dann werden pro Stunde meist nur 250 bis 300 Lkw nach Tirol hereingelassen. Einerseits aus Sicherheitsgründen und andererseits, damit der Verkehr nicht zusammenbricht, wenn auf der Autobahn durch Tirol ohnehin schon viel los ist. Neben fixen Dosiertagen aufgrund von Ferien und Feiertagen kommen bei Unfällen und Wetterkapriolen noch weitere Blockabfertigungen dazu. Im Vorjahr war das an 57 Tagen der Fall. Dabei wurde der Schwerverkehr nach Tirol für insgesamt 258 Stunden gedrosselt. Ein Jahr davor waren es rund 200 Stunden gewesen.
3: Und für die ersten drei
5: fixen Dosiertagen aufgrund von Ferien und Feiertagen kommen bei Unfällen und Wetterkapriolen noch weitere Blockabfertigungen dazu. Im Vorjahr war das an 57 Tagen der Fall. Dabei wurde der Schwerverkehr nach Tirol für insgesamt 258 Stunden gedrosselt. Ein Jahr davor waren es rund 200 Stunden gewesen.
3: Und für die ersten drei Monate des nächsten Jahres

0: Willkommen zum Radio Tirol Wetterservice. Heute ja, ist es schon etwas unbeständig, aber die Temperaturen gehen noch einmal auf bis zu 30 Grad. Guten Morgen, Manfred Bauer vom GSV-Wetterdienst.
1: Guten Morgen, ja, aber die Hitze geht heute zu Ende. Neben sonnigen Phasen gibt es, wie du sagst, auch gewitterige Schauer. Derzeit aber überall trocken, die Temperaturen liegen zwischen 11 Grad in Kaltür und schon 21 Grad in Kufstein. Heute ist es wechselnd bewölkt mit in Summe einigen Sonnenstunden, am sonnigsten zuerst im Süden Osttirols und Südtirols. In Nordtirol ist die Quellbewölkung am Vormittag schon für einzelne Schauer gut, besonders nördlich des Inns. Vor allem am Nachmittag ist aber mit einigen Schauern und Gewittern zu rechnen. Mitunter sind auch kräftige Regengüsse und Sturmböen dabei. In manchen Tallagen bleibt es aber trocken. Es wird nicht mehr so heiß wie gestern, aber Schwülhöchstwerte bei 25 bis 30 Grad, in Lienz 31, in Bozen 34 Grad. Morgen Montag dann unbeständig mit teils ergiebigen Schauern und Gewittern und mit der Hitze ist es dann endgültig vorbei bei Höchstwerten von 18 bis 23 Grad. Am Dienstag erst Schauer, später aus Westen vermehrt Sonne. Es wird nächste Woche nicht mehr heiß.
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0: ausgebucht, so steht es in roten Buchstaben auf der Homepage vom Tiersee-Triathlon. Ja, die Sportart boomt. Einen Startplatz ergattert hat Jelek Heindl aus Bad Hering. Heute Premiere für den 17-Jährigen. Er startet dort erstmals über die olympische Distanz, also 1,5 Kilometer Schwimmen, 40 Kilometer auf dem Radl und 10 Kilometer Laufen. Katharina Bednarz berichtet.
1: Die Strecke kennt der Unterländer zwar schon fast auswendig, aber die doppelte Distanz und vor allem das Zeitfahrrad sind für ihn Neuland. Respekt davor hat Heindl durchaus, die Vorfreude auf den Heimbewerb ist aber noch größer.
2: Ja, natürlich ist es richtig groß. Es ist meine erste olympische Distanz. Und natürlich auch letztes Jahr, der große Bruder Gunnar ist dort Staatsmeister geworden. Und ich kenne ja die Strecken schon auswendig und war sehr oft da. Und freue mich jetzt natürlich sehr, in Tiersee da das erste Mal zu starten.
1: Für den 17-Jährigen ist der Bewerb in Tiersee in erster Linie ein Trainingswettkampf. Sobald aber die Startnummer am Trikot befestigt ist, erwacht natürlich auch der Ehrgeiz. Die für ihn ungewohnt lange Distanz könnte Jelek Heindl dabei durchaus entgegenkommen.
2: Ich glaube, dass ich durchaus auch so ein Typ bin, was bei den längeren Distanzen auch sehr konstant ist, ähnlich wie mein Bruder. Und ja, ich glaube, dass es durchaus zu mir passt.
1: Und das Ziel? Der 17-Jährige formuliert es kurz und knapp.
2: Also ich glaube, da ist nicht viel anders da in meinem Kopf drinnen. Also ich will das unbedingt auch gewinnen, wenn ich da starte. Und war ja natürlich auch richtig cool.
1: Um 13.30 Uhr geht es für Heindl und Co. über die olympische Distanz los. Eine halbe Stunde später starten dann die Damen.
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0: 7 Minuten vor 8, schön, dass Sie schon da sind. Ganz egal, ob voller Tatendrang oder gerade mit einem Auge nach der Kaffeetasse ausschalten.
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0: Das ist einer von den Eurythmics.

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1: Im Nachrichtenstudio begrüßt sie Tom Brandenberger. Im belgischen Naturschutzgebiet Hohes Venn breitet sich derzeit ein Waldbrand immer weiter Richtung deutsche Grenze aus. Damit wird auch die Lage für die Menschen der Stadt Monschau in Nordrhein-Westfalen zunehmend gefährlich. Alexandra von Merse berichtet.
2: Seit 24 Stunden breiten sich die Flammen im Naturpark Hohes Venn immer weiter aus. Es sind Feuerwehrleute aus ganz Belgien im Einsatz, auch aus Deutschland, und möglicherweise muss weitere Hilfe aus dem Ausland angefragt werden. Aber, so sagt ein Sprecher der Feuerwehr, jeder braucht seine eigenen Ressourcen, denn ganz Europa brennt. In der Stadt Monschau wurden 500 Menschen aufgefordert, ihre Häuser zu verlassen. Man kann es nicht in Worte fassen, sagt ein junger Mann, der Rauch ist so dick, plötzlich ist alles dunkel geworden. Die Feuerwehr versucht jetzt, ein Übergreifen der Flammen auf das deutsche Bundesland Nordrhein-Westfalen zu verhindern. Dort ist es gerade erst gelungen, den Waldbrand im Hirtgenwald unter Kontrolle zu bringen.
1: Russland greift die ukrainische Hauptstadt Kiew erneut mit ballistischen Raketen an. Bürgermeister Vitali Klitschko forderte die Einwohner auf, in den Schutzräumen zu bleiben. In zwei Stadtbezirken gebe es Brände. Russland meldet indes massive ukrainische Drohnenangriffe auf die Region Moskau. Bürgermeister Sobjanin spricht von rund 600 Drohnen. In Österreich steigt die Zahl der Elektroautos weiter beständig an. Im Juli waren bereits mehr als ein Viertel der Neuzulassungen elektrisch betriebene Fahrzeuge. Dazu kommen noch zahlreiche Hybridmodelle. Insgesamt sind in Österreich derzeit rund 300.000 Elektroautos auf den Straßen unterwegs. In der Arktis könnten bald nicht nur Eisbären, sondern auch immer mehr Containerschiffe unterwegs sein. Grund ist auch hier der Klimawandel. Das Eis zieht sich zurück und die Route über die Arktis wird über immer längere Zeiträume befahrbar. China setzt jetzt als erstes Land auf einen regelmäßigen Frachtschiffverkehr, berichtet Johannes Ruprecht.
3: Die chinesische Reederei Sea Legend fährt seit dieser Woche regelmäßig mit Containerschiffen zwischen Asien und Europa über die sogenannte Nordostpassage entlang der russischen Arktis. Grund für das Interesse sind unter anderem die Spannungen im Nahen Osten. Außerdem ist die Route rund 25% kürzer als die gängige Verbindung durch den Suezkanal und damit auf dem Papier günstiger. Doch die Arktis ist nur wenige Monate im Jahr eisfrei. Für die Fahrt müssen deshalb russische Atomeisbrecher angemietet werden. Das treibt die Kosten wieder hoch. Von einer echten Alternative sei man noch weit entfernt, sagt der Lieferkettenexperte Peter Klimek.
4: Es ist vielmehr ein Wetter darauf, dass das in etwa 10 Jahren der Fall ist, wenn der Klimawandel weiter fortschreitet.
3: Ob die Route dann wirklich konkurrenzfähig ist, hängt also davon ab, wie schnell das Eis weiter schmilzt.
1: Nach dem schweren Erdbeben im Osten Indonesiens steigt die Zahl der Opfer. Die Behörden sprechen derzeit von mindestens 51 Toten und rund 100 Verletzten. Zahlreiche Menschen werden aber noch vermisst. Das waren die Nachrichten mit Tom Brandenberger. Und jetzt zum Wetter.
5: Das ruhige Hochdruckwetter der vergangenen Tage ist gestern schon ganz im Westen zu Ende gegangen. Heute ziehen weite Teile des Berglands mit. Die Höchstwerte liegen in den Alpen zwischen 25 und 33 Grad, im Flachland und im Hügelland bei 31 bis 37 Grad. Am heißesten wird es im Wiener Becken. Zur Sonne kommen heute auch einige Wolken, vor allem im Bergland. Und hier gehen dann Regenschauer und teils kräftige Gewitter nieder, die lokal Sturmböen und Starkregen bringen können. Auch ohne Gewitter ist es zum Teil recht windig. Und einzelne Schauer sind auch im Flachland möglich. Nach Osten und Süden hin bleibt es aber länger sonnig. Abkühlung im ganzen Land bringt dann morgen der Montag. Da überquert uns nämlich eine Kaltfront mitsamt Regenschauern und teils kräftigen Gewittern. In manchen Regionen kann es dabei anhaltend und oder kräftig regnen. Speziell nach Osten hin könnte es stellenweise aber auch nur wenig regnen. Die Temperaturen reichen von maximal 18, 19 Grad teilweise im Westen bis 28 Grad. Und ganz im Osten und im Süden sind vor den Schauern noch bis zu 30 möglich. So viel zum Wetter. Von Daniel Stanker.
6: 8:04 ist es und Sie sind sicher unterwegs mit dem Radio Tirol Verkehrsservice. Hermann Hammer, bitte.
7: Ja, nach wie vor sind uns keine Störungen gemeldet. Gute Fahrt.
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6: Barbara Kohler da. Willkommen auf Radio Tirol. Falls Sie heute noch nichts vorhaben.
9: Einfach perfekt.
6: Ja, und falls eine lange To-Do-Liste auf Sie wartet, legen Sie sie kurz zur Seite.
9: Ja,
6: genau. Der Sonntag hört nämlich das Wort Verpflichtung nicht besonders gern.
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0: Es ist 7:45. Schönen guten Morgen. Ja, es gibt Menschen, die schlafen sonntags aus und es gibt Menschen wie Sie oder Sie oder Sie. Schön, dass Sie da sind. Blasmusik, gelebte Tradition und viel gute Stimmung. Das Bezirksmusikfest heute in der Leutasch. Der Musikbezirk Seefelder Hochplateau ist der kleinste Musikbezirk in Österreich mit nur 4 Kapellen. Dieses Jahr darf der Obmann der Truppe das Musikfest ausrichten und die Vorbereitungen, die kosten einiges an Energie.
1: Natürlich schon ein enormer Aufwand. Die ersten Vorbereitungen für den Musik, wir haben ja da auch die Höllgrafen gewinnen können. Da muss man schon mal ein Jahr davor drin sein, mindestens, dass wir die reserviert, dass die noch Zeit haben. Groben arbeiten da nochmal sicher ein Jahr. Hauptaufbauarbeiten braucht noch schon 4-5 Tage, wo man als Herr ist, die ganzen Standeln und so weiter. Mit guten Leuten, motivierten Leuten funktioniert das meistens ganz gut.
0: Sagt der Jochen Neuner. Ja, was ist jetzt anstrengender? Spielen oder organisieren? In diesem Fall ist es eigentlich klar.
1: Selber zum Spielen ist in dem Fall relativ einfach, weil wir dürfen da nur bedienen.
0: Ja, weil die Musikkapelle Leutasch ist eben dieses Jahr für die Organisation und Speis und Trank zuständig. In der guten Stunde geht's los mit der Feld Messe und anschließend Musik. Tanzen ist da ausdrücklich erwünscht, oder?
1: Natürlich ist der Tanzen gewünscht. Geht nachher alles auf die Tanzbühne und die machen eine super Stimmung nachher die Hallgrafen.
0: Also, wer Lust auf einen geselligen Festtag hat, der weiß jetzt, wo er mitsummen und hintänzeln kann. 9 Uhr geht's los in Leutasch.
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Madonna haucht Ihnen da viele schöne Töne ins Ohr und ich lege ein paar Temperaturen dazu. Bozen, Innsbruck, Meierhofen 18 Grad, 17 sind es aktuell in Kitzbühel und Reutte, 13 in St. Valentin, 19 in Lienz und in Achenkirch 17 Grad. Und man kann den Temperaturen beim Kraxeln zuschauen. Geht heute wieder hinauf, noch einmal vor der Kaltfront auf bis zu 30 Grad.

0: Es ist jetzt genau 8:30 Uhr und Sie sind sicher unterwegs mit dem Radio Tirol Verkehrsservice. Bis jetzt war es ein sehr ruhiger Sonntag, Hermann Hammer.
1: Ja, und so bleibt es auch auf den Tiroler Straßen. Kommen Sie nach wie vor gut voran. Eine angenehme Fahrt.
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3: Mit Benedikt Kapferer, schönen guten Morgen. Ein Osttiroler Hundebesitzer, der mit seinem schwer verletzten Tier in der Nacht nach München in die Tierklinik fahren muss, macht bewusst, der tierärztliche Notdienst in Tirol ist in Not. Michael Irsperger mit den Details.
4: Unter der Woche in der Nacht gibt es außerhalb des Großraumes Innsbruck kaum jemals einen Notdienst für Kleintiere wie Hunde und Katzen. Derzeit ist der Bereitschaftsdienst der Tierärztinnen und Tierärzte freiwillig. Der Veterinärdirektor des Landes Tirol, Matthias Fill, kann sich eine Verpflichtung zum Notdienst vorstellen. Die Tierärztekammer ist da zurückhaltend. Was es aber angesichts der Situation braucht, ist einen runden Tisch, sagt der Präsident der Tierärztekammer Tirol, Bernd Radetzky.
5: Ja, natürlich braucht es da Vertreter von der Politik, es braucht Vertreter auch der Tierschutzvereine, es braucht natürlich auch uns dazu. Und das wäre natürlich wünschenswert und wir werden das sicher in der nächsten Zeit auf die Beine stellen.
4: Eine Lösung für den tierärztlichen Notdienst in Tirol wird es sehr bald brauchen, damit kein Hundebesitzer mehr wegen fehlender Notversorgung in Tirol im Notfall in der Nacht von Lienz nach München in die Tierklinik fahren muss.
3: In der politischen Diskussion über einen ganzjährigen Hubschrauberstützpunkt in der Frundsberg-Kaserne in Vomp sei man jetzt einen großen Schritt weiter, sagt Landeshauptmann Anton Mattle von der ÖVP. Aktuell wird der Hubschrauberlandeplatz vom Bundesheer nur zeitweise genutzt. Im Anlassfall müssen die Hubschrauber aus dem Osten anfliegen. Das kostet im Notfall Zeit.
6: Ja, natürlich gibt es auf der einen Seite die Gespräche mit den Militärs, allerdings gibt es eben auch die Gespräche mit der Verteidigungsministerin, die uns ja ganz klar auch signalisiert hat, es geht jetzt um das Abschließen auch des Beschaffungsvorganges und dann geht es auch darum, dass die Hubschrauber entsprechend stationiert werden. Es wurde ja auch sehr viel Geld investiert in den Hangar in Vomp unten und das ist ein positives Zeichen, dass dann auch die Hubschrauber hier mit entsprechenden Mitarbeitern, Pilotinnen und Piloten, aber auch mit Technikern stationiert werden.
3: Sagt Mattle zu den Verhandlungen mit dem Bund, in Vomp wieder dauerhaft einen Bundesheer-Hubschrauber zu stationieren. In Seefeld ist gestern ein 79-jähriger Kutscher von einer Pferdekutsche gestürzt und teilweise überrollt worden. Kurz nach einem Bahnübergang sind die beiden Pferde plötzlich außer Kontrolle geraten. Beim Versuch, sie zu bändigen, ist der Mann gestürzt. Nach dem Vorfall liefen die Tiere weiter. Ein Mitfahrer betätigte schließlich die Bremse. Der Kutscher wurde mit Verletzungen unbestimmten Grades in die Innsbrucker Klinik geflogen. Die vier Mitfahrer blieben laut Polizei unverletzt. Und die WSG Tirol empfängt heute Nachmittag in der dritten Bundesliga-Runde RB Salzburg. Nach dem Punktegewinn gegen Sturm Graz und der Niederlage in Altach warten die Wattener noch auf den ersten Saisonsieg. Gegen den klaren Favoriten braucht es einen besonders konzentrierten Auftritt, sagt WSG-Trainer Philipp Semlic.
7: Es muss sehr viel passen an diesem Tag. Einerseits, dass wir schon in unseren Abläufen sehr klar sind, gute Intensität an den Tag legen, zweikampfstark sind und bereit sind, viel zu laufen. Das ist einmal die Basis, aber es ist auch die Basis der WSG in jedem Spiel. So ehrlich müssen wir sein. Und dann werden wir auch in diesem Spiel so Schlüsselmomente haben, die wir einfach nutzen müssen.
3: Dass die Wattener durchaus für eine Überraschung gut sind, haben sie...
7: Einerseits, dass wir schon in unseren Abläufen sehr klar sind, gute Intensität an den Tag legen, zweikampfstark sind und bereit sind, viel zu laufen. Das ist einmal die Basis, aber es ist auch die Basis der WSG in jedem Spiel. So ehrlich müssen wir sein. Und dann werden wir auch in diesem Spiel so Schlüsselmomente haben, die wir einfach nutzen müssen.
3: Dass die Wattener durchaus für eine Überraschung gut sind, haben sie letztes Jahr bewiesen.

0: Was ist eher ein launiger Sommertag heute? Zeitweise scheint die Sonne, aber von Beginn an sind auch schon Wolken dabei. In Nordtirol ist am Vormittag auch schon der eine oder andere Schauer möglich, besonders nördlich des Inns rund um den Wilden Kaiser, derzeit etwa schon im Karwendel. Am Nachmittag dann vielerorts Schauer und Gewitter. Mitunter sind sogar kräftige Güsse und Sturmböen möglich. Es wird nicht mehr so heiß wie gestern, aber schwülwarm mit Höchstwerten bei 25 bis 30 Grad, in Lienz 31, in Bozen 34 Grad. Morgen Montag ist es dann endgültig vorbei mit der Hitze. Es wird unbeständig mit teils kräftigen Schauern und Gewittern und die Temperaturen begnügen sich morgen mit höchstens 18 bis 23 Grad. Am Dienstag zuerst Wolken und Schauer, am Nachmittag vom Westen her freundlicher, recht sonnig wird schon im Süden, Ost und Südtirols, am Mittwoch dann generell recht sonnig und bis zu 28 Grad warm, unbeständig geht es aber weiter und die Temperaturen über 30 Grad sind vorerst vorbei.
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12: Und morgen, da sind wir schon in Woche 6 unterwegs im Bezirk Lienz, begleitet von Isabella Krasnitzer. 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Wie gewohnt um 9, um 10 geht's los.
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7: Im Nachrichtenstudio begrüßt sie Tom Brandenberger. 2 Wochen nach dem Massenansturm auf die spanische Exklave Ceuta sind im Norden Marokkos fast 300 Migranten festgenommen worden. Angesichts des Aufrufs in vielen sozialen Netzwerken, den Grenzübertritt erneut zu versuchen, war ein weiterer Ansturm befürchtet worden. Bei verschärften Sicherheitsvorkehrungen blieb die Lage letztlich aber ruhig, berichtet Franka Welz.
8: Die spanische Exklave Ceuta in Nordmarokko hat eine weitere ruhige Nacht erlebt. Am Samstag hatten Spanien und Marokko jeweils ein Großaufgebot eingesetzt, um einen erneuten massenhaften Grenzübertritt zu verhindern. Die marokkanischen Sicherheitskräfte gaben Samstagabend bekannt, fast 300 Personen festgenommen zu haben, die versucht hätten, Ceuta zu erreichen. Nach Angaben der Nachrichtenagentur EFE wurden zudem weitere 61 Personen festgenommen. Sie sollen im Verdacht stehen, in sozialen Netzwerken zu irregulären Grenzübertritten aufzurufen. In Ceuta halten sich gut 2 Wochen nach dem massenhaften Grenzübertritt noch einige tausend Migranten auf, darunter zahlreiche Kinder und Jugendliche. Die spanische Regierung spricht von 5000 Personen, andere Quellen von deutlich mehr.
7: Ein spanischer F-18-Kampfjet hat im Auftrag der NATO eine Drohne über Rumänien abgeschossen. Nach Angaben des rumänischen Verteidigungsministeriums ist das unbemannte Flugobjekt illegal in den nationalen Luftraum eingedrungen. Es war bereits die 4. Drohne, die in diesem Jahr über den Land abgeschossen wurde. Die Trümmer sollen in einem unbewohnten Gebiet niedergegangen sein. Zur Herkunft der Drohne gibt es keine Angaben. Die Kurzzeitvermietung von Wohnungen über Plattformen wie Airbnb wird in vielen Städten immer mehr zum Problem für die einheimische Bevölkerung. Zum einen, weil Wohnraum fehlt, zum anderen, weil Mieten immer mehr ansteigen. Christian Panni informiert.
9: Touristen geht nach Hause. Mit Slogans wie diesem machen Menschen weltweit immer wieder auf die Wohnungsnot durch Kurzzeitvermietungen aufmerksam. Als Reaktion darauf schränken viele Länder Plattformen wie Airbnb immer stärker ein. In Wien zum Beispiel dürfen seit 2024 Wohnungen nur noch insgesamt 90 Tage im Jahr für einen kurzen Zeitraum vermietet werden. Bei Neubauprojekten wird aber immer öfter auf die Kombination von Wohnungen und Ferienwohnungen geachtet. Diese gemeinsame Nutzung sei ein guter Ansatz, sagt Stadt- und Tourismusforscherin Cornelia Tlabaya.
10: Es gibt es auch übrigens in Venedig, da werden diese Erdgeschosszonen zum Teil zur Verfügung gestellt als Lernräume. Und in Wien haben wir die Urban Outs, die haben zum Beispiel Leerstände in der Erdgeschosszone, die sie in Mikrohotels transformieren.
9: Die Mischung macht es also, damit Städte nicht nur Reiseziele sind, sondern auch ein Zuhause bleiben.
7: Bei einem schweren Unfall mit einem polnischen Reisebus sind in Ungarn 12 Menschen getötet und 10 weitere verletzt worden. Nach Polizeiangaben ist der Bus im Osten des Landes von der Straße abgekommen und in einem Graben gelandet, wo er sich überschlug. Die Unglücksursache ist noch unklar. Das waren die Nachrichten mit Tom Brandenberger. Und jetzt zum Wetter.
11: Das Wetter stellt sich allmählich um. Von Vorarlberg bis Oberösterreich ziehen teils dichte Wolken durch und die bringen jetzt schon da und dort ein paar Regentropfen. Nach Osten und Süden hin bleibt es aber noch länger sonnig und es wird extrem heiß im Wiener Becken mit bis zu 37 Grad. Ansonsten liegen die Höchstwerte zwischen 25 Grad stellenweise in Tirol und 34 Grad etwa im Südburgenland. Schauer und Gewitter werden mit der Zeit vor allem im Bergland häufiger und kräftiger. Punktuell sind dann auch Starkregen und Sturmböen dabei. Morgen am Montag kommt dann aber erst so richtig der Wetterumschwung in Form einer Kaltfront. Die bringt kräftige Regenschauer und Gewitter in vielen Regionen. Am meisten Regen fällt wahrscheinlich an der Alpen-Nordseite. Nach Osten und Süden hin bleibt die Regenausbeute teilweise mager. Jedenfalls ist es morgen deutlich weniger warm als zuletzt bei Höchstwerten von 18 bis 28 Grad. Und von Kärnten über das Burgenland bis ins Weinviertel kann die 30-Grad-Marke noch einmal geknackt werden. Je nachdem, wie lange die Sonne vor den Schauern noch scheint. So viel zum Wetter von Daniel Stanker.
12: Und sicher sind Sie unterwegs mit dem Radio Tirol Verkehrsservice und Hermann Hammer.
13: Sie kommen überall gut voran. Eine angenehme Fahrt.
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12: Schöne guten Morgen. 8:04 ist es. Wer jetzt gemütlich beim Frühstück sitzt, hat alles richtig gemacht. Wer schon unterwegs ist, aber genauso ein klassischer Sonntag, ganz nach dem Motto, alles kann, aber nichts muss.
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0: Es ist 18 Minuten nach 9. Wünsche Ihnen einen angenehmen Sonntag.
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0: Und durchgekommen ist die Karin aus Innsbruck. Hallo, schönen Sonntag.
2: Schönen Vormittag, Frau Kohler.
0: Ja, Vormittag. Ja. Dann heißt es, Sie sind schon früh munter.
2: Nehme ich ja, an. Genau. Ja.
0: Frühaufsteherin quasi.
2: Genau.
0: Mit uns nehme ich an im Ohr.
2: Immer mit euch.
0: Fein.
2: Ja.
0: Gut. Ja, ein Liedl suchen wir. Da haben wir mal so wie früher ein bisschen die Plattennadel an der gleichen Rille gelassen oder in der Rille weiterlaufen und dann klingt es so. Da kann man drauf kommen, Karin.
2: Ich vermute, das sind die Beatles. Das obla di, obla da.
0: Gleich mit Doppelansage. Jawohl! Absoluter Happy Sound, wenn man es mag, den wir uns auch gern gleich gemeinsam anhören, wenn Sie mögen, liebe Karin, und ich gratuliere.
2: Danke Ihnen.
0: Und wünsche schönen Sonntag, gell?
2: Ebenso, Frau
0: alles
2: Cola.
0: Liebe, danke Ihnen.
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4: Halb 10 ist es jetzt und Sie sind sicher unterwegs mit dem Radio Tirol Verkehrsservice und die Straße im Land hat für uns Hermann Hammer im Auge.
5: Und sind keine Störungen gemeldet. Gute Fahrt.
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7: Mit Benedikt Kapferer. Schönen Vormittag. Im Tivoli-Freibad in Innsbruck ist ein 63-jähriger Mann gestern durch einen Böller verletzt worden. Ein bislang Unbekannter hatte den Feuerwerkskörper geworfen. Er ergriff nach dem Vorfall die Flucht und wurde bislang nicht ausgeforscht. Roman Wagner berichtet.
8: Um kurz vor 16 Uhr hörten Badegäste gestern im Freibad Tivoli einen lauten Knall. Augenzeugen sprachen von hektischen Szenen. Ein bislang Unbekannter hatte laut Polizei einen Böller in Richtung eines anderen Badegastes geworfen. Warum? Das ist ebenso unbekannt wie die Identität des Gesuchten. Er ergriff nach dem Wurf die Flucht und ist seitdem nicht ausgeforscht worden. Der 63-jährige Badegast wurde durch den Böller am Unterschenkel verletzt. So schildert es die Betriebsleiterin des Bades. Der Mann wurde mit einem Rettungswagen in die Innsbrucker Klinik gebracht. Derzeit laufen die Ermittlungen, um den Täter auszuforschen.
7: Auf der Timmelsjoch-Hochalpenstraße in Gurgl ist gestern ein Motorradfahrer mit einem Schaf kollidiert. Gegen 14 Uhr ist es zu dem Unfall gekommen. Das Tier soll zuvor auf die Straße gelaufen sein. Der 37-jährige Lenker stürzte und wurde verletzt. Das Schaf lief nach dem Unfall zurück zu seiner Herde. Laut Polizei dürfte es unverletzt geblieben sein. Und die Tiroler Landesregierung hat gestern in ihrer Sitzung den Ankauf eines Löschbehälters samt Tankbecken speziell für den Black Hawk-Hubschrauber beschlossen. Der faltbare Löschwasserbehälter wird bei der Bekämpfung von Waldbränden in schwer zugänglichem Gelände eingesetzt, sagt ÖVP-Sicherheitslandesrätin Astrid Mayer.
9: Grundsätzlich ist es so, dass man in Zeiten der Vegetations- und Waldbrandbekämpfung durchaus in der Lage sein muss, das eigene Equipment selbst im Bundesland zu haben. Mittlerweile war es ja so, oder bis jetzt war es so, dass wir das teilweise aus anderen Bundesländern zu uns beschafft haben. Und heute haben wir beschlossen, dass wir nicht nur das Bedankungsbecken, sondern natürlich auch den Löschbehälter mit einem Fassungsvolumen von 3000 Litern letztlich beschaffen, um eben dieses eigene Equipment, was wir so dringend brauchen, selbst im Land zu haben.
7: Sagt Mayer nach der gestrigen Regierungssitzung. Der Löschwasserbehälter für den Black Hawk samt Betankungsbecken kostet 100.000 Euro.
4: Die Sonne gönnt sich heute selbst einen Sonntag, einen Erholungstag, zeigt sich nur ab und zu. Die Wolken werden immer mehr und am Vormittag sind schon nördlich des Inns erste kleine Schauer möglich. Am Nachmittag breiten die sich dann auf das ganze Land aus. Es bleibt ziemlich schwül, allerdings die Temperaturen in der Früh jetzt so bis 18 Grad, tagsüber noch einmal 25 bis 30 Grad. Der Montag bringt dann die endgültige Abkühlung. Neben vielen Wolken gibt es über den Tag verteilt immer wieder Regenschauer und Gewitter. Nur Osttirol startet noch freundlich. Am Nachmittag wird es dort aber auch unbeständig. Die große Hitze ist jetzt einmal vorbei. Die Temperaturen kommen auf angenehme 18 bis 23 Grad.
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0: Barry Manilow für einen entspannten Sonntag. Gleich 9:45. Mittendrin im Sommer sind wir und hochsommerlich wird es heute noch einmal, also von den Temperaturen her, richtig schwül heiß mit bis zu 30, 31 Grad. Sonst eher schon etwas abwechslungsreich, aber mehr Abkühlung kommt ja dann ab morgen. Wie haben denn Sie so alle diesen doch überdurchschnittlich warmen Sommer, die Ferien in Urlaub verbracht bisher?
1: Also ich gehe oft schwimmen, wandern gehe ich auch.
2: Mit den Freunden treffen tue ich mich halt und auf den Berg gehen.
3: Ich bin sportlich sehr aktiv, tue gerne wandern, ein bisschen Radl fahren, mit meinem Sohn viel unterwegs.
2: Also wenn wir auf den See gehen, dann nehmen wir ein Stand-Up-Paddel mit.
4: Um der Hitze zu entfleuchen, haben wir wirklich gesagt, es bleibt nur eines am See.
0: Ja, das machen viele heute, See, Bacherle, Schwimmbad, aber trotzdem immer den Himmel im Auge behalten. Es kann jederzeit und überall regnet oder gewittert. Wünsch einen schönen Sonntag, Tirol.
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Ein sehr angenehmer Sonntagsbegleiter, Uli Bär in Radio Tirol. Das war Guten Morgen Tirol mit Barbara Kohler. Es ist 8:08. Gleich begleitet sie noch Carly Simon und dann können Sie ab 11 die Heilige Messe bei uns besuchen.

0: Guten Morgen aus dem Mittelburgenland. Im Programm der ORF Regionalradios und auf ORF 3 übertragen wir jetzt die katholische Messfeier aus der Pfarrkirche in Kogl. Mit der Gemeinde feiert Pfarrvikar Ivan Vukcevic die Heilige Messe. An der Orgel sind Thomas Frühstück und Mario Weber, der auch als Kantor die Liturgie mitgestaltet. Eingangs begrüßen Sie die Pfarrgemeinderätin der Filialgemeinde Liebenbrunn, Nina Pernsteiner, sowie die Kuratorin der Pfarre Kogl, Waltraud Ulrich.
1: Auch von uns einen wunderschönen guten Morgen aus Kogl. Unsere Kirche ist dem heiligen Oswald geweiht und ist Anfang August Ziel vieler Wallfahrer. Zu unserer Pfarre gehören noch zwei Nachbarortschaften, Liebenbrunn und Redlschlag.
2: Im Namen der Filialkirche Liebenbrunn, die dem heiligen Ulrich geweiht ist, darf auch ich Sie herzlich zur heutigen Fernsehmesse begrüßen. Frei nach dem Lebensmotto des seligen Ladislaus Patianisch Stratmann, Christsein mit Herz und Hand, dessen Reliquien in der Filialkirche aufbewahrt werden, feiert, singt und betet die Pfarrgemeinde gerne miteinander.
1: Erwähnenswert in unserer Kirche ist noch das Altarbild mit dem heiligen Oswald, der Patron der Tiere.
2: Wir laden Sie in der kommenden Stunde ein, mit uns zu singen und zu beten.
1: Und jetzt wünschen wir uns noch einen schönen Gottesdienst.

Gott, du unser Beschützer, schau auf das Angesicht deines Gesalbten, denn ein einziger Tag in der Vorhöfe deines Heiligtums ist besser als tausend andere. Mit diesem Eröffnungsvers von Psalm 48 und mit dem Gruß der Kirche heiße ich Sie alle herzlich willkommen zu dieser Heiligen Messe am 20. Sonntag im Jahreskreis. Ich begrüße Sie alle hier in unserer Pfarrkirche in Kogel, Herrn Bürgermeister, unsere Gäste von nahe und fern. Und besonders herzlich begrüße ich euch alle, die diese Heilige Messe über die Live-Übertragung am ORF 3 in Radio Burgenland und über den Internet mit uns feiern. Durch diese Übertragung tragen wir sie in unseren Herzen und beten für alle, die heute zu Hause sind, die in ihren Kranken- oder Pflegebetten liegen, für die alten und schwachen Menschen, für alle, die nicht bei uns sein können, die fern von ihrer Heimat leben und auch für alle, die heute unterwegs sind. Frau, dein Glaube ist groß. Was für ein Schluss, einen spannenden und dramatischen Dialog im heutigen Evangelium. Dieser Satz führt uns mitten in ein wichtiges Thema, das Wirken über unsere eigenen Grenzen hinaus. Wir Menschen setzen oft uns selbst Grenzen. Wir sehen nur das, was unsere eigenen Fähigkeiten, unsere Kraft und unsere Möglichkeiten zulassen. Manchmal sehen wir nicht weiter als bis zu unseren eigenen Schatten. Aber der Glaube lädt uns ein, weiter zu sehen. Andere Menschen kennenzulernen und auch die eigene Grenze zu erkennen, bedeutet manchmal, aus unserer Komfortzone herauszutreten. Es bedeutet, den eigenen Rahmen zu verlassen und uns wieder neu mit unserem Schöpfer zu verbinden, der uns ruft, auch jene Bereiche seiner Kirche wahrzunehmen, die an ihren Rändern liegen. Als Christen sind wir gerufen, auch dorthin zu gehen. Denn Gottes Haus soll wirklich ein Haus für alle Menschen sein. Darum braucht es manchmal ein wenig Mut. Und auch jetzt, am Beginn dieser Heiligen Messe, sind wir eingeladen, einen kleinen Schritt aus unserem Alltag herauszutreten, still zu werden, innezuhalten und vor Gott zu kommen. Bitten wir den Herrn um ein offenes Herz, um einen starken Glauben und um den Mut, unsere eigenen Grenzen zu überschreiten. Wir wollen einen Moment der Stille halten, unser Leben vor Gott betrachten, unsere Schuld erkennen und unsere Sünden vor Gott, Mutterkirche und einander jetzt in Kyrie

Evangelius. Der allmächtige Herr erbarme sich uns, ernehme von uns Sünde und Schuld, damit wir mit reinem Herzen diese Feier begehen. Amen.

Barmherziger Gott, was keine Auge geschaut und keine Ohr gehört hat, das hast du denen bereitet, die dich lieben. Gib uns ein Herz, das dich in allen und über alles liebt, damit wir den Reichtum deiner Verheißungen erlangen, der alles übersteigt, was wir ersehnen. Darum bitten wir dich durch Jesus Christus, deinen Sohn, unseren Herrn und Gott, der in der Einheit des Heiligen Geistes mit dir lebt und herrscht jetzt und in alle Ewigkeit.

Lesung aus dem Buch Jesaja. So spricht der Herr: Wahrt das Recht und übt Gerechtigkeit, denn bald kommt mein Heil und meine Gerechtigkeit wird sich bald offenbaren. Und die Fremden, die sich dem Herrn anschließen, um ihm zu dienen und den Namen des Herrn zu lieben, um seine Knechte zu sein, alle, die den Sabbat halten und ihn nicht entweihen und sie an meinem Bunde festhalten, sie werde ich zu meinem heiligen Berg bringen und sie erfreuen in meinem Haus des Gebetes. Ihre Brandopfer und Schlachtopfer werden Gefallen auf meinem Altar finden, denn mein Haus wird ein Haus des Gebetes für alle Völker genannt werden. Wort des lebendigen Gottes.

0: Lesung aus dem Brief des Apostel Paulus an die Gemeinde in Rom. Schwestern und Brüder, euch, den Heiden, sage ich, gerade als Apostel der Heiden preise ich meinen Dienst, weil ich hoffe, die Angehörigen meines Volkes eifersüchtig zu machen und wenigstens einige von ihnen zu retten. Denn wenn schon ihre Zurückweisung für die Welt Versöhnung bedeutet, was wird dann ihre Annahme anders sein als Leben aus den Toten? Denn unwiderruflich sind die Gnadengaben und die Berufung Gottes. Denn wie ihr einst Gott ungehorsam wart, jetzt aber infolge ihres Ungehorsams Erbarmen gefunden habt, so sind auch sie infolge des Erbarmens, das ihr gefunden habt, ungehorsam geworden, damit jetzt auch sie Erbarmen finden. Denn Gott hat alle in den Ungehorsam eingeschlossen, um sich aller zu erbarmen. Wort des lebendigen Gottes.
1: Danke.

In jener Zeit zog Jesus sich in das Gebiet von Tyrus und Sidon zurück. Da kam eine kananäische Frau aus jener Gegend zu ihm und rief: Hab Erbarmen mit mir, Herr, du Sohn Davids. Meine Tochter wird von deinen Dämonen gequält. Jesus aber gab ihr keine Antwort. Da traten seine Jünger zu ihm und baten: Befreie sie von ihrer Sorge, denn sie schreit hinter und her. Er antwortete: Ich bin nur zu den verlorenen Schafen des Hauses Israel gesandt. Doch die Frau kam, fiel vor ihm nieder und sagte: Herr, hilf mir. Er erwiderte: Es ist nicht recht, das Brot den Kindern wegzunehmen und den Hunden vorzuwerfen. Da entgegnete sie: Ja, du hast recht, Herr, aber selbst die Hunde bekommen von den Brotresten, der vom Tisch ihrer Herren fallen. Darauf antwortete ihr Jesus: Frau, dein Glaube ist groß, was du willst, soll geschehen. Und von dieser Stunde an war ihr Tochter geheilt. Evangelium unseres Herrn Jesus.

liebe Schwestern und Brüder, liebe Pfarrfamilie. Im Leben, in der Arbeit und in unserer Berufung begegnen wir immer wieder der Frage nach unseren Grenzen. Was gehört noch zu meiner Aufgabe und was nicht mehr? Wo endet meine Verantwortung? Manchmal sagen wir, dafür bin ich nicht zuständig oder das ist nicht meine Angelegenheit. Besonders im Beruf kennen wir den Gedanken, warum soll ich etwas tun, wofür ich nicht bezahlt werde? Aber auch im persönlichen Leben begegnen uns diese Haltung. Wenn wir bei einem Verwandten, einem Freund oder einem Nachbarn eine Ungerechtigkeit sehen, denken wir manchmal, das ist sein Leben, ich will mich nicht einmischen. Aber wir müssen, wir als Christen, immer innerhalb unserer eigenen Grenzen bleiben. Das heutige Evangelium führt uns genau an diese Frage heran. Jesus geht mit seinen Jüngern über die Grenze Israels hinaus, in das Gebiet von Tyrus und Sidon, in das heutige Gebiet des Libanon. Warum Jesus dorthin geht, sagt uns Matthäus nicht genau. Wir wissen aber, dass Jesus zuvor viele Widerstand erfahren hat. Ablehnung, Schreit, Anschuldigungen und Unverständnis. Gerade unmittelbar von unserem heutigen Abschnitt kommt er zu einer Auseinandersetzung mit Pharisäer und Schriftgelehrter. Vielleicht wollte Jesus deshalb mit seinen Jüngern bewusst Abstand gewinnen. Vielleicht braucht sie Zeit, um über das Erlebte nachzudenken. Was haben sie verstanden? Was ist ihnen noch unklar? Wer ist dieser Jesus eigentlich und was bedeutet es, ihm nachzufolgen? Es könnte eine Art geistliche Auszeit gewesen sein, eine sogenannte Exerzitien. Aber Jesus sucht die Stille. Er braucht Zeiten des Gebets und der Sammlung, die Begegnung mit seinem Vater. Und gerade darin liegt eine wichtige Wahrheit. Auch wer für andere da ist, braucht Zeiten, in denen er selbst vor Gott steht. Aber entscheidend ist, Jesus überschreitet eine Grenze. Zunächst ist eine geografische Grenze. Doch bald wird daraus viel mehr, eine religiöse, kulturelle und menschliche Grenze. Jesus befindet sich nicht mehr nur außerhalb des gewohnten Gebietes. Er begegnet dort einem Menschen, der nach damaligem Verständnis ebenfalls außerhalb steht. Und gerade dort beginnt etwas Neues. Diese Ruhe der Jesus und seine Jünger wird durch den Schreien einer fremden Frau unterbrochen. Eine kananäische Frau kommt zu Jesus und bittet um Hilfe für ihre schwer leidende Tochter. Sie gehört nicht zum Volk Israel und nicht zum Kreis der Jünger. Und trotzdem ruft sie, Herr, hab Erbarm mit mir, Herr, du Sohn Davids. Schon diese Anrede ist erstaunlich. Eine fremde Frau erkennt Jesus in etwas, das viele aus seinem eigenen Volk noch nicht erkannt haben. Jesus antwortete zunächst nicht. Dann sagte er, ich bin nur zu den verlorenen Schafen des Haus Israels gesandt. Doch die Frau geht nicht weg. Sie kommt nachher, fällt von ihm nieder und sagt nur, Herr, hilf mir. Jesus führt sie damit tiefer. Es geht nicht mehr allein darum, was sie von ihm will, sondern darum, wer Jesus für sie ist. Sie ist nicht zu irgendeinem Menschen gekommen, die zufällig vorbeigegangen ist. Sie setzt ihre Hoffnung ganz bewusst auf ihn. Darum entwickelt sich zwischen ihnen diese ungewöhnliche, dramatische Ringen. Jesus verwendet das Bild von Brot, der Kinder und von den kleinen Hunden. Für unsere Ohren heute klingt das sehr hart und schwer. Aber die Frau lässt sich nicht zurückweisen. Sie nimmt sogar das Bild Jesu auf und antwortete, ja, Herr, aber selbst die kleinen Hunde essen von den Brotkrumen, die vom Tisch ihrer Herren fallen.
Gerade in dieser Antwort zeigt sich die Tiefe ihres Glaubens. Sie verlangt keinen Anspruch, sie vertraut, sie glaubt, dass selbst eine Brotkrumme von Gottes Tisch genügt, weil in Gottes kleinster Gabe bereits die Kraft seiner ganzen Liebe liegt. Das ist keine schwache Demut, sondern eine mutige Demut. Sie weiß, dass sie nicht erzwingen kann, aber sie weiß zugleich, wem sie vertraut. Darum sagt Jesus schließlich, Frau, dein Glaube ist groß, es soll dir geschehen, wie du willst. Das ist bemerkenswert. In Matthäus Evangelium spricht Jesus gegenüber seinen eigenen Jüngern mehrmals von ihrem Kleinglauben. Hier aber, außerhalb Israels, sagte er zu einer fremden Frau, dein Glaube ist groß. Damit wird die Heilung ihrer Tochter zu mehr als einem Wunder. Die Begegnung selbst wird zum Zeichen, auf Griechisch Semeion. Gottes Gnade beginnt dort zu wirken, wo ein Mensch sein Herz in Vertrauen öffnet. Hier können wir an das Gleichnis von Seemann denken. Der Same fällt auf verschiedene Böden. Vieles geht verloren, doch ein Teil fällt auf den guten Boden und bringt Frucht. Und gerade diesen guten Boden findet Jesus hier, außerhalb der Grenzen Israels, bei einer Frau, der bei seinen Jüngern ihn vielleicht nicht erwarten hätten. Das ist zugleich eine ernste Botschaft an das auserwählte Volk. Israel hatte, bildlich gesprochen, das Brot auf dem Tisch. Gottes Bund und seine Verheißungen, das Gesetz und die Propheten und schließlich Jesus selbst als Gottes Sohn und Messias. Das bedeutet aber keine Abwertung Israels. Paulus sagt ausdrücklich, unwiderruflich sind Gnade und Berufung, die Gott gewährt. Erwählung bedeutet in der Bibel jedoch nicht nur ein Privileg, sondern immer ein Auftrag und Verantwortung. Und gerade deshalb richtet sich diese Mahnung heute genau an uns so, hier an die Kirche. Liebe Brüder und Schwestern, auch wir haben unsere Grenzen, unsere Gewohnheiten, unsere Bequemlichkeit und unsere Vorstellung davon, wer zu uns gehört und wer nicht. Darum fragt uns das Evangelium heute, wo liegt unsere Tyrus und Sidon? Wo sind die Menschen außerhalb unserer vertrauten Kreise, die vielleicht längst nach Gott suchen? Die emeritierte Erzbischof von Sarajevo, der Kardinal Vinko Puljic, hat im Jahr 93 mitten im Krieg in Bosnien und Herzegowina einen Satz gesagt, der bis heute nichts von seiner Bedeutung verloren hat. Zieht die Grenzen, wie ihr wollt, aber streicht keinen einzigen Menschen durch. Sind wir heute wirklich schon so weit, dass wir uns daran gewohnt haben, dass von unseren Augen Länder geteilt werden wie in einer Kriegsbeute, dass Menschen, Frauen, Kinder voreinander getrennt und wie Tiere in verschiedene Gehege eingeteilt werden, dass man mit einem Bleistift Grenzen zieht und dabei ganze Menschen einfach durchstreicht? Das darf für uns niemals normal sein. Werden und es darf uns niemals gleichgültig werden. Gerade nach dem heutigen Evangelium sollten wir das verstehen. Denn auch wir werden irgendwann einen solchen kananäischen Frau begegnen und werden wir dann verstehen, dass Gott nicht nur auf unserer Seite wohnt und dass er längst auf der anderen Seite auf uns wartet. Dann wird wahr, was der Prophet Jesaja heute sagt. Mein Haus wird ein Haus des Gebets für alle Völker genannt werden. Nicht nur für jene, die schon da sind, nicht nur für jene, die uns vertraut sind, sondern für alle, die Gott suchen. Und vielleicht hören wir auch heute das Wort, das Jesus zu uns an diesem fremde Frau sagt. Dein Glaube ist groß. Amen.

0: am dritten Tag der Auferstanden von den Toten, aufgefahren in den Himmel. Er sitze zur Rechten Gottes, des allmächtigen Vaters. Von dort wird er kommen, zu richten die Lebenden und die Toten. Ich glaube an den Heiligen Geist, die heilige katholische Kirche, Gemeinschaft der Heiligen, Vergebung der Sünden, Auferstehung der Toten und das ewige Leben. Amen.
1: Gott, unser Vater, will das Heil aller Menschen. Im Vertrauen auf seine Liebe und Barmherzigkeit kommen wir mit unseren Bitten zu ihm und beten gemeinsam.
2: Für die Kirche, dass in unserer Welt ein lebendiges Zeichen deiner Gegenwart bleibt, Grenzen zwischen Menschen überwindet und allen, die dich suchen, mit Offenheit und Liebe begegnen.
3: Wir bitten.

für unseren Papst, unsere Bischöfe, Priester und Diakone, dass sie auf die Stimme deines Heiligen Geistes hören, den Menschen nahe sind und durch ihr Leben glaubwürdig Zeugnis von deiner Liebe und Barmherzigkeit geben. Wir

für alle Völker und Nationen unserer Erde, dass Hass, Gewalt und Feindschaft überwunden werden, dass Wege der Versöhnung gefunden werden und auf der Grundlage von Gerechtigkeit ein dauerhafter Frieden wachsen kann. Für alle Völker und Nationen unserer Erde, dass Hass, Gewalt und Feindschaft überwunden werden, dass Wege der Versöhnung gefunden werden und auf der Grundlage von Gerechtigkeit ein dauerhafter Frieden wachsen kann.

für alle Kranken, Einsamen und Menschen in großer Sorge, dass sie Trost und Hilfe erfahren und Menschen an ihrer Seite finden, die ihre Not sehen, ihnen zuhören und ihnen mit Liebe und Aufmerksamkeit begegnen.

Für unsere Verstorbenen, heute besonders für verstorbene Tante Maria Weber, verstorbene Angehörige Nummer 34 und für alle, an die niemand mehr denkt, dass du sie in deine ewige Gemeinschaft aufnimmst und sie teilhaben lässt am Gastmahl des ewigen Lebens.

Guter Gott, Herr der ganzen Welt, alle Menschen kommen aus deinen Hand und dein Wille ist es, dass alle das Heil finden. Höre unsere Bitten und führe uns über alle Grenzen hinweg zu jener Gemeinschaft, zu der du die ganze Menschheit berufen hast. Darum bitten wir dich durch Christus, unseren Heiland und Herrn. Amen.

0: Lasst uns beten, liebe Brüder und Schwestern, zu Gott, dem allmächtigen Vater, dass er diese Gabe der Kirche annehme zu seinem Lob und zum Heil der ganzen Welt.
1: Der Herr nehme das Opfer an.

0: Herr Gott,
1: das ist würdig und recht.
0: In Wahrheit ist es würdig und recht, dir, Vater, im Himmel zu danken und dich mit der ganzen Schöpfung

Durch ihn hast du Jesus auferweckt von den Toten und uns die sichere Hoffnung gegeben, dass sich an uns das österliche Geheimnis vollendet. Darum preisen wir dich mit

Ja, du bist heilig, großer Gott, und alle deine Werke verkünden dein Lob. Denn durch deinen Sohn, unseren Herrn Jesus Christus, und in der Kraft des Heiligen Geistes erfüllst du die ganze Schöpfung mit Leben und Gnade. Bis ans Ende der Zeiten versammelst du dir ein Volk, damit deinem Namen das reine Opfer dargebracht werde, vom Aufgang der Sonne bis zum Untergang. Darum kommen wir vor dein Angesicht und feiern in Gemeinschaft mit der ganzen Kirche den ersten Tag der Woche, Sonntag, als den Tag, an dem Christus von den Toten erstanden ist. Durch ihn, den du zu deiner Rechten erhöht hast, bitten wir dich, allmächtiger Gott. Heilige unsere Gaben durch deinen Geist, damit sie uns werden Leib und Blut deines Sohnes, unseres Herrn Jesus Christus, der uns aufgetragen hat, dieses Geheimnis zu feiern. Denn in der Nacht, da er verraten wurde, nahm er das Brot und sagte Dank.

und sprach: Nehmet und trinket alle daraus, das ist der Kelch des neuen und ewigen Bundes, mein Blut, das für euch und für alle vergossen wird, zur

Darum, gütiger Vater, feiern wir das Gedächtnis deines Sohnes. Wir verkünden sein heilbringendes Leiden, seine glorreiche Auferstehung und Himmelfahrt und erwarten seine Wiederkunft. So bringen wir dir mit Lob und Dank dieses heilige und lebendige Opfer dar. Schau gütig auf die Gabe deiner Kirche, denn sie stellt dir das Lamm vor Augen, das geopfert wurde und uns nach deinem Willen mit dir versöhnt hat. Stärke uns durch den Leib und das Blut deines Sohnes und erfülle uns mit seinem Heiligen Geist, damit wir ein Leib und ein Geist werden in Christus. Er mache uns auf immer zu einer Gabe, die dir wohlgefällt, damit wir das verheißene Erbe erlangen mit deinen Auserwählten, mit der seligen Jungfrau und Gottesmutter Maria, unsere Mutter vom guten Rat, mit ihrem Bräutigam, den heiligen Josef, mit seliger Ladislaus, heiliger Stefan von Ungarn, heiliger Rochus, heiliger Ulrich, unsere Kirchenpatron, heiliger Oswald, ihr Zesampatron, heiliger Martin, unsere Namenspatronen, Aposteln, Märtyrern und mit allen Heiligen, auf deren Fürsprache wir vertrauen. Barmherziger Gott, wir bitten dich, dieses Opfer, unsere Versöhnung, bringe der ganzen Welt Frieden und Heil. Beschütze deine Kirche auf ihrem Weg durch die Zeit und stärke sie im Glauben und in der Liebe. Deinen Diener, unseren Papst Leo, Bischof Egidius, Altbischof Paul und die Gemeinschaft der Bischöfe, unsere Priester, Diakone, Ordensleute und alle Frauen und Männer, die zum Dienst in der Kirche bestellt sind und das ganze Volk deiner Erlösten. Erhöre, gütige Vater, die Gebete, die hier versammelte Gemeinde und führe zu dir auch alle deine Söhne und Töchter, die leider sind noch fern von dir. Erbarme dich alle unsere verstorbenen Brüder und Schwestern, heute besonders Maria Weber und verstorbene Angehörige der Nummer 34 und alle, die in deiner Gnade aus dieser Welt geschieden sind. Nimm sie auf in deine Herrlichkeit und mit ihnen lass auch uns, wie du verheißen hast, zu Tische sitzen in deinem Reich. Darum bitten wir dich durch unseren Herrn Jesus Christus, denn durch ihn schenkst du der Welt alle guten Gaben. Durch ihn und mit ihm und in ihm ist dir Gott, allmächtiger Vater, in der Einheit des Heiligen Geistes, alle Herrlichkeit und Ehre, jetzt und in Ewigkeit. Wir heißen Kinder Gottes und wir sind es, darum beten wir voll Vertrauen.

0: Erlöse uns, Herr allmächtiger Vater, von allem Bösen und gib Frieden in unseren Tagen. Komm uns zu Hilfe mit deinem Erbarmen und bewahre uns vor Verwirrung und Sünde, damit wir voll Zuversicht das Kommen unseres Erlösers Jesus Christus erwarten. Denn dein ist das Reich und die Kraft und die Herrlichkeit in Ewigkeit. Amen. Der Herr hat zu seinen Aposteln gesagt, Frieden hinterlasse ich euch, meinen Frieden gebe ich euch. Und deshalb bitten wir, Herr Jesus Christus, schaue nicht auf unsere Sünden, sondern auf den Glauben deiner Kirche und schenke ihr nach deinem Willen Einheit, Freiheit und Frieden. Dieser Friede des Herrn sei allezeit mit euch.
1: Und mit deinem Geiste.
0: Schenkt einander Zeichen des Friedens und der Versöhnung. Lamm Gottes.
1: Du bist die Mächtigste der Welt.
0: Lamm Gottes.
1: Du bist die Welt.

0: Seht, das Lamm Gottes, das hinwegnimmt die Sünde der Welt.
1: Herr, ich bin nicht würdig, dass du eingehst unter mein Dach, aber sprich nur ein Wort, so wird meine Seele gesund.
0: Kostet und seht, wie gut der Herr ist.

Barmherziger Gott, im heiligen Mahl schenkst uns Anteil am Leben deines Sohnes. Dieses Sakrament mache uns auf Erde Christus ähnlich, damit wir im Himmel zum

0: Zum Abschluss möchte ich mich bei uns allen bedanken, hier, die heute diese heilige Messe gefeiert haben, hier in die Pfarrkirche Kogl, aber auch zu Hause von den Fernsehgeräten über das Radio oder Internet. Ich danke unserem Liturgieteam, der Sakristei, unsere Gastministranten und besonders auch all euch allen, die haben uns geholfen, diese Kirche mit wunderbaren Blumen zu schmücken. Ein besonderer Dank gilt unseren Organisten, unseren Hauptorganisten des Dekanats und Mittelburgerlandes, Maestro Thomas Frühstück, sowie der Sohn unserer Pfarrer aus Kogl, Maestro Mario Weber, der Domorganist. Beide haben die heutige Heilige Messe musikalisch wirklich super gestaltet und bereicht. Ein herzliches Vergelt's Gott. Und wenn wir schon bei Musik sind, bei der heutigen Fersenradiomesse, haben wir zum ersten Mal die Gelegenheit, fast die gesamte Liturgie mit Liedern aus dem neuen Diözesan-Gesangbuch, den Eigenteil der Diözese Eisenstadt, zu gestalten. Dieses Gesangbuch enthält viele Lieder, die Generationen von Gläubigen in unserer Diözese begleitet und geprägt haben. Gesange für die verschiedenen Zeiten des Kirchenjahres, Marienlieder und über 25 Messordinarien. Ich muss auch sagen, dass wir würden uns freuen, wenn Sie von den Fernsehen- oder Radiozuhörer, Zuhörerinnen einmal persönlich bei uns hier im Burgenland und unsere Diözesen Eisenstadt begrüßen dürfen in eine von unseren 174 Pfarrkirchen. Aktuelle Informationen über das Leben in unserer Diözese, unsere Pfarrer, Gottesdienste finden Sie auch auf unserer Diözesan-Website martinus.at. Euch alle wünsche ich einen schönen und gesegneten Sonntag und kommende Woche. Der Herr sei mit euch.
1: Und mit deinem Geiste.
0: Fürsprachene heiligen Oswald, segne und behüte euch der allmächtige, dreieinige Gott.

0: Im Programm der ORF Regionalradios und auf ORF 3 übertrugen wir die katholische Messfeier aus der Pfarrkirche Kogl im Mittelburgenland. Mit der Gemeinde feierte Pfarrvikar Ivan Vukcevic die Heilige Messe. An der Orgel waren Thomas Frühstück und Mario Weber, der auch als Kantor die Liturgie mitgestaltet hat. Tontechnik Wolfgang Fuchs, Andreas Treit und Peter Keinrath. Leitung der Übertragung Roman Stipschitz. Sie haben jetzt bis 12.30 Uhr die Möglichkeit zu einem Gespräch mit Pfarrvikar Ivan Vukcevic. Anrufer aus Österreich und Deutschland wählen bitte die Nummer 0800 100 22 60. Ich wiederhole 0800 100 22 60. Für Anrufer aus der Schweiz steht die Nummer 0800 100 22 6. Ich wiederhole 0800 100 22 6 zur Verfügung.
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2: Im Nachrichtenstudio begrüßt sie Tom Brandenberger. Russland hat die ukrainische Hauptstadt Kiew erneut mit ballistischen Raketen beschossen. Bürgermeister Vitali Klitschko spricht von schweren Explosionen in der Nacht. Andere Landesteile wurden laut Behörden mit Gleitbomben und Drohnen angegriffen. Mehr von Alexandra von Mersi.
3: In Kiew standen in der Nacht mehrere Gebäude in Flammen. Es soll auch Verletzte geben. Russland setzt momentan so viele ballistische Raketen ein wie noch nie seit Beginn des Krieges. Und der Ukraine fehlt es an Abfangsystemen. Wir kämpfen darum, die amerikanischen Patriot-Raketen auch in der Ukraine herstellen zu dürfen, sagt Präsident Zelensky und gibt sich kämpferisch. Wir bauen Millionen Drohnen pro Jahr, also können wir auch Abfangraketen bauen. Aber noch fehlt die Erlaubnis aus den USA und so versucht die Ukraine weiter, die Produktionsstätten von russischen Raketen mit Drohnen zu zerstören. 600 Drohnen soll die Ukraine in der Nacht auf Moskau abgefeuert haben. Laut dem Moskauer Bürgermeister wurden die meisten abgefangen, es soll aber Verletzte geben.
2: Die israelische Armee hat nach eigenen Angaben einen Rang-Hohen-Kommandeur der libanesischen Hisbollah-Miliz gezielt getötet. Der Angriff ereignete sich in Deir al-Sharani im Südlibanon. Die libanesischen Behörden sprechen von 4 Toten und 17 Verletzten. Von der Hisbollah gibt es bisher keine Bestätigung. Das Tourismusministerium hat einen Leitfaden zum Umgang mit Fake-Bewertungen für Gastronomie, Beherbergungs- und anderen Tourismusbetrieben herausgegeben. Am Montag startet zudem eine Hotline, an die sich Betroffene von Fake-Bewertungen wenden können. Branchenvertreter fordern schon lange schnelle Verfahren gegen den Missbrauch auf Internetplattformen. In Grieskirchen in Oberösterreich hat ein freilaufender Pitbull-Terrier eine Joggerin attackiert. Die Frau ist schwer verletzt worden, berichtet Sophie Moseder.
4: Der Pitbull hat die 47-Jährige gestern angefallen und in den linken Oberschenkel gebissen. Die Hundebesitzerin hat darauf nicht reagiert, sie ist einfach weitergegangen. Die schwer verletzte Joggerin hat sich alleine bis zum nahegelegenen Freibad Grieskirchen geschleppt. Eine Passantin hat sie ins Krankenhaus gebracht. Die Polizei fahndet jetzt nach der Hundebesitzerin. Sie soll Mitte 30 mit rotblondem Haar sein. Es ist schon die zweite Hundeattacke innerhalb weniger Tage. In Tirol hat am Freitag ein Schäferhund 2 Wanderer gebissen. Der Hund war aus seiner Box entkommen. Ein 85-Jähriger ist am Schienbein verletzt worden. Seine 48-jährige Begleiterin an der Hand. Sie musste operiert werden.
2: Im Osten Japans sind bei Überschwemmungen infolge von extremen Starkregen mindestens 9 Menschen ums Leben gekommen. Die meisten Opfer wurden in ihren Autos von den Wassermassen eingeschlossen. Besonders betroffen ist die Präfektur Chiba im Osten von Tokio. Eine Wetterstation verzeichnete innerhalb von 24 Stunden 30 cm Regen. Das ist mehr, als es in Ostösterreich bisher im ganzen Jahr geregnet hat. Das waren die Nachrichten mit Tom Brandenberger.
5: Und wir sind beim Wetter. Und da sind es schwülwarme Temperaturen an diesem Sonntagmittag. 20 Grad in Innsbruck, 22 in Landeck, 25 jetzt in Lienz, 22 in Kufstein und 22 auch in Reutte. Und es gibt bis zu 30 Grad heute. Aber wie das Wetter genau wird, den Österreich-Ausblick, den macht Daniel Stanker.
6: Recht sonnig ist es momentan im Großteil des Landes. Dichtere Wolken sind zwischen Kitzbühel und Linz am Himmel und die bringen bringen da und dort ein paar Regentropfen. Im Süden und im Osten hingegen baut sich noch einmal die große Hitze auf mit bis zu 37 Grad im Wiener Becken. Meist hat es am Nachmittag 25 bis 34 Grad. Generell werden die Wolken mehr und vor allem im Bergland bilden sich ein paar heftige Schauer- und Wärmegewitter, punktuell mit Starkregen und Sturmböen. Abgesehen davon sind es heute nur wenige Schauer.
5: Grüß Gott ins Auto. 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
7: A13 Brennautobahn in Richtung Bozen nach Patsch. Auf der Europabrücke hat ein LKW eine Panne. Der linke Fahrstreifen ist gesperrt. Sie brauchen 45 Minuten länger. B79 Fernpassstraße in beiden Richtungen zwischen dem Grenztunnel und der Umfahrung Reute. Blockabfertigung und 20 Minuten Zeitverlust. Autobahngrenzübergang Kufstein-Kiefersfelden, 15 Minuten Wartezeit in Richtung Deutschland und B69 Zillertalstraße talauswärts. Ab Stumm brauchen Sie 10 Minuten länger. Gute Fahrt!
5: Die Wartezeiten im Auto, die vergehen fast gar nicht. Unerträglich lang. Bei den Ferien ist das anders.
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5: Willkommen im Sonntag und schwuppdiwupp ist wieder eine Sommerwoche vorbei. Der Sommer geht rasend schnell und die Ferien, da fliegt die Zeit vorbei.
8: Für mich ist es traurig.
5: Ja, eine Runde Mitleid. Von den Ferien gibt es ja noch ein paar Wochen, aber es heißt jede Minute auskosten. Das machen wir auch von diesem Sonntag mit den großen Hits in Radio Tirol.
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0: Schönen Sommer, Tirol, schöne Ferien. Ferien gehen viel zu schnell vorbei, gell? Das sind wir uns einig. 4 Wochen noch aus Kinderaugen gesehen. Gell? Bei den Eltern ist es doch wieder anders. Aber was haben wir in den letzten 5 Wochen schon alles erlebt? Badetage, vielleicht eine Woche im Kinderlager, Urlaub mit den Eltern, Ausflüge mit Oma oder Opa und vor allem lang ausschlafen, lang aufbleiben. Das ist mega in den Ferien. Und während den Eltern, wie gesagt, schon langsam die Ideen ausgehen, haben die Kinder nur eine Sorge: die Ferien vergehen viel zu schnell. Woran das wohl liegen kann?
1: Weil man sehr viel Spaß hat und man nicht merkt, dass die Zeit vergeht.
2: Für mich vergehen die Ferien ganz schnell, weil es immer so lustig ist.
3: Bei Spaß vergeht das irgendwie schneller, weil man da nicht so in der Schulbank hockt und irgendwas schreit und denkt, wann ist es endlich aus? Sondern in Ferien denkt man nur so, oh nein, die Schule darf nicht beginnen.
4: Also ich finde schon, dass bald vorbei sind, also dass nicht mehr so lang sind. Und ich freue mich schon auf die neue Schule.
5: Eigentlich soll es ja langsam vergehen, aber es wird jetzt immer schneller und für mich ist es traurig.
6: Und bevor die Schule anfängt, würde ich gerne noch eine Bergwoche machen mit Oma und Opa.
7: Ja, also sie könnten ruhig länger sein, viel länger.
0: Am besten das ganze Jahr, gell? Schauen wir mal. In 4 Wochen, da könnte gut sein, dass es dann schon langweilig wird und sich alle auf die Schule freuen. Das ist normal. Aber ich wünsche euch noch eine super coole Zeit.
8: Danke.

0: Die großen Hits, mit denen geht's durch diesen Sonntag. Aha und Take On Me. Und wir schauen zum Wetter. Die Wolken dominieren. Zwischendurch gibt's aber noch Sonne und auch schon die ersten Regentropfen sind dabei. Ein durchwachsener Sonntagvormittag. Und der Nachmittag, der wird insgesamt nasser. Regenschauer und Gewitter ziehen durch. Teilweise kann's richtig schütten und teilweise bleibt es aber auch wieder trocken mit etwas Sonnenschein. Die Höchstwerte reichen von 26 Grad im Außerfern bis 32 Grad im Lienzer Becken. Morgen am Montag, da gibt's dann die Abkühlung. In Nordtirol gehen von der Früh weg Regenschauer nieder. Am Nachmittag regnet es dann im ganzen Land. 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
1: A13 Brennautobahn in Richtung Bozen nach Patsch auf der Europabrücke ist der LKW mit Panne abgeschleppt. Es sind wieder alle Fahrstreifen frei. Im dichten Reiseverkehr gibt es aber noch Stau und Sie brauchen eine halbe Stunde länger. B179 Fernpassstraße in Richtung Nassereit. Eine halbe Stunde mehr ist es auf der Umfahrung Reute und in Richtung Deutschland eine Viertelstunde mehr. Autobahngrenzübergang Kufstein-Kiefersfelden, 20 Minuten Wartezeit bei der Ausreise nach Deutschland und B169 Zillertalstraße talauswärts ab Stumm, 10 Minuten Zeitverlust. Gute Fahrt!
0: Kommen Sie sicher ans Ziel, unser Urlauber-Reiseverkehr, das kennen wir, das gehört zu einem Sommer dazu. Ein guter Sommer, davon singt jetzt Julia Anna in Radio Tirol.
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0: Return to Sender heute am 18. August, am 16. August, so ganz genau, heute ist der Todestag von Elvis Presley.
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0: Elvis lebt, heißt das immer noch, oder? Er wird immer leben in seiner Musik.
2: Er ist einfach ein Weltstar und ist unvergesslich.
0: Ganz genau, aber lange haben sich nach seinem Tod Gerüchte gehalten, er sei noch am Leben und sein Tod heute vor genau 49 Jahren nur vorgetäuscht. Mittlerweile können wir davon ausgehen, dass er wirklich im Musikhimmel sitzt. Rest in peace, Elvis Presley, King of Rock and Roll. Mit Alphaville und Big in Japan machen wir jetzt weiter.

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0: Östlich von Ebbs, auf einem dem zahmen Kaiser vorgelagerten Bergkegel, erhebt sich das spätgotische Kirchlein St. Nikolaus. Einziger sichtbarer Überrest einer mittelalterlichen Burg, die einst dem Geschlecht der Ebbser gehört hat. Das Kircheninnere wird von einem gotischen Schreinaltar beherrscht. Sehenswert sind vor allem die wiederentdeckten Freskomalereien, die kunstvoll geschnitzte Kanzel aus dem 17. Jahrhundert und die dekorativen Flachschnitzarbeiten an den Kirchenbänken und am gotischen Chorgestühl.
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2: Busunglück in Ungarn. 12 Tote, viele für Schwerverletzte. Nach zahlreichen Unfällen. Polizei warnt vor alkoholisiertem Radfahren. Zum Mittagsjournal begrüßt sie Paul Kanker. Es ist der schwerste Unfall in Ungarn seit mehr als 20 Jahren. In der Nacht sind durch ein Busunglück 12 Menschen ums Leben gekommen. Mindestens 10 sind schwer verletzt. Einige davon schweben in Lebensgefahr. Der Bus ist auf einer Autobahn von der Straße abgekommen. Alexandra von Mersi berichtet.
3: Der Unfall hat sich gegen 1 Uhr früh auf einer geraden Strecke auf der Autobahn östlich von Budapest ereignet. Laut ersten Ermittlungen ist der Fahrer während der Fahrt eingeschlafen und hat die Kontrolle über den Reisebus verloren. 12 Menschen sind gestorben, 11 von ihnen noch an der Unfallstelle. 10 weitere wurden verletzt. Eine Person, so Regierungschef Madja, schwebt noch in Lebensgefahr. Er sprach den Familien und allen Angehörigen sein Beileid aus. Bei der Reisegruppe handelt es sich angeblich um eine Pilgergruppe, die auf der Heimreise von Bosnien-Herzegowina war. Es ist der schwerste Busunfall in Ungarn seit dem Jahr 2003, als ein Zug an einem Bahnübergang in einen deutschen Reisebus krachte.
2: Im Straßenverkehr ist neben Übermüdung vor allem Alkohol gefährlich. Und das nicht nur bei Autos, sondern auch beim Radfahren. Die Salzburger Polizei warnt vor den Folgen. Sie spricht von einer gefährlichen und folgenschweren Kombination. In diesem Sommer hat es bereits zahlreiche Unfälle mit betrunkenen Radfahrern gegeben. Aus Salzburg, Peter Obermüller.
4: 59-jähriger Radfahrer in Golling mit dem E-Bike gestürzt, 1,76 Promille. 39-jähriger in der Stadt Salzburg mit dem Rad am Franz-Josefs-Käfer unfallt, 1,72 Promille. 38-jähriger in Neumarkt am Wallersee gestürzt, 2,5 Promille. 3 Unfälle in Salzburg aus den vergangenen Tagen. Alkoholisiert mit dem Fahrrad unterwegs, das bedeutet, wenn der Alkomat 0,8 Promille nachweist, kostet das bereits zwischen 800 und 3.700 Euro. Hans-Wolf Gruber von der Landespolizeidirektion Salzburg.
5: Die Problematik liegt im Irrglauben, dass man mit Fahrrädern alkoholisiert unterwegs sein kann.
4: Die Höchststrafe liegt bei 5.900 Euro. In bestimmten Fällen ist auch der Führerschein in Gefahr.
5: Weil wenn die Verkehrszuverlässigkeit nicht gegeben ist, dann steht der Führerscheinentzug im Raum.
4: Seit 1. Mai gelten auch beim Lenken von E-Scootern neue Alkoholgrenzen. Strafen gibt es ab 0,5 Promille.
2: Es ist fast so etwas wie eine Revolution im friedlichen Liechtenstein. Künftig dürfen auch Frauen auf dem Fürstenthron sitzen. Bisher ist immer der erstgeborene Sohn Fürst geworden. Das liechtensteinische Fürstenhaus ändert jetzt die bisherige Erbfolgeregelung. Moritz Strobl informiert.
6: Künftig wird das erstgeborene Kind des Fürsten oder der Fürstin von Liechtenstein unabhängig vom Geschlecht zur Thronfolgerin oder zum Thronfolger. Bis tatsächlich eine Frau am Thron sitzt, könnte es aber noch lange dauern. Die Regelung gilt erst für noch nicht geborene Kinder der Familie, also die möglichen Urenkel des amtierenden Fürsten. Spanien und Monaco sind damit die letzten Erbmonarchien in Europa, in denen männliche Erben bevorzugt werden. Dort können Prinzessinnen aber den Thron besteigen, wenn sie keine Brüder haben.
2: Nach dem Erdbeben in Indonesien steigt die Zahl der Toten. Nach jüngsten Behördenangaben sind 51 Leichen geborgen, mehr als 130 Menschen sind verletzt. Die Erde hat vor 2 Tagen mit einer Stärke von 7,7 vor der Insel Flores im Osten Indonesiens gebebt. Seither hat es mehr als 340 Nachbeben gegeben. Nach 16 Jahren Profifußball beendet Österreichs Nationalteamverteidiger Gernot Trauner seine Karriere. Trauner ist 34 Jahre alt. Er hat für den LASK, für Ried und zuletzt Feyenoord Rotterdam gespielt. Mit Feyenoord ist Gernot Trauner niederländischer Meister und Cupsieger geworden. Das war das Mittagsjournal mit Paul Kanker.
7: Und wir sind beim Wetter. Dichtere Wolken und erste Regentropfen gibt es aktuell südlich vom Inn schon. Oft ist der Sonntag aber noch sehr sonnig. Und wie es weitergeht, das hat jetzt Michi Martin für uns, der Österreich-Ausblick.
8: Der Sonntagnachmittag bringt teils sonniges, teils gewittriges und nach Osten hin noch einmal extrem heißes Wetter. Morgen wird es mit einer Kaltfront dann verbreitet nass und spürbar kühler. Die aktuellen Meldungen der Landeshauptstädte: Wien und St. Pölten heiter 32 Grad, Eisenstadt heiter 34, Linz stark bewölkt 27 Grad, Salzburg stark bewölkt 25, Innsbruck wolkig 24, Bregenz wolkig 27 Grad, Graz heiter 30 sowie Klagenfurt heiter 29 Grad. Im Bergland scheint die Sonne heute Nachmittag nur noch zeitweise. Hier bilden sich immer mehr Quellwolken und einige Regenschauer, Gewitter, die vereinzelt heftig sein können. Von Oberösterreich bis ins Burgenland und im Süden wird es dagegen höchstens vereinzelt gewittrig und hier zeigt sich die Sonne noch länger. Bei teils lebhaftem Westwind wird es noch einmal sehr heiß. Die Temperaturen erreichen 26 bis 33, im Osten sogar bis zu 37 Grad. Morgen Montag mit einer Kaltfront, viele Wolken und allmählich in weiten Teilen Österreichs kräftige Regenschauer und Gewitter. Dazu windig und überall ein paar Grad kühler.
7: Und es sind viele Wohnmobile, Wohnwagen und Autos mit Dachträger unterwegs, Urlauber, Reiseverkehr. Hermann Hammer, jetzt mit einem Überblick. Wir fangen an, Brennerautobahn.
9: Ja, 13 Brennerautobahn in Richtung Bozen zwischen Innsbruck-Amras und Schönberg brauchen Sie eine Viertelstunde länger. Autobahngrenzübergang Kufstein-Kiefersfelden, 20 Minuten Wartezeit bei der Ausreise nach Deutschland, 479 Fernpassstraße. In Richtung Nassereit eine halbe Stunde länger brauchen Sie hier auf der Umfahrung Reute und in Richtung Deutschland eine Viertelstunde länger. 469 Zillertalstraße, talauswärts ab Schlitters, 10 Minuten Zeitverlust. Gute Fahrt.
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7: Mit Maria Bettina Bacher. Willkommen in Innsbruck. Flug VO0221 aus Kalamata wird bald planmäßig landen, bringt viele braungebrannte Urlauberinnen und Urlauber zurück nach Tirol. Wie schaut es bei Ihnen aus? Waren Sie schon in Urlaub? Für alle, die noch nicht weg waren, vielleicht ein Last-Minute-Urlaub? Ob es das bringt, so aufs Geradewohl, flexibel in den Urlaub? Wir fragen gleich nach. Davor machen wir Fernreise ins immer sonnige Jamaika zum Beispiel. Mit Bob Marley. No woman, no cry.
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7: Oder mit der ERV. Au gaga. Brasilia. Die Copacabana. Und Cinque Terre vielleicht, Bella Italia. Dahin nimmt uns jetzt die Gianna mit.

0: die großen Hits. Radio Tirol hier. Einen schönen Sonntagmittag, Mahlzeit, wenn Sie gerade beim Essen sind. Wir kommen zu den Nachrichten. Und da ist sie immer wieder drinnen, die prominente Villa von René Benko im Innsbrucker Stadtteil Igls. Auch jetzt wieder im Fokus. Benedikt Kapferer aus der Redaktion, aus der Nachrichtenredaktion.
1: Ja, Anlass ist dieses Mal ein Einbruchsdiebstahl in die unbewohnte Villa des gescheiterten Immobilieninvestors, der ja in Untersuchungshaft sitzt. Gestern am frühen Nachmittag sollen unbekannte Täter in das Gebäude eingebrochen sein. Wir berichten gleich über den aktuellen Stand der Ermittlungen. Und die Zahl der Waldbrände in Tirol hat heuer Rekordausmaße angenommen. Wie die Verantwortlichen damit umgehen, hören Sie in wenigen Minuten um 12.30 Uhr.
0: Dazu bei unserer Mittagsinformation auch ein Überblick im Reiseverkehr und die Wetteraussichten für die nächsten Tage. Das gibt's in Kürze bei uns. Jetzt geht's heiß weiter. Billy Idol und Hot in the City.

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0: Die Meierin in Radio Tirol mit Gold. Es ist 12.30 Uhr. Angenehmer Mittag, hier die Informationen. Zuerst ein Blick auf Tirolstraßen. Es gibt doch noch viel Reiseverkehr. Hermann Hammer.
1: Ja, so auf der A13 der Brennerautobahn in Richtung Süden zwischen Innsbruck, Amras und Schönberg brauchen Sie 10 Minuten länger. Autobahngrenzübergang Kufstein-Kiefersfelden, 20 Minuten Wartezeit in Richtung Deutschland und B79 Fernpassstraße in Richtung Nassereit, 30 Minuten länger brauchen Sie auf der Umfahrung Reute und 15 Minuten länger in Richtung Deutschland im Bereich der Umfahrung Reute. Gute Fahrt!
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3: Einbruch in ehemalige Benko-Villa in Igls. Die Polizei sucht nach bislang unbekannten Tätern. Neuer Rekord bei den Waldbränden in Tirol. Der Hitzesommer fordert die Feuerwehren so stark wie noch nie. Das Wetter ist heute unbeständig. Vielerorts gibt es am Nachmittag und Abend Regenschauer und Gewitter.
2: Im Studio Benedikt Kapferer.
3: Ein Einbruch in ein prominentes Gebäude hat gestern zu einem Großeinsatz der Polizei im Innsbrucker Stadtteil Igls geführt. Am frühen Nachmittag sind unbekannte Täter in die leerstehende Villa des ehemaligen Immobilieninvestors René Benko eingebrochen, wie die Tiroler Tageszeitung zuerst berichtete. Das bestätigt die Polizei gegenüber dem ORF Tirol. Von den Tätern fehlt bislang jede Spur. Hermann Hammer berichtet.
1: Kurz nach 13 Uhr geht gestern der Einbruchsalarm bei der Polizei ein. Mehrere Streifenwagen werden sofort nach Igls geschickt. Als sie bei der unbewohnten Villa ankommen, finden sie eine aufgebrochene Eingangstür vor. Nach derzeitigem Stand wurden keine Gegenstände entwendet, heißt es von der Polizei. Bei der weiteren Durchsuchung konnten auch keine Personen im Gebäude festgestellt werden. Von den mutmaßlichen Tätern fehlt also bisher jede Spur. Die Ermittlungen dazu laufen. Seit über einem Jahr sitzt der einstige Immobilieninvestor René Benko in Untersuchungshaft. Die Villa in Igls gehört der ihm zugeschriebenen Laura Privatstiftung, die sich aktuell in einem Insolvenzverfahren befindet.
3: Erst gestern sind in Steeg 6 Feuerwehren aus dem Lechtal wegen eines Waldbrands ausgerückt. Heuer sind in Tirol bereits über 50 Waldbrände verzeichnet worden. Ein mit Abstand neuer Rekord im Vergleich zu den vergangenen Jahren, heißt es jetzt in einer Zwischenbilanz des Landes. Die heimischen Feuerwehrleute sind damit so stark gefordert wie nie zuvor. Martin Papst.
4: Ein Großeinsatz in Schäffau, Feuer im steilen Gelände hoch oberhalb von Wildermirming oder auch in Matrei in Osttirol. Das waren nur 3 der ungewöhnlich vielen Fälle von Waldbränden, die heuer die Feuerwehren stunden- und teilweise tagelang in Atem gehalten haben. Insgesamt 53 Waldbrände sind heuer gezählt worden. Landesfeuerwehrkommandant Jakob Unterladstätter.
5: Wenn ich jetzt ganz ehrlich bin, ich bin auch schon über 40 Jahre bei der Feuerwehr. Sowas wie es jetzt im 26er Jahr, wo an sowas kann ich mich nie erinnern.
4: 53 Waldbrände im bisherigen Jahr sind doppelt so viele wie im Durchschnitt der vergangenen Jahre. Zuletzt wurden beispielsweise in einem Jahr 30 oder 19 Fälle verzeichnet. Die häufigeren Hitzewellen und der Klimawandel sind verantwortlich für diesen Anstieg. Für die anspruchsvollen Einsätze kauft das Land jetzt neue Geräte wie einen Löschbehälter samt Tankbecken. Dadurch müssen die Feuerwehrleute bei Hubschraubereinsätzen nicht mehr auf andere Unterstützung zurückgreifen, sagt Sicherheitslandesrätin Astrid Meyer von der ÖVP.
6: Wir haben uns dieses Löschbehältnis von anderen Bundesländern ausgeliehen, weil eben die Black Hawk, die S-70, grundsätzlich mit einem großen Fassungsvermögen an Waldbrand bekämpfen kann. Und dazu eben haben wir auch das Bedankungsbecken mit dazu beschafft, um eben letztlich alles im Land zu haben.
4: Der Landesfeuerwehrkommandant begrüßt diese Investitionen. Damit sei man in Tirol prinzipiell gut ausgerüstet. Aber
5: wir werden jetzt natürlich im Herbst noch bei den nächsten Sitzungen das schon weiterhin besprechen müssen, weil wenn die Tendenz so weitergeht, wie es jetzt im 26er Jahr umfangen hat, dann gibt es sicher noch einige Sachen, wo wir noch ein bisschen nachschärfen müssen.
4: Sagt Ladstätter in einer Zwischenbilanz über die Waldbrände während eines außerordentlich herausfordernden Sommers.
3: Ein Osttiroler Hundebesitzer, der mit seinem schwer verletzten Tier in der Nacht nach München in die Tierklinik fahren muss, macht bewusst, der tierärztliche Notdienst in Tirol ist selbst in Not. Michael Irsberger mit den Details.
7: Unter der Woche gibt es außerhalb des Großraumes Innsbruck in der Nacht kaum jemals einen Notdienst für Kleintiere wie Hunde und Katzen. Derzeit ist der Bereitschaftsdienst der Tierärztinnen und Tierärzte freiwillig. Der Veterinärdirektor des Landes Tirol, Matthias Fill, kann sich angesichts der Situation eine Verpflichtung zum Notdienst vorstellen.
8: Natürlich ein gedanklicher Ansatz über eine gesetzliche Verpflichtung, die tierärztliche Kollegenschaft auch unter der Woche in eine Notdiensttätigkeit einzubinden.
7: Die Tierärztekammer vertritt 266 Tierärztinnen und Tierärzte in Tirol. Die Kammer ist zurückhaltend, was eine Verpflichtung betrifft. Was es aber angesichts der Situation braucht, ist einen runden Tisch, sagt der Präsident der Tierärztekammer Tirol, Bernd Radetzky.
9: Ja, natürlich braucht es da Vertreter von der Politik, es braucht Vertreter auch der Tierschutzvereine, es braucht natürlich auch uns dazu. Und das wäre natürlich wünschenswert und wir werden das sicher in der nächsten Zeit auf die Beine stellen.
7: Eine Lösung für den tierärztlichen Notdienst in Tirol wird es sehr bald brauchen, damit kein Hundebesitzer mehr wegen fehlender Notversorgung in Tirol im Notfall in der Nacht von Lienz nach München in die Tierklinik fahren muss.
3: Und noch zum Sport in der Radio Tirol Mittagsinformation. Die WSG Tirol empfängt heute Nachmittag in der dritten Bundesliga-Runde RB Salzburg. Nach dem Punktegewinn gegen Sturm Graz und der Niederlage in Altach warten die Wattener noch auf den ersten Saisonsieg. Gegen den klaren Favoriten braucht es einen besonders konzentrierten Auftritt, sagt WSG-Trainer Philipp Semlitsch.
10: Es muss sehr viel passen an diesem Tag. Einerseits, dass wir schon in unseren Abläufen sehr klar sind, gute Intensität an den Tag legen, zweikampfstark sind und bereit sind, viel zu laufen. Das ist einmal die Basis, aber es ist auch die Basis der WSG in jedem Spiel. So ehrlich müssen wir sein. Und dann werden wir auch in diesem Spiel so Schlüsselmomente haben, die wir einfach nutzen müssen.
3: Dass die Wattener durchaus für eine Überraschung gut sind, haben sie letztes Jahr bewiesen. Die WSG war in Salzburg schon mit 0-2 zurück und hat am Ende noch mit 3-2 gewonnen. Spielbeginn im Innsbrucker Tivoli-Stadion ist heute um 17 Uhr. Und das war vorerst.
10: Werden wir auch in diesem Spiel so Schlüsselmomente haben, die wir einfach nutzen müssen.
3: Dass die Wattener durchaus für eine Überraschung gut sind, haben sie letztes Jahr bewiesen. Die WSG war in Salzburg schon mit 0-2 zurück und hat am Ende noch mit 3-2 gewonnen. Spielbeginn im Innsbrucker Tivoli-Stadion ist heute um 17 Uhr. Und das war vorerst das Neueste aus Tirol. Es ist jetzt gleich

0: Hat, sind in Alpbach jetzt, aber viel mehr sollte es am Nachmittag nicht werden, weil der Nachmittag wird insgesamt nasser sein, Regenschauer oder Gewitter ziehen durch, teilweise kann es richtig schütten, teilweise aber bleibt es auch wieder trocken mit Sonne zwischendurch, recht wechselhaft geht es weiter. Morgen am Montag gibt es dann die Abkühlung, in Nordtirol gehen von der Früh weg Regenschauer nieder, am Nachmittag regnet es dann im ganzen Land. Und am Dienstag bleibt es wolkig mit ein paar Regenschauern, am Mittwoch wieder sonnig und heiß, aber der Rest der Woche wieder durchwachsen mit Temperaturen zwischen 20 und 26 Grad. So geht's weiter in diesem Sommer. Auch bei uns Looking for the Summer, Chris Rea, gleich in Radio Tirol. Jetzt Cheap Trick und The Flame. Viel Spaß damit.
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0: summer.
1: Viel Sommer zu sehen, aktuell auf den sozialen Medien. Urlaubsfotos von Freundinnen, Verwandten, Bekannten und Arbeitskollegen. Bilder vom Strand, vom Hotelpool. Und wir? Wir sitzen daheim. Aber wer noch ein paar Urlaubstage übrig hat, warum nicht ein Last-Minute für heuer Etnos buchen noch?
2: Ja, natürlich. Ich mache immer Last-Minute-Urlaub.
3: Ja, sehr spontan oft. Da fällt da was ein, zusammenpacken und wegfahren.
2: Man muss einfach auch Glück haben und offensiv für Neues. Und mir taugt das total last minute.
4: Ich bin eher so der Mensch, der gern plant, dass ich mir dann denke, ne, manchmal zu spontan quasi.
1: Zu spontan, oder ist gerade das Reizvolle? Und klappt dann auch alles so in letzter Minute?
3: Eigentlich allem gut gegangen. Sehr flexibel, sehr positiv.
2: Wenn es um den Preis jetzt geht, war eigentlich nicht viel. Unterschied leider. Aber es war trotzdem toll.
5: Habe ich gemacht und bin eingefahren. Gewaltig. Also würde ich nie mehr wieder machen. Da war das Hotel noch gar nicht fertig gebaut. Auf der anderen Seite waren die Backer. Zum Meer habe ich, glaube ich, eine halbe Stunde gebraucht. Ende der Meldung. Ich bin früher heim.
2: Es war total cool und ich bin sowieso ein Mensch, ich nehme das Positive, immer überall das Positive draus. Aber eingefahren wirklich noch nie. Nein.
1: Also Last Minute heißt, es kann sich lohnen, wenn wir vollkommen flexibel beim Reisedatum, Abflughafen und Reiseziel sind. Veranstalter hauen Restplätze kurz vor knapp oft ganz günstig heraus. Allerdings ist das kein garantierter Sparmythos mehr. Wer feste Wünsche hat, der zahlt nämlich oft drauf, heißt es aus der Reisebranche. Und vom Last Minute Urlaub hinein ins Auto. Wir machen mit Trian Urlaub auf der Autobahn.

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1: Am Mikrofon Paul Kranke. Wien ist Nachtzug-Hauptstadt der EU. Nach Angaben des Verkehrsclub Österreich sind von keiner europäischen Hauptstadt aus mehr andere Städte per Nachtzug zu erreichen als von Wien. Paul Siehorsch berichtet.
2: Von Wien aus gibt es 15 Nachtzugverbindungen, fast alle davon verkehren täglich. Das zeigt eine Erhebung des Verkehrsclub Österreich VCÖ. Wien ist damit an der Spitze der Nachtzughauptstädte innerhalb der EU. Top sind zum Beispiel auch Budapest mit 12 oder Prag mit 10 Verbindungen. Einige Metropolen haben keine Nachtzugverbindung, etwa Athen, Lissabon oder Madrid. Es ist noch Luft nach oben innerhalb der EU, heißt es vom VCÖ. Die Union habe es verabsäumt, den internationalen Bahnverkehr zu forcieren. So gibt es etwa in den Norden Europas wenige Nachtzüge. Zuletzt wurden Strecken eingestellt, zum Beispiel Wien-Paris. Ticketbuchungen sind oft schwierig. Die Preise sind im Vergleich zum Flugzeug auch hoch. Stichwort fehlende Kerosinsteuer. Altes Wagenmaterial und Verspätungen machen den Nachtzugverkehr teilweise zusätzlich unattraktiv.
1: Ungarn hat den schwersten Verkehrsunfall seit mehr als 20 Jahren erlebt. In der Nacht sind durch ein Busunglück 12 Menschen ums Leben gekommen, 47 sind verletzt, davon 10 schwer, einige schweben in Lebensgefahr. Der Bus ist gegen 1 Uhr früh auf einer Autobahn 140 Kilometer von der Hauptstadt Budapest entfernt, von der Straße abgekommen und in einen Graben gestürzt. Offenbar ist der Fahrer eingeschlafen, er wurde festgenommen. Die Insassen waren Pilger, der Bus hatte ein polnisches Kennzeichen. Nach mehreren Waldbränden entlang der Küste hat die Polizei in Kroatien 4 Verdächtige festgenommen. Sie werden verdächtigt, sie hätten Brände gelegt. In der Region Zadar im Zentrum der kroatischen Küste sind am Freitag und gestern mehrere Brände in Olivenhainen und Kiefernwäldern ausgebrochen. Ein Hurrikan hat auf der amerikanischen Insel Hawaii Chaos ausgelöst. Hurrikan Lala hat Überschwemmungen verursacht. In weiten Gebieten der Hauptinsel von Hawaii, Big Island, ist der Strom ausgefallen. Sophie Moseder informiert.
3: Immer noch mehr als 100.000 Haushalte haben keinen Strom. Am stärksten betroffen ist die größte Insel Big Island. Bis in die Nacht rechnen Meteorologen mit gefährlich starken Windböen. Außerdem regnet es heftig. 30 bis 50 Zentimeter Regen werden erwartet. Ähnlich wie bei uns beim Hochwasser 2024. Dadurch kann es auf der Insel Erdrutsche, Überschwemmungen und gefährlichen Wellengang geben. Bewohner und Urlauber sind aufgerufen, in ihren Unterkünften zu bleiben. Laut Prognosen dürfte sich der Hurricane im Verlauf der kommenden Woche abschwächen.
1: In Wales haben tausende Menschen Abschied genommen von der verstorbenen Rocksängerin Bonnie Tyler. Der Leichenwagen mit ihrem Sarg ist durch Tylers Heimatstadt Mumbles zu ihrem früheren Wohnhaus gefahren. Morgen soll sie in Swansea bei einer Feier im Familien- und Freundeskreis beigesetzt werden. Bonnie Tyler ist Anfang Juli gestorben. Sie war 75 Jahre alt. Das waren die Nachrichten mit Paul Kranke.
4: Zum Wetter jetzt. In Tirol ist es so ein bisschen zweiseitig. Einmal sehr sonnig und warm und auf der anderen Seite doch die Wolken, die so südlich vom Innenmeer sind. Teilweise gibt es auch hier schon Regenschauer. Wie es mit dem Wetter weitergeht, hat mich immer dann.
5: Der Sonntagnachmittag bringt Sonne, einige Gewitter und noch einmal große Hitze. Morgen wird es mit einer Kaltfront verbreitet nass und spürbar kühler. Die aktuellen Meldungen der Landeshauptstädte: Wien heiter 34 Grad, Eisenstadt heiter 35, St. Pölten stark bewölkt 33 Grad, Linz und Salzburg stark bewölkt 27, Innsbruck wolkig 27, Bregenz und Klagenfurt heiter 30 sowie Graz heiter 32 Grad. Mit einer Mischung aus Sonne, Wolken und einigen Schauern oder Gewittern geht es durch den Sonntagnachmittag. Gewittrig wird es dabei vor allem im Bergland, wobei vereinzelt auch heftige Gewitter mit Sturmböen möglich sind. Am längsten sonnig und meist auch trocken ist es ganz im Osten, sowie von Kärnten bis ins Burgenland. Bei teils lebhaftem Westwind erreichen die Temperaturen 26 bis 33, im Osten sogar bis zu 37 oder 38 Grad, 36 jetzt schon in Mattersburg. Morgen Montag mit einer Kaltfront, viele Wolken und allmählich in weiten Teilen Österreichs kräftige Regenschauer und Gewitter. Dazu windig und allmählich überall spürbar kühler.
4: Und auf die Rollstraßen brauchen wir teilweise noch Geduld, aber sehen wir es positiv. Hermann Hammer aus dem Radio Tirol Verkehrsservice. Es wird weniger.
6: Ja, die Hotspots werden ein bisschen weniger auf den einzelnen Straßen. Da gibt es aber nach wie vor Stau. Autobahngrenzübergang Kufstein-Kiefersfelden, 20 Minuten Wartezeit bei der Ausreise nach Deutschland. 10 Minuten länger sind Sie auf der B72 der Walchseestraße von Seeby bis Niederndorf unterwegs und B79 Fernpassstraße in Richtung Nassereit. Brauchen Sie eine halbe Stunde länger auf der Umfahrung Reute und in Richtung Deutschland brauchen Sie hier 15 Minuten länger. Gute Fahrt!
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4: Servus, hallo, die Maria Bettina da. Sonntag, kurz nach eins. Das heißt, wir haben noch einen ganzen Nachmittag und Abend vor uns für alles, was uns gut tut, zum Erholen, zum Entspannen, zum viel Musik hören. An dieser Stelle auch liebe Grüße an alle in die Arbeit. Hoffe, es ist nicht so schlimm. Und wir haben sicher dann auch einmal einen Tag, wo wir dann frei haben und die anderen arbeiten. Jetzt gehen wir es an in diesem Nachmittag. Austria 3, freue ich mich schon. Lass mich einmal noch zunaufgehen. Und jetzt davor Billy Joel mit Uptown Girl.

0: 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Das ist Radio Tirol mit Seeger und Evans. Ich wünsche einen schönen Sonntagnachmittag. Und wie gewohnt, immer am Sonntag trifft Kollege Sebastian Possert Menschen aus Tirol zum Interview, die sich für etwas Besonderes einsetzen. Heute geht's zu einem speziellen Mikrofon, kurz Mike in Innsbruck.
1: Heute bei uns im Gespräch David Peritsch. Er kommt eigentlich aus Reute, lebt mittlerweile in Innsbruck, ist 26 Jahre jung und engagiert sich im Verein Dachziegel Flow. Ihr seid ein Kulturverein und veranstaltet sogenannte Open Mics. Bitte, was ist das? Erklär kurz, was ist ein Open Mic?
2: Ja, also wir sind ein gemeinnütziger Verein und die Idee eines Open Mics ist, dass wir eine offene Bühne bieten für eigentlich jegliche Kunst, die auf einer Bühne passieren kann. Hauptsächlich ist es Musik, aber ich zum Beispiel komme eher vom kreativen Schreiben. Mhm. Also es gibt auch immer wieder Dichter, die was vorlesen oder auch Comedians. Also wir verstehen es halt als offene Bühne, wo sich jeder anmelden kann. Und wenn es dann ins Konzept von diesem jeweiligen Open Mic passt, kann man das auch machen, egal welche Kunst es eigentlich ist.
1: Ihr seid durch den Rapoli Park gegangen, habt dort so griechisch anmutende Steine entdeckt, habt gedacht, ihr wollt dort irgendwie was machen, dass genau. Dort was passiert. Jetzt ist es ja immer so, dass man dann wirklich was umsetzt und sagt, okay, ich riskiere das. Es ist eine Mordsarbeit, das irgendwie zu planen. Mhm. Es kann sein, dass 7 Leute vielleicht kommen, aber ich schaue einfach.
2: Genau so war es eigentlich beim ersten Mal. Das war im Herbst letzten Jahres. Und das sagt zum Beispiel ein guter Freund, der Dominik, immer wieder, also jetzt zum Beispiel beim letzten Open Mic, wo wieder ca. 300 Personen da waren, sagt er dann immer auf der Bühne, ja, wir haben angefangen im Herbst im Rapoldi Park mit vielleicht 20 Personen. 10 von ihnen waren Freunde von uns. Und wir hatten einen kleinen batteriebetriebenen Verstärker. Also der Sound war wirklich minimal und ja, Publikum kaum existent. Aber es war doch irgendwas da. Und die wenigen Leute, die da waren, die haben was gespürt. Und einfach auch die wunderschöne Kulisse, die dieser Platz bietet, die einfach einzigartig ist, der einfach dasteht und meistens nicht genutzt wird. Und deshalb haben wir uns gedacht, ja, wir packen das an. Und jetzt haben wir regelmäßig 200-300 plus Personen.
1: Was sind eigentlich die größten Herausforderungen, wenn man als Kulturverein einfach solche Veranstaltungen machen will?
2: Für mich persönlich sind das die 1000 Kleinigkeiten, an die man denken muss. Mhm. Also die Bürokratie hat man mal erledigt. So. Die könnte auch einfacher sein, aber gut, man kommt durch. Wir sind ein gemeinnütziger Verein, wir haben kein Budget, wir haben kein Lager. Wir sind sehr abhängig von anderen Vereinen und Privatpersonen, die uns helfen. Das muss man dann alles organisieren, koordinieren, dass wir an dem Tag dann die ganzen Sachen vor Ort haben. Dann müssen wir uns ein Keyboard dort ausleihen oder jetzt beim Landestheater habe ich über 20, 25 Teppiche organisiert, obwohl ich keinen einzigen Teppich zu Hause habe und wir im Verein keinen einzigen haben. Und das wird nicht funktionieren ohne der Gutherzigkeit der Innsbrucker Bewohner und Bewohnerinnen und den Vereinen, die hier sehr viel machen und bereit sind zu helfen. Aber trotzdem sind es halt dann 1000 Dinge, die man so machen muss. Also ich würde sagen, es ist nicht ein spezifisches großes Ding, sondern eben die 1000 Kleinigkeiten.
1: David, du bist hauptberuflich Assistent von einem Menschen mit Behinderung. Setz dich nebenbei noch quasi in der Kultur und Kunst ein. Warum machst du das? Was ist die Motivation für dich, dich da einzusetzen und was zu machen?
2: Die Motivation sind die Menschen, die dort sind. Zum einen die Künstler und Künstlerinnen, die was performen. Auf der anderen Seite die Menschen, die kommen und zuschauen und eine gute Zeit haben, gelassen sind, nicht zu Hause im Internet verrotten, sondern bei uns halt im Freien da sind, die Zeit genießen und wirklich ja im Moment sind. Also bei unseren Veranstaltungen sieht man nicht viele Handys. Die Leute sind da, um mit Freunden eine gute Zeit zu haben und gute Kunst zu sehen. Unsere Veranstaltungen sind auch ein Gegenpol zur digitalen, modernen Einsiedlerkultur.
1: Cool. Wenn jetzt irgendwer neugierig ist und selber mal bei einem Open Mic mitmachen will, irgendwas singen will oder performen, einfach am besten zum Beispiel auf Instagram Dachziegel Flow suchen. Ihr hängt immer wieder Plakate auf und man kann euch suchen im Rapoldi Park oder vom Landestheater.
2: Oder vom Domplatz auch.
1: Domplatz auch, neue Location.
2: Ja, am 28.08. machen wir was am Domplatz. Genau, das wird auch spannend. Also wir haben schon die Kirche auf unserer Seite, die Stadt hat es auch schon genehmigt und das wird auch noch sehr spannend, ja.
1: Dann sagen wir danke für euren Einsatz rund um den Verein Dachziegel Flow in Innsbruck. David Peritsch, vielen Dank für den Besuch im Studio.
2: Vielen Dank.
3: Ihr Einsatz bitte.
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0: Du entschuldige, ich kenne die. Auch er ist mit dabei im Nachmittag, Peter Cornelius. Radio Tirol hier, es ist 13:30 und wir schauen auf Tirol Straßen. Hermann Hammer, was tut sich?
1: Ja, B79 Fernpassstraße in Richtung Nassereit brauchen Sie 20 Minuten länger im Bereich der Umfahrung. Reut in Richtung Deutschland brauchen Sie im Bereich der Umfahrung 15 Minuten länger. 10 Minuten länger sind Sie unterwegs auf der B72 der Walchseestraße von Seeby bis Niederndorf und am Autobahngrenzübergang Kufstein-Kiefersfelden brauchen Sie 20 Minuten länger in Richtung Deutschland. Gute Fahrt!
0: Kommen Sie sicher ans Ziel, wir kommen zum Wetter und da schaut es sehr wechselhaft aus. Es liegen Wolken über Tirol, die sind teilweise dicht und bringen Regenschauer oder Gewitter. Teilweise kann es da richtig schütten und besonders im südlichen Osttirol zum Beispiel, da ist es sonnig und warm, wolkenlos, meldet Lienz derzeit bei 30 Grad, also sehr wechselhaft. Morgen am Montag gibt es dann in ganz Tirol die Abkühlung, in Nordtirol schon in der Früh weg. Von der Früh weg Regenschauer, am Nachmittag regnet es dann im ganzen Land. Und jetzt zurück zu den großen Hits. Hier sind die Eurythmics.

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0: Sasse singt einmal noch in Radio Tirol Musik aus Österreich und in der Urlaubszeit Österreich erleben, unser Sommermotto. Österreich ist immer eine Reise wert und heute fahren wir gar nicht weit. Heute lernen wir das Bundesland Salzburg näher kennen und dafür sind wir jetzt im Pinzgau unterwegs, in St. Martin bei Lofer. Da gibt es eine Klamm, die nicht nur eindrucksvolle Anblicke bietet, sondern auch Spielstationen für Kinder und besonders bei heißen Tagen eine Abkühlung. Kollege Sebastian Kardeis hat sich die Klamm genauer angeschaut.
1: Ja, es ist ein ideales Ausflugsziel für heiße Tage, die Vorderkaserklamm in St. Martin bei Lofer. Ja, wie man hört, das Wasser, das rauscht hier ganz ordentlich durch die rund 400 Meter lange Schlucht. Es ist eine ganz mystische Stimmung auf den Holzstegen zwischen den Felswänden und dabei eine angenehme Abkühlung. Bei mir ist Inge Schreder. Was zeichnet denn diese Klamm aus?
2: Sie besticht durch ihr Enge und Tiefe. Die ist oben um die 6 Meter breit und an der Tiefe 80 cm eng, wo sie der Ödenbach so jährlich um die 6 mm durch den Kalkstein frisst.
1: Es ist ja auch für Familien ein Erlebnis, weil man ja schon vom Parkplatz weg eigentlich einiges machen kann.
2: Ja, das Schöne ist, du kannst draußen vom Parkplatz, gehst ungefähr 2 Kilometer an 3 Badeteichen, Spielstationen, Kletterstationen vorbei und kommst dann eben zum Kiosk von der Vorderkaserklamm.
1: Und wie man merkt, es ist in der Klamm ganz angenehm kühl.
2: Das ist eben das Spezielle bei uns. Uns kann man auch besuchen, wenn es heiß ist, weil es einfach in der Klamm ist kühl. Und man kann sich draußen im Naturbadegebiet auch schön mit den Kindern abkühlen, Floß fahren, spülen.
3: Also es war viel cool.
4: Oh, it's beautiful. Yeah, it's really, really wonderful.
5: Ja, ich würde sagen, das ist sehr schön. Ja, auch für die kleinen Kinder. Obwohl, man muss gut aufpassen, aber ja, gut.
1: An so heißen Tagen auch sehr erfrischend, oder?
5: Ja, viel besser als auf der Alm irgendwo da oben. Ja.
6: Als Einheimischer sehr gut.
1: An so heißen Tagen auch irgendwo eine Abkühlung, oder?
6: Auf jeden Fall. Im Vergleich mit dem Sassens, ja, 27 bis 30 Grad, oder ist das direkt angenehm.
7: Erfrischend, das tut gut. In diesem Wetter, das tut wirklich gut, ja.
0: Ein Sommertipp aus Salzburg. Aber wir reisen weiter an diesem Sonntag im Bundesland Salzburg in die Stadt Salzburg, Schloss Hellbrunn, zu den Wasserspielen. Und sportlich haben die Salzburger auch was Spannendes zu bieten. Auch das gibt es an diesem Nachmittag bei uns in Radio Tirol.

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Bugs Fizz in Radio Tirol. Alle draußen im Tiroler Land, einen schönen Sonntagnachmittag wünsche ich Ihnen noch. Gleich mit Sebastian Possert, erst ab 14:00 da. Ich bin die Maria Bettina. Machen Sie es gut. Servus.

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4: Am Mikrofon Paul Kanker. In Friaul in Norditalien brennt es an vielen Stellen. Rund um Tolmezzo ist alles dicht verraucht. Siedlungen sind evakuiert worden. Der Rauch zieht bis nach Kärnten und in die Südsteiermark. Die Brände in Friaul sind wegen Wind schwer unter Kontrolle zu bringen. Aus Kärnten, Horst Zandlecker.
5: Der größte Brand wütet am Monte Amariana. Dort sind nach Informationen der Regionalregierung schon 400 Hektar betroffen. Es ist sehr trocken und auch der Wind wird stärker. Die Lage in Carnia verschärft sich. Ein Dorf wurde evakuiert. Es handelt sich um Bissebus, einen Weiler in Tolmezzo. Der Grund? Die Flammen breiten sich immer weiter nach unten aus und sind vor den Toren von Siedlungen. Die Menschen sind in Notunterkünften untergebracht worden. Für 18 Gemeinden in der Region, auch um Cemona, gilt eine Warnung des Zivilschutzverbandes wegen Gesundheitsgefährdung. Überall ist dichter Rauch. Die Menschen sollten den Aufenthalt im Freien auf ein geringes reduzieren. Ersten Informationen zufolge sind Brandbeschleuniger gefunden worden. Das heißt, der verheerende Brand könnte gelegt worden sein. Diesen Verdacht gibt es auch bei einem jetzt in der Nähe ausgebrochenen weiteren Brand.
4: 1,5 Kilometer von der deutschen Grenze entfernt breitet sich ein Waldbrand in einem belgischen Naturschutzgebiet rasant aus. Wie belgische Behörden mitteilen, hat sich der Brand innerhalb von 24 Stunden verdoppelt, auf einer Fläche so groß wie Bregenz. Die Behörden der nahegelegenen deutschen Stadt Monschau zeigen sich aber zuversichtlich, dass die Flammen nicht über die deutsche Grenze übergreifen. Die Ukraine hat nach russischen Angaben einen der bisher stärksten Angriffe auf die Hauptstadt Moskau geflogen. Die Stadtverwaltung teilt mit, 600 Drohnen seien auf die Region um Moskau abgeschossen worden. Die meisten seien beim Anflug abgewehrt worden. Ein Drittel davon habe die Luftabwehr über Moskau zerstört. Mehrere Menschen seien durch Trümmerteile verletzt worden. In Wien ist ein Pfandflaschensammler von einem Schnellzug erfasst worden. Der Mann ist ums Leben gekommen. Der Zugverkehr an der Station Liesing am Wiener Stadtrand ist nach dem Unfall gestern Nachmittag vorübergehend eingestellt worden. Katharina Pawlowski informiert.
6: Gegen 13.30 Uhr passiert der tödliche Unfall. Ein Schnellzug fährt durch den Bahnhof Liesing und erfasst den 45-Jährigen auf den Gleisen mit voller Wucht. Laut Zeugenaussagen hat der Mann nach Pfandflaschen gesucht und ist deshalb auf das Gleisbett gestiegen. Er hatte auch eine Tasche mit leeren Pfandflaschen dabei. Rettungskräfte können nichts mehr für ihn tun. Er stirbt noch an der Unfallstelle. Nach dem Unfall räumt die Polizei die Station und der Zugverkehr musste vorübergehend eingestellt werden.
4: Wien ist Nachtzughauptstadt der EU. Nach Angaben des VZÖ, des Verkehrsclubs Österreich, sind von Wien aus 15 andere europäische Städte wie Amsterdam, Berlin oder Warschau per Nachtzug zu erreichen, mehr als aus jeder anderen Hauptstadt der EU. An zweiter Stelle liegen Bukarest und Budapest mit je 12 Städten. Aus 10 EU-Hauptstädten fahren keine Nachtzüge in andere Städte. Das waren die Nachrichten mit Paul Kanker.
7: Das Radio Tirol Wetterservice. Wir messen aktuell in Landeck, Lienz und Innsbruck überall 28 Grad, Neustift 21 Grad, Reutte 26 und auch in Kitzbühel hat es aktuell 26 Grad. Heute ist alles mit dabei. Dazwischen ein paar Sonnenstrahlen. Dann wieder dicke Wolken und lokale Regenschauer und Gewitter. Teilweise können in Richtung Abend auch heftige Gewitter mit dabei sein. Morgen am Montag starten wir mit einer Kaltfront, mit kühlerer Luft und immer wieder Regenschauer hinein in die neue Woche. Gleich 2:04, sicher unterwegs sind Sie mit dem Radio Tirol Verkehrsservice. Und da gibt es Reiseverkehr auf der Fernpassstraße Richtung Nassereit. Noch ein Plus von 15 Minuten. Auf der Umfahrung Reutte Richtung Deutschland auch ein Plus von 15 Minuten. Und damit das komplett ist, gibt es auch ca. 15 Minuten Wartezeit bei der Ausreise nach Deutschland beim Autobahngrenzübergang Kufstein-Kiefersfelden. Egal wo Sie unterwegs sind in Tirol, eine gute und sichere Fahrt.
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7: Oh, und was haben wir denn in der Zitatekiste für den Sonntagnachmittag? Nichts bringt uns auf unserem Weg besser voran als eine kleine Pause dazwischen. Also gemütlich geht's doch den Sonntag. Gleich mit dem Haus am See von Peter Fox. Musik aus Frankreich vom Gérard Lenormand. Und jetzt ist Rod Stewart. Some guys have all the luck. Eine gute Zeit mit Radio Tirol am Sonntag.

0: Bonjour mit Radio Tirol am Sonntagnachmittag. Es geht jetzt bei uns in die Stadt, die den wahrscheinlich größten Musiker aller Zeiten herbeigebracht hat. Es geht bei uns im Sommer 2026 in die anderen Bundesländer und jetzt in die Stadt Salzburg. Ist immer für eine Überraschung gut, ein schönes Ausflugsziel. Seit mehr als 400 Jahren überrascht die Stadt Salzburg mit einem ganz speziellen Wasserspiel im Schlosspark Hellbrunn. Wasserscheu darf man da auf jeden Fall nicht sein, Sebastian Kardeis.
1: Überall plätschert es und an so manchen unerwarteten Orten wird man hier direkt vom Wasser überrascht. Vor mehr als 400 Jahren sind die Wasserspiele beim Schloss Hellbrunn in Salzburg gebaut worden. Bei mir ist der Schlossverwalter Christian Sernerdinger. Was hat man sich damals eigentlich gedacht? Beziehungsweise war zu dieser Zeit auch schon der Spaß und das Nasswerden im Vordergrund?
2: Bestimmt schon, weil es ist als Lustschloss konzipiert. Lustschlösser waren damals so ein bisschen Statussymbol und auch zum Zeigen, was man drauf hat. Technisch war es mit Sicherheit eine Meisterleistung, wenn man sich mal vorstellt, dass es natürlich vor 400 Jahren auch schon die Leitungen gab, die wir jetzt auch noch von den Wegen her nutzen. Also es war damals mit Sicherheit eine Besonderheit und man hat es gemacht, damit man seine Freude hatte. Gerade bei denen, die man das machen wollte, so wie es heute zum Teil auch noch ist.
1: Sie sprechen es an, also Jung und Alt haben heute noch Spaß, egal woher sie kommen, oder? Viele kennen das wahrscheinlich gar nicht.
2: Es ist interessant, wie viele Ältere es kennen aus der Jugend, wenn sie mit der Schule da waren und dann wieder dort sind. Da gibt es schon sehr viele, aber grundsätzlich ist es so, dass natürlich gerade die Touristen, die kommen, kennen es nicht und sind dann wirklich erfreut. Gerade bei Kindern ist es im Sommer beliebt, weil natürlich das Wasser die Abkühlung liefert.
1: Wie gefällt es euch denn hier?
3: Ja, es ist lustig. Und das sind wir auch geworden, ja.
4: Ja, ich habe eine Dusche gekriegt einmal von oben.
1: Aber eine gute Abkühlung bei so heißen Tagen.
4: Ja, gute Abkühlung, ja.
3: Sehr schön.
5: Mhm. Ja, wir sind ordentlich nass geworden und es ist sehr schön hier.
6: Also mir gefällt es sehr gut. Wir waren mehrfach jetzt schon hier. Dieses Jahr nicht, aber die letzten Jahre halt. Aber es ist halt trotzdem, gerade für die Kinder auch schön. Das ist eine super Abkühlung.
7: Sehr schön. Schönes Erlebnis. Und gerade bei dem heißen Tag wirklich toll.
1: Wie man sieht, ihr seid schon ordentlich nass geworden.
7: Ja, auf jeden Fall.
8: Ja.
7: Gut. Die Kinder sind begeistert.
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0: Wenn die Liebe eine Auszeit braucht, don't leave me this way. Thelma Houston in Radio Tirol. Es ist genau 2:30 und wir schauen, was gibt's auf Tirols Straßen. Da haben wir ein Plus von 30 Minuten auf der Fernpaarstraße und zwar Richtung Deutschland vorm Grenztunnel Füssen. Richtung Nassereit ein Plus von 15 Minuten bei der Umfahrung Reute. Und auch circa eine Viertelstunde länger dauert's aktuell auf der A12 und zwar beim Autobahngrenzübergang Kufstein-Kiefersfelden in Richtung Deutschland. Gute und sichere Fahrt durch den teilweise noch sonnigen und heißen Sonntagnachmittag. Ja, ob Sonntag, Montag oder Mittwoch, ist egal, wenn es um die Kids geht. Die heißt bespaßen.
1: Wir nutzen einfach jeden Tag und gehen nachher wieder Baggersee und die wollen schwimmen.
0: Und wer Abkühlung braucht, nicht vergessen, es gibt ja auch Bäche bei uns in Tirol.
2: Ah, herrlich. Das Kalte ist so richtig fein auf der Haut.
0: Und für alle, die nicht schwimmen gehen können, gibt es jetzt musikalische Abkühlung. Summer Sound von Laidback. Hier ist der Sunshine Reggae.

0: jeden Sonntag in den Sommerferien heißt bei uns ein anderes österreichisches Bundesland erleben. Heute sind wir in Salzburg zu Gast. Und bei unserem letzten Ausflugstipp im Bundesland Salzburg wird es sportlich. Eine neuere, aber beliebte Sportart für Freundesgruppen oder mit Arbeitskollegen ist Fußballgolf. In Matze im Salzburger Flachgau kann man das direkt am See spielen. Kollege Sebastian Kardos aus dem Nadelstudio in Salzburg hat sich das einmal näher angeschaut.
1: Zwei Sportarten kommen hier in Matze zusammen, Fußball und Golf. Bei 18 Bahnen mit so manchen Hindernissen muss man versuchen, mit so wenigen Schüssen wie möglich den Fußball einzulochen. Betreiber Peter Meislinger, ist es auch schaffbar, wenn man jetzt kein Fußballer ist?
2: Ja, schon. Also wir haben geschaut, eben, dass wir das so hinkriegen, dass das jeder spielen kann, dass jetzt für einen Fußballer noch interessant genug ist. Spielen kann das eigentlich jeder. Das können Kinder mit ab 6 Jahren spielen. Es können genauso Senioren spielen. Ich habe auch schon Gruppendokumente. Das waren ein Damenstammtisch, die waren zwischen 68 und 82 Jahre alt. Die haben Murzer Gaudi gehabt.
1: Und in der Gruppe, nehme ich an, entsteht dann auch ein gewisser Konkurrenzkampf.
2: Ja, genau. Also es ist schon, jeder entwickelt ein bisschen Ehrgeiz. Ist einfach so, dass jeder irgendwelche Emotionen zeigt, wenn sie da sind. Die ganze Anlage ist 2,4 Hektar groß. Die Bahnen sind 1,2 Kilometer lang und man bewegt sie pro Runde ungefähr 2,5 Kilometer. Im Optimalfall spielt man das in Gruppen zwischen 4, maximal 6 Personen und dann braucht man ungefähr 1,5 Stunden.
1: Neben Stammgäste, die hier mehrmals im Monat spielen, sind auch einige zum ersten Mal am Platz.
3: Super, wir sind von der Firma aus da. Wir machen ein bisschen Teambuilding, einwandfrei.
1: Wer hat da die Nase vorne dabei?
3: Ja, das ist jetzt ein schwarzer Song, weil abgerechnet wird immer zum Schluss.
4: Das ist geländemäßig schwierig zum Spielen, aber man muss sich darauf einstellen.
1: Man entwickelt da einen Ehrgeiz da gegeneinander.
4: Na klar, genau so ist es.
5: Die Bahn ist ja für jeden gleich. Also für den einen ist es so, du schaffst es in den Dreier und der andere macht dann Siemer. Und das ist, es ist halt Bauerngolf. Also das ist super.
6: Ja, ist halbwegs herausfordernd, weil es am Hang ist, aber macht Spaß.
7: Wir haben da Leute, die rundherum wohnen, haben das gesehen und haben gesagt, heute machen wir das, obwohl es heiß ist. Und ja, jetzt haben wir so einen Dispo-Ausflug quasi. Das ist, bei uns ist das Teambuilding, nennen sie das.
1: Spaß steht im Vordergrund, aber ein bisschen Ehrgeiz ist auch dabei, oder?
7: Nein.
8: Perfekt.

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1: Am Mikrofon Paul Kranke. Mediziner warnen vor zu großen Belastungen beim Wandern. Hohe Temperaturen können das Herz-Kreislauf-System stark belasten. Immer häufiger muss deswegen ein Notruf abgesetzt werden. Caroline Bloberger berichtet.
2: Es geht steil bergauf, die Temperaturen steigen, die Flüssigkeitsvorräte schwinden. Genau in diesen Situationen wird der Herzmuskel besonders belastet. Mediziner weisen darauf hin, dass Warnsignale oft zu spät erkannt werden. Ungewöhnlicher Druck im Brustbereich, Atemnot, Schwindel, Übelkeit oder kalter Schweiß können ein ernstes Alarmsignal sein. Denn diese Symptome können auf ernsthafte Herzprobleme hinweisen, besonders bei Menschen mit Vorerkrankungen wie Bluthochdruck oder Diabetes. Ärztinnen und Ärzte raten dazu, die Bergtour je nach körperlicher Verfassung zu wählen. Ausreichend Flüssigkeit, regelmäßige Pausen und ein gedrosseltes Tempo können Belastungen vorbeugen. Kommt es dennoch zu Beschwerden, so ist rasches Handeln gefragt. Die betroffene Person sollte sofort ruhig gelagert und der Notruf unter 144 verständigt werden.
1: 1,5 Kilometer von der deutschen Grenze entfernt breitet sich ein Waldbrand in einem belgischen Naturschutzgebiet rasant aus. Wie belgische Behörden mitteilen, hat sich der Brand innerhalb von 24 Stunden verdoppelt, auf einer Fläche so groß wie Bregenz. Christian Lieninger berichtet.
3: Seit Freitag versuchen die Feuerwehrleute, den Waldbrand im Naturschutzgebiet Hohe Wenn einzudämmen. Der Wind wechselt ständig die Richtung, deshalb tun wir uns schwer, sagt ein Feuerwehrmann. Einsatzkräfte aus ganz Belgien und die Armee sind im Einsatz. Auch aus Deutschland ist Verstärkung gekommen. Das ist eine außergewöhnliche Situation, sagt ein Sprecher. Möglicherweise müssen wir weitere Hilfe aus dem Ausland anfordern. Aber derzeit brauchen alle ihre Ressourcen, denn ganz Europa brennt. Hunderte Menschen mussten ihre Häuser verlassen. Der Rauch ist so dick, dass man nichts mehr sehen kann. Plötzlich ist es dunkel geworden, klagt ein junger Mann. Eine Fläche in der Größe von fast 4000 Fußballfeldern wurde laut Behörden verbrannt. Jetzt steht die Flammenfront kurz vor der Stadt Monschau im deutschen Bundesland Nordrhein-Westfalen. Hier sollen sich 5000 Menschen auf eine mögliche Evakuierung vorbereiten.
1: Am Flughafen von Catania auf Sizilien läuft der Flugbetrieb wieder weitgehend normal. Vor einer Woche hat der Vulkan Etna nahe Catania erneut große Mengen Asche ausgestoßen. Hunderte Flüge sind seither gestrichen worden. Die größte Störung des Flugverkehrs in Catania seit 20 Jahren. In Jemen geht die Armee immer stärker gegen die pro-iranischen Houthi-Rebellen vor. Die Armee hat nach eigenen Angaben innerhalb von 24 Stunden mehr als 180 Militärstützpunkte, Waffendepots und Fahrzeuge der Houthis angegriffen, mit Artillerie, Raketen und Drohnen. Zahlreiche Houthi-Rebellen sind demnach getötet oder verletzt worden. Ein Armeesprecher im Jemen fügt hinzu, die Angriffe seien eine Antwort auf Houthi-Attacken auf Firmen und Hafenanlagen. Das waren die Nachrichten mit Paul Kranke.
4: Und wir sind beim Radio Tirol Wetterservice für Tirol. Heute wechselhaft alles mit dabei. Dazwischen dicke Wolken, Regenschauer und teilweise auch heftige Gewitter. Dann wieder Sonnenschein, ein Hin und Her. In Richtung Abend können die Gewitter dann auch dazwischen wieder heftig ausfallen. Die Höchstwerte aktuell zwischen 27 Grad in Landeck und 28 Grad in Innsbruck. Morgen am Montag geht es mit einer Kaltfront, mit viel Regenschauer und kühlerer Luft hinein in die neue Woche. Die Höchstwerte morgen einfach nur 19 Grad im Außerfern und maximal 27 Grad im Lienzer Becken. Gleich 3:04, sicher unterwegs sind Sie mit dem Radio Tirol Verkehrsservice. Da gibt es Reiseverkehr auf der Fernpassstraße Richtung Deutschland, ein Plus von circa einer halben Stunde vor dem Grenztunnel und Richtung Nassereit noch ein Plus von 10 Minuten auf der Umfahrung Reute. Und auch ein bisschen länger dauert es derzeit noch auf der A12 bei der Ausreise bei Kufstein-Kiefersfelden. Gute und sichere Fahrt. 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Sonntagnachmittag, wir haben heute den 16. August und für Sie jetzt gleich die nächsten drei großen Hits. Da gibt's vom Josh.
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4: Espresso und Chianti, dann.
5: Volare, oh.
4: Sommersound mit den Gypsy Kings, Volare. Und jetzt geht's los mit Robert Palmer, Johnny and Mary. Apropos Namen.
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4: Schönen Nachmittag.

0: wunderschönen guten Sommertag. Hier spricht der Josch und ich schicke ganz, ganz liebe Grüße raus an alle Radio Tirol-Hörerinnen und Hörer.
1: Danke, so fangen wir gerne an mit der guten Minute bei uns in Radio Tirol. Bei manchen ist es länger her, die anderen freuen sich gerade, dass einfach die Sommerferien gerade sind. Die Rede ist von der Schulzeit und schön ist es auch, wenn man sich nach langer Zeit mit den Klassenkolleginnen und Kollegen wieder mal trifft, um zu schauen, wo einen der Weg des Lebens bisher so hingeführt hat. Die Katharina aus Gramsach erzählt uns von einer guten Minute und einer guten Nachricht, die vor kurzem sie erreicht hat.
2: Einen schönen Moment habe ich heute gehabt, wo ich in der Klassengruppe, also von meiner alten Klasse gelesen habe, dass wir ein Klassentreffen vielleicht machen. Eine von meinen Lieblingslehrerinnen. Ich freue mich schon darauf.
1: Cool. Vorfreude ist ja bekanntlich auch eine sehr schöne Freude, oder? Vielleicht wird es ja auch bei Ihnen bald wieder Zeit für ein Wiedersehen mit alten Bekannten. Oder gibt es vielleicht jemanden, dem Sie gern einen Gruß ausrichten möchten? Oder haben Sie auch einen schönen Moment, den Sie gerne mit uns teilen möchten? Sie können jederzeit anrufen 0800 22 69 22.

Viele große Hits für Sie am Sonntagnachmittag in Radio Tirol und immer bestens informiert, wenn es um Tirol Straßen geht. Es ist kurz vor 4:30 und es gibt Reiseverkehr immer noch auf der Fernpassstraße B179 Richtung Deutschland. Immer noch ein Plus von 30 Minuten vorm Grenztunnel Füssen in Richtung Nassereth. Da dauert es circa 10 Minuten länger bei der Umfahrung Reute. Und auch circa 10 Minuten stehen Sie im Stau bei der Ausreise nach Deutschland auf der A12 beim Grenzübergang Kufstein-Kiefersfelden. Gute und sichere Fahrt durch den Sonntag. Egal, wo Sie in Tirol unterwegs sind und wenn Sie irgendwas entdecken, einen Stau, einen Unfall oder einen Blitzer, den wir durchgeben sollen, können jederzeit anrufen, einfach Stern und die 300 wählen. Wir machen weiter, gleich mit Musik aus Tirol. Bei Petra Frey riecht's gleich nach Sommer. Dolly Parton singt Jolene und jetzt ein Rockklassiker. Hier sind Survivor mit Eye of the Tiger in Radio Tirol.

0: Wir haben den 16. August und heute ist Elvis Presley Tag.
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0: Zum Gedenken an den King of Rock'n'Roll, den amerikanischen Sänger, Musiker und Schauspieler Elvis Presley, der am 16. August 1977 gestorben ist.
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0: Ein Weltstar, der unvergessen ist.
3: Er ist einfach ein Weltstar und ist unvergesslich.
0: Ja, und jeder kennt ihn, oder?
4: Er hat mir gefallen, vor allen Dingen das Lied, was er gesungen hat, was ist zum Städtele. Das hat mir gefallen. Er war schon ziemlich fesch und agil und das hat mir schon gefallen.
0: Eine Legende und jahrzehntealte Musik, die aber jederzeit zum Spielen ist.
5: Kann ich eigentlich überall spielen, in die Like voll zolben und ja, das wird die ewige Legende bleiben wahrscheinlich.
0: Elvis Presley, heute der Gedenktag.
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0: Eine Legende und jahrzehntealte Musik, die aber jederzeit zum Spielen ist.
5: Kann ich eigentlich überall spielen, in die Like voll zolben und ja, das wird ewige Legende bleiben wahrscheinlich.
0: Elvis Presley, heute der Gedenktag.

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die Bad Boys Blue mit You Are a Woman in Radio Tirol. Waren Sie heuer schon auf Urlaub oder steht der Urlaub irgendwo am Meer noch an? Oder was sind die Pläne für diesen Sommer 2026? Es ist mitunter hilfreich, wenn man irgendwo ein Hotel oder ein Apartment oder einen Campingplatz buchen will und wenn man dort dann irgendwelche Bewertungen im Internet findet. Aber mittlerweile gehört auch das dazu, es ist ein Kampf mit gefälschten Bewertungen im Internet, wo man sich gar nicht mehr darauf verlassen kann, was ist eigentlich fake, was ist falsch und was ist eine echte Bewertung, wo Leute zum Beispiel geschrieben haben, hey, das ist ein super Hotel, das können wir zum Beispiel für einen Urlaub mit Kids und Hund empfehlen. Das Tourismusministerium kündigt nun Hilfe per Telefon an. Und darüber berichtet gleich Paul Sirosch bei uns bei den Nachrichten um 16 Uhr. Und bis dahin, da feiern wir noch diesen Sommer. Diesen Sommer 2026 mit vielen, vielen großen Hits in Radio Tirol. Jetzt Tim Tim und Here Come the Sunshine in Radio Tirol.

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1: Am Mikrofon Paul Kranke. Lokalen und Hotels soll eine neue Hotline im Kampf gegen gefälschte Bewertungen im Internet helfen. Immer wieder gibt es mit sogenannten Fake-Bewertungen Probleme, wie die Branche kritisiert. Das Tourismusministerium kündigt nun Hilfe per Telefon an. Paul Siehorsch berichtet.
2: Fake-Bewertungen auf Online-Plattformen wie zum Beispiel Google können weitreichende Auswirkungen für Gastro-, Hotellerie- und Freizeitbetriebe haben. Sie entscheiden mitunter darüber, ob Gäste kommen oder eben nicht. Eine neue Hotline im Tourismusstaatssekretariat soll helfen. Dort sollen betroffene Betriebe Auskunft bekommen, was sie tun sollen. Das Telefon soll laut Kronenzeitung ab morgen während der Woche besetzt sein. Offen sind hingegen entscheidende Maßnahmen gegen Fake-Bewertungen an sich. Nach einer Debatte über eine Klarnamenpflicht bei Online-Kommentaren ist beispielsweise nichts passiert. Auch Ansätze wie in Italien gibt es hierzulande nicht. Dort dürfen nur jene abstimmen, die wirklich ein Produkt gekauft oder eine Leistung in Anspruch genommen haben. Es gibt zudem eine Frist von 30 Tagen.
1: Im Kampf gegen einen Waldbrand in Belgien hat die Feuerwehr eine Flammenfront nahe der deutschen Grenze eingedämmt. Nach belgischen Angaben sind die Flammen 1,5 Kilometer vor der deutschen Stadt Monschau unter Kontrolle. Die Feuerwehr in Belgien kämpft mit mehr als 250 Einsatzkräften gegen den Brand, der in einem Naturschutzgebiet auf einer Fläche so groß wie Bregenz lodert. Nach dem Erdbeben mit mindestens 53 Toten warten auf der indonesischen Insel Flores 5000 Überlebende auf Hilfe. Sie brauchen Zelte, Decken, Trinkwasser, Essen und Strom. Tausende Menschen haben wegen des Bebens ihre Häuser auf Flores verlassen. Hunderte Gebäude sind beschädigt. Seit dem Beben gestern früh im Osten Indonesiens hat es fast 1000 Nachbeben gegeben. In der Fußball-Bundesliga beginnen in einer Stunde zwei Spiele. WSG Tirol trifft auf Salzburg, Hartberg empfängt die Austria, ein sogenanntes Kellerduell. Wolfgang Eichinger informiert.
3: Sowohl der vorletzte Hartberg als auch das Tabellenschlusslicht Austria hat nach den ersten beiden Bundesliga-Runden noch keinen Punkt. Die Leistungen beider Mannschaften bisher teilweise gut. Heute gilt für die Austria und auch für Hartberg mit Trainer Markus Schopp.
4: Ein bisschen mutiger noch zu werden. Wir müssen einfach anfangen, einmal uns zu belohnen für den Aufwand.
3: Die Austria hat am Donnerstag im Europacup den Aufstieg über Beitar Jerusalem erst nach 120 anstrengenden Spielminuten und Elfmeterschießen fixiert. Müdigkeit darf für Reinhold Ranftl drei Tage später keine Ausrede sein.
5: Wir sind da meiner Meinung nach schon der Favorit. Auch wenn jedes Bundesligaspiel extrem eng ist. Tja, wir wollen dort ein gutes Spiel machen und drei Punkte mit haben nehmen.
3: Hartberg gegen die Austria und WSG Tirol gegen Salzburg ab 17 Uhr. Ab 19 Uhr dann Rapid gegen den GRK.
1: In der Schwimmwelt herrscht Erstaunen über den 1500 Meter Weltrekord des Deutschen Johannes Liebmann. Sportler und Schwimmexperten sprechen von einem perfekten Rennen. Liebmann hat gestern Abend bei der Schwimm-EM in Paris den Weltrekord über die längste Beckendistanz von 1500 Metern Kraul um ungewöhnlich hohe 4 Sekunden verbessert. Das war die Nachricht mit Paul Kranke.
6: Das Radio Tirol Wetterservice. Wechselhaft geht's an diesem Sonntag weiter. In den nächsten Stunden alles mit dabei. Sonnenschein, dann wieder dickere Wolken und verteilt im Land einige Regenschauer und auch Gewitter. Teilweise können die auch kräftig ausfallen. Blitz und Donner kann auch mit dabei sein. Morgen am Montag starten wir mit einer Kaltfront hinein in die neue Woche. Es gibt immer wieder Regenschauer und kühlere Luft. Die Höchstwerte steigen zum Beispiel im Außerfernnummer auf 19 Grad, im Inntal maximal 25. Nur im Lienzer Becken gehen sich zumindest 27 Grad aus. Sicher unterwegs sind Sie mit dem Radio Tirol Verkehrsservice. Hat sich jetzt soweit alles beruhigt im Reiseverkehr, gibt es nur ein bisschen einen Reststau auf der Fernbahnstraße Richtung Deutschland. Einen Plus von 20 Minuten vom Grenztunnel Füssen. Wir wünschen gute Heimreise und da, wo es geht, eine gute und sichere Fahrt.
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6: Und das ist jetzt der Phil Collins, der singt Tourarzt. Danach gibt es Nick P. und John Lennon. Just like starting over. Schönen Sonntag mit Radio Tirol.

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0: In diesem Sommer spüren wir es auch bei uns in Tirol. Hitze, Trockenheit, Wassermangel. Der Klimawandel ist mittlerweile auch bei uns angekommen. Zum Beispiel die Bauern und Bäuerinnen spüren die Folgen aktuell wohl am deutlichsten. Vom Klimawandel besonders betroffen sind aber auch nach wie vor die Menschen in den armen Regionen dieser Welt. In den westafrikanischen Ländern Mali und Burkina Faso gehören Hunger und Durst zum Alltag dazu. Die Caritas Tirol hilft in diesen Ländern so gut sie kann und bittet die Gläubigen bei den Gottesdiensten um finanzielle Hilfe. Peter Jungmann hat bei Direktorin Elisabeth Rathgeb einmal nachgefragt.
1: Der Appell von Elisabeth Rathgeb, Geld und Ressourcen zu teilen, kommt nicht von ungefähr.
2: Es gibt nach wie vor Regionen in Burkina Faso und Mali, wo Menschen, vor allem Frauen, wirklich kilometerlange Fußmärsche in größter Hitze auf sich nehmen müssen, um zu einem Wasserloch zu gelangen, das dann kein sauberes Trinkwasser bietet, sondern nur verschmutztes Wasser. Trotzdem nehmen sie diese langen Fußmärsche auf sich, um das Lebensnotwendigste zu haben.
1: Erklärt Caritas-Direktorin Elisabeth Rathgeb. Die Lage sei prekär und mache betroffen.
2: In Burkina Faso und Mali, unseren Caritas-Partnerländern, wirkt sich der Klimawandel verstärkt aus. Die Sahelzone ist besonders betroffen. Dort haben Menschen nur 15 Liter Wasser am Tag zur Verfügung. Wir in Österreich im Schnitt immer noch 130 Liter. In Afrika entscheidet ein Brunnen über Leben oder Tod, über Sein oder Nichtsein, über den Zugang zu Bildung, zu Ernährung. Also es ist ein essentielles Lebensmittel, Wasser in Afrika.
1: Seit über 50 Jahren leistet die Caritas jetzt schon Hilfe zur Selbsthilfe. Und das nachhaltig.
2: Mit den Tiroler Spenden konnten schon über 170 Brunnen in Afrika gebaut werden, in Burkina Faso und Mali. Ich war selber einmal bei einer Brunneneröffnung eingeladen, konnte das miterleben. Es war ein unglaubliches Volksfest für das ganze Dorf. 1000 Menschen in diesem Dorf profitieren vom Tiroler Brunnen. Und diese Erinnerung motiviert mich nachhaltig, jeden Sommer wieder unsere Tiroler und Tirolerinnen zu bitten, der Caritas zu helfen, Menschen in Afrika weiterhin mit Wasser versorgen zu können.
1: Meint Caritas-Direktorin Elisabeth Rathgeb. Die Kosten für einen neuen Brunnen betragen rund 12.000 Euro. Jeder Euro zählt.

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Wir werfen einen Blick auf die Uhr am 16. August und die verrät eine Minute nach 16:30. Sicher unterwegs sind Sie mit dem Radio Tirol Verkehrsservice und da haben wir noch einen Reststau auf der Fernpassstraße Richtung Deutschland. Da warten Sie vorm Grenztunnelfüssen circa 15 Minuten. Dann darf ich sagen, das war's schon. Gute und sichere Fahrt durch unser Land am Sonntagnachmittag. Weiter geht's mit Lou Bega, Mambo No. 5, Blondie, Heart of Glass und jetzt Gianna Nannini, Musik aus Bella Italia.

0: Lou Bega Mambo Number 5. Das war der Sommer 99 übrigens, wie der Hit rausgekommen ist. Jetzt sind wir im Sommer 2026 und ich lese Verdienstkreuz für Nicole Hosp aus Bichlbach. Ah, die kennen wir doch, oder? Ex-Skiprofi, war gestern Abend noch in der Hofburg in Innsbruck ganz festlich und ist jetzt schon wieder beim quasi Sporteln. Niki Hosp, voll in Action. Du bist ja gerade, dürfen wir das sagen, in der Umkleidekabine.
1: Ja, ich bin gerade in der Umkleidekabine gewesen. Ich bin wieder angezogen, also es braucht nicht die Augen zu machen. Alles gut. Nein, mittlerweile bin ich jetzt gerade vor die Tür rausgegangen und ja, ich bin ja Präsidentin im Golfclub Zugspitze Tirol. Mhm. Und ich habe heim mein Präsidententurnier und das habe ich extra verschoben, weil gestern ja eine tolle Ehrung für mich war.
0: Am Hohen Frauentag hast du das Verdienstkreuz des Landes Tirols bekommen. Genau. Ich habe gesehen auf deinen Socials, es hat recht festlich ausgeschaut.
1: Ja, es war sehr festlich und es war ein toller Rahmen und es war wirklich sehr würdig. Und es sind ja einige geehrt worden, eigentlich viele geehrt worden und ich war eine davon und ja, es war schon was Besonderes.
0: Jetzt bist du ja Pokale und Medaillen grundsätzlich gewohnt aus deiner Skikarriere. Wie ist es dann, wenn man plötzlich so eine Medaille bekommt, vom Land sozusagen?
1: Ja, es ist schon was anderes, gell? Es ist schon besonders, weil ich meine, eine Skimedaille oder WM-Medaille, Olympiamedaille, das gewinnt mir ja in dem Moment und da sind ja volle Emotionen dabei und ein Verdienstkreuz vom Land Tirol, das trägt ja ein bisschen mehr Geschichte hinter sich und ja, dass man da vorgeschlagen wird, ist eine Riesenehre und dass ich das übernehmen habe dürfen, umso mehr und das freut mich schon wahnsinnig.
0: Cool. Freuen wir uns mit dir, wünschen dir ein erfolgreiches Turnier heute beim Golfspielen und noch einen wunderschönen Sonntagabend.
1: Danke, das wünsche ich auch alle, einen schönen Sonntag und viel Spaß und genießt den Sommer.

0: Reinhard Fendrich. Über ein schönes Gefühl. Apropos Martin Papst, herzlich willkommen im Studio.
1: Schönen Nachmittag.
0: Und wir sind jetzt bei einer spannenden Geschichte, die es heute am Abend im Fernsehen bei Tirol Heute gibt. Es war nämlich ordentlich viel los nach einem Einbruch gestern in die sogenannte Benko-Villa in Igls. Viel Blaulicht, viele Polizeifahrzeuge, viele Beamte und offensichtlich wenig zu holen, Martin.
1: Ja, die Einbrecher haben laut Polizei tatsächlich nichts gestohlen. Zuvor haben sie mit roher Gewalt die Eingangstür aufgebrochen und prompt auch den Alarm ausgelöst. Mehrere Streifen sind sofort mit zum Luxusdomizil gefahren. Inklusive einer Hundestaffel gefunden haben sie niemanden. Jetzt werden die Tatortspuren und das Material der Überwachungskameras ausgewertet. Mehr Details dazu gibt's am Abend bei uns in Tirol Heute.
0: Wie gewohnt ab 19 Uhr ORF 2. Und wir machen weiter mit der Kylie Minogue, I Should Be So Lucky. Danach gibt's auch die Drifters und Gazebo. Viele große Hits für Sie am Sonntag. Bei wechselhaftem Wetter bei uns in Tirol genießen Sie diese kommende halbe Stunde.

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3: Indonesien. Nach Erdbeben warten Tausende auf Hilfe. Kontroverse um iPhone-Werbeplakat in Italien. Zum Journal um 5 begrüßt sie Paul Kerker. Nach dem gestrigen Erdbeben auf der indonesischen Insel Flores sind noch immer Dörfer durch Muren von der Außenwelt abgeschnitten. Erst nach und nach können Rettungsteams zu Verschütteten vordringen. Bisher wurden 53 Tote geborgen, vermutlich wird die Opferzahl aber noch steigen. Die Erdstöße haben die Insel Flores gestern früh erschüttert, mit einer Stärke von 7,7. Inzwischen hat es 1000 Nachbeben gegeben. Christian Lieninger berichtet.
4: Hilfsteams versuchen, in ein zum Teil eingestürztes Haus vorzudringen. Doch die Soldaten, Polizistinnen und Sanitäterinnen, die die indonesische Regierung zum Teil aus der 1500 Kilometer entfernten Hauptstadt Jakarta auf die Insel Flores schickt, haben bei weitem noch nicht alle, die Hilfe brauchen, schon erreicht. Schauen Sie selbst, wir schlafen unter einem Baum, wir brauchen Zeltplanen, Trinkwasser, Lebensmittel, etwas für die Kinder, klagt ein Mann, dessen Haus schwer beschädigt ist. Auch vor einem zum Teil eingestürzten Spital stehen manche Krankenbetten jetzt im Freien, andere in einem großen Zelt. Eine Patientin erzählt, dass sie unter Trümmern eingeklemmt war, sich aber selbst befreien konnte. Laut Angaben der Behörden sind 900 Häuser zerstört und 450 weitere schwer beschädigt. Und immer noch sind einige Dörfer durch Muren von der Außenwelt abgeschnitten.
3: Ungarn hat den schwersten Verkehrsunfall seit mehr als 20 Jahren erlebt. In der Nacht sind durch ein Busunglück 12 Menschen ums Leben gekommen. 47 Menschen sind verletzt, einige von 10 schwer, einige schweben in Lebensgefahr. Der Bus ist gegen 1 Uhr früh auf einer Autobahn 140 Kilometer von der Hauptstadt Budapest entfernt von der Straße abgekommen und in einen Graben gestürzt. Offenbar ist der Fahrer eingeschlafen, er wurde festgenommen. Die Insassen waren Pilger, der Bus hatte ein polnisches Kennzeichen. Bei gegenseitigen Angriffen sind in Russland und der Ukraine insgesamt mindestens 12 Menschen getötet worden. Nach russischen Behördenangaben wurden 5 Menschen in der Region Rostow getötet, 2 in den Regionen Moskau und Belgorod. Russland teilt mit, die Ukraine habe die Region um die Hauptstadt Moskau mit 600 Drohnen angegriffen. Diese seien abgefangen oder abgeschossen worden. Die ukrainischen Behörden sprechen von 5 Toten durch russischen Beschuss sowie Schäden an einem der größten Stahlwerke der Ukraine. Ein Werbeplakat für das neue iPhone mitten in Mailand hat zu einer Kontroverse geführt. Auf dem Plakat ist ein Kind zu sehen, das mit Brei verschmierten Händen ein iPhone hält. Daneben steht »Alles okay, es ist ein iPhone«. Die Werbung soll offenbar zeigen, dass das Smartphone robust ist. Für Kritiker wird das Handy damit aber als digitaler Babysitter verharmlost. Nun ist das Plakat entfernt worden. Rosanna Azzara informiert.
5: Apple hat das Plakat zurückgezogen. Die Empörung war wohl zu groß. Gegenwind kam von Kinderrechtsorganisationen, Pädagogen, Ärzten und Schriftstellern. Dass Eltern ihren Kindern Smartphones in die Hände drücken, um diese zu beschäftigen, sei ein gefährlicher Trend und dürfe nicht normalisiert werden, so der Tenor. Viele Reize, schnelle Bilder, das könne die kindliche Entwicklung beeinträchtigen. Während weltweit eigentlich gerade darüber diskutiert wird, wie man Kinder und Jugendliche davon abhält, zu früh zu viel Zeit mit digitalen Geräten zu verbringen, gehe diese Werbung in die völlig andere Richtung, so eine italienische Kinderrechtsorganisation, die das Plakat auch bei der italienischen Kommunikationsaufsicht und der nationalen Wettbewerbsbehörde gemeldet hatte.
3: In Europa lodern weiter an mehreren Stellen Waldbrände. Auf der griechischen Insel Salamis nahe Athen sind mindestens 2 Menschen ums Leben gekommen. 150 Feuerwehrleute, Löschflugzeuge und Hubschrauber kämpfen gegen die Flammen. Im Kampf gegen einen Waldbrand in Belgien hat die Feuerwehr eine Flammenfront nahe der deutschen Grenze eingedämmt. 250 Einsatzkräfte kämpfen aber weiter gegen das Feuer, das in einem belgischen Naturschutzgebiet auf einer Fläche so groß wie Bregenz tobt. Der Waldbrand in Nordrhein-Westfalen ist nach Behördenangaben unter Kontrolle. Ebenso der zweite Brand im Föhrenwald in Niederösterreich, auch wenn Brand aus wahrscheinlich erst in einigen Tagen gegeben werden kann. Das war der Journal um 5 mit Paul Kranker.
6: Und wir sind beim Radio Tirol Wetterservice. Wechselhaft geht's an diesem Sonntagnachmittag weiter. Dazwischen ein paar Sonnenstrahlen, dann wieder dicke Wolken und dann wieder Regenschauer und teilweise auch Gewitter, die kräftig ausfallen können. Das ist die Vorschau für die nächsten Stunden. Die Nacht, die verläuft meistens noch bewölkt und immer wieder können Regenschauer mit dabei sein. Morgen am Montag kommt dann eine Kaltfront zu uns nach Tirol. Die bringt kühlere Luft. Es gibt zum Beispiel im Außerfern nur mehr Höchstwerte um 19, 20 Grad. Im Inntal sind 25, nur im Lienzer Becken gehen sich 27 Grad aus. Dazwischen gibt es auch morgen ein paar Sonnenfenster, aber dann wieder dicke Wolken und dann teilweise langanhaltende Regenschauer und dazwischen auch immer wieder Gewitter. 5 nach 5, sicher unterwegs sind Sie mit dem Radio Tirol Verkehrsservice. Eine Meldung für die Fernbahnstraße Richtung Deutschland. Gibt es immer noch Rückreiseverkehr im Plus von 10 Minuten vor dem Grenztunnel Füssen. Das war's. Gute und sichere Fahrt.
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6: Und heute am 16. August ist offizieller Erzähl-einen-Witz-Tag. Aus diesem Sinn probiere ich es kurz. Moment, ich habe mir einen da gesucht im Internet unter schlechte Witzesprüche. Mann mit Grill sucht Frau mit Kohle.

0: 9 Wochen Sommerferien und 9 Tiroler Bezirke. Es passt perfekt für die Radio Tirol Sommerfrische. Und meine Kollegin Isabella Krasitzer, die zieht's die kommende Woche nach Osttirol.
1: Willkommen zu unserer sommerfrischen Woche im schönen Osttirol. Und diese Woche, die wird wahrlich bunt werden. Jetzt müssen wir nur noch schauen, was der Wettergott in den ersten beiden Tagen mit uns vorhat. Aber wenn es nicht gerade Schusterbuben hagelt, mit einer Regenpellerine ausgerüstet, wagt man sich auf Feld und Flur. Mit einer Becherlupe die schöne Virger Feldflur entdecken und die Ranger des Nationalparks, die lassen sich diesen Montag in Virgen auch nicht entgehen. Das wird lustig. Am Dienstag, da meckern uns die Ziegen schon vom Fiegerhof in Kals zu. Wir spitzeln da rein in die Hofkäserei und schauen mal, was die Ziegen dort so einzigartig macht und wie Käse richtig hergestellt wird. Blitzsauber muss es natürlich in der Hofkäserei sein. Buntes Kinderprogramm, Verkostung von Ziegenmilchprodukten und da gibt es wahrscheinlich wirklich gar nichts zu meckern. Mittwoch heißt es dann Ritterzeit erleben auf der Burg Hainfels. Das wird ein Tag ganz für die Kinder mit einer spannenden Rätselrallye. In die Kapelle Laurentius kommt man auch rein, interessiert vielleicht die Eltern ein bisschen mehr. Und es wird auch eine kurze Greifvogelschau geben. Nochmals ein Kinder-Eldorado-Tag ist dann der Donnerstag auf der Conny-Alm. Da treffen wir uns bei den Obertilliacher Bergbahnen, die sind kostenlos und man kann auch mit dem Kinderwagen rauf, weil oben gibt es wirklich einen ganz schönen breiten Weg zum Spazieren mit Kind und Kegel. Und für die Radl-Wadl-Brenner, da lockt der Bergwiesen-Trail. Der rund 4 Kilometer lange Single-Trail, der verbindet den Golzen-Zipp mit dem Dorfberg. Unseren Norman Stolz, den Sänger, ja, den kennen Sie natürlich vom Radio Tirol-Programm. Aber haben Sie gewusst, dass der eine kleine Brauerei führt? Da werden wir kosten, was er so fabriziert in Hopfgarten in Defrecken. Und keine Sorge, die Kinder werden wunderbar mit Spielen versorgt. Wir brauchen nur die Hilfe von Petrus in der Osttirol-Woche. Dann passt's. Ich freue mich.

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0: Es ist kurz vor 5:30 am Sonntagnachmittag. Und wir schauen zum Radio Tirol Wetterservice. In den Abendstunden gehen über das Land verteilt einige Regenschauer und Gewitter nieder. Teilweise fallen die kräftig aus. Und auch in der Nacht auf morgen sind vereinzelt Regenschauer und Blitz und Donner mit dabei. In der Nacht wird es dann fein frisch, die Tiefstwerte sinken auf 18 bis 12 Grad. Und morgen am Montag erreicht uns dann eine Kaltfront, die bringt Regen und kühlere Luft. Die Höchstwerte morgen zum Beispiel im Außerfern so um die 20 Grad. Im Inntal maximal 25 Grad, nur im Lienzer Becken, da können 27 Grad sein. Dazu gibt es morgen dazwischen ein paar Sonnenfenster, aber sonst dicke Wolken und immer wieder Regenschauer. Selbst am Nachmittag können die Regenschauer auch länger anhaltend und teils kräftig sein. Übermorgen am Dienstag überwiegen noch die Wolken, es wird aber dann schon wieder immer schöner. So, und jetzt schauen wir noch im Radio Tirol Verkehrsservice, was von den Tiroler Straßen noch übrig ist vom Reiseverkehr. Und da haben wir nur mehr 10 Minuten Reiseverkehr auf der Fernpassstraße in Richtung Deutschland vom Grenztunnel Füssen. Ansonsten läuft's. Wir wünschen eine gute und sichere Fahrt. In wenigen Sekunden ist es genau 5:30.
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2: Unrentabler Einbruch in Benkovilla, Polizeigroßeinsatz in und rund um Igls. Waldbrandrekordjahr in Tirol, schon jetzt doppelt so viele Waldbrände wie im Durchschnitt. Starke Zunahme von Blockabfertigungen bei Kufstein wegen Baustellen, Unfällen und Schneechaos.
1: Im Studio Martin Papst.
2: Einen schönen guten Abend. Ein Großaufgebot der Tiroler Polizei war gestern Abend rund um die Benko-Villa in Innsbruck-Igls im Einsatz. Offenbar haben sich Einbrecher Zutritt zu dem leerstehenden Luxusdomizil verschafft, allerdings nicht unbemerkt, berichtet Stefan Eder von der Landespolizeidirektion Tirol.
3: Gestern gegen 13 Uhr ist bei diesem Haus in Innsbruck-Igls der Einbruchsalarm ausgelöst worden. Es sind dann sofort zahlreiche Polizeistreifen dorthin gefahren. Streifen aus dem Bereich des Stadtpolizeikommandos Innsbruck und aus dem Bezirk Innsbruck-Land. Und auch eine Diensthundestreife war hier dabei. Es wurde dann vor Ort festgestellt, dass eine Eingangstür aufgebrochen worden war. Also Täter haben sich wahrscheinlich in dem Gebäude befunden. Nach derzeitigen Ermittlungsstand dürfte nichts gestohlen worden sein.
2: Kurz vor Mitternacht schlug die Alarmanlage ein weiteres Mal an. Es wurde jedoch niemand auf dem Gelände entdeckt. Die Ermittlungen konzentrieren sich jetzt auf die Auswertung der Tatortspuren und des Materials der Überwachungskameras. Hinweise aus der Bevölkerung werden von der Polizeiinspektion Innsbruck-Reichenau entgegengenommen. Nach der Böller-Attacke am Innsbrucker Tivoli-Freibad, bei der ein 63-jähriger Badegast gestern verletzt wurde, sucht die Polizei weiterhin nach dem Täter. Die bisherige Fahndung habe noch kein Ergebnis gebracht, heißt es heute von einem Sprecher der Polizei. Der 63-Jährige ist, wie berichtet, mit einer Verletzung am Unterschenkel in die Innsbrucker Klinik eingeliefert worden. In Tirol gibt es bereits jetzt einen neuen Jahresrekord an Waldbränden. Im laufenden Jahr mussten die Feuerwehren 53 Mal zu den anspruchsvollen Einsätzen ausrücken. So oft wie nie zuvor, heißt es in einer Zwischenbilanz des Landes. Landesfeuerwehrkommandant Jakob Unterladstätter.
4: Im heurigen Jahr sind wir natürlich schon sehr gefordert mit unseren Feuerwehrfrauen und Männern. Wenn man die Bilanz von den letzten Jahren hernimmt, da sind wir so gelegen zwischen 20 und 25 bis 30 im ganzen Jahr. Und im 2026er Jahr sind wir eben schon auf der relativ hohen Zahl. Und wie sich das jetzt für die Zukunft noch in den nächsten Tage, Woche nur weiterspielt, kann man aus heutiger Sicht eben noch nicht ganz genau sagen.
2: Mit 53 Waldbränden hat es im Vergleich zum Durchschnitt der vergangenen Jahre schon jetzt doppelt so viele gegeben. Insgesamt seien die Feuerwehren in Tirol gut aufgestellt. Man müsse sich zur Vorbereitung auf die nächsten Jahre, aber nach Ende dieses Sommers koordinieren, so Unterladstätter. Die Lkw-Dosierung auf der Autobahn bei Kufstein war im letzten Jahr an 57 Tagen aktiv, so oft wie noch nie zuvor. Dabei wären 2025 regulär eigentlich deutlich weniger Tage für die Blockabfertigung geplant gewesen. Baustellen, Unfälle und Schneechaos haben aber dafür gesorgt, dass 21 Dosiertage dazugekommen sind. Georg Oberhammer hat die Einzelheiten.
5: Der Schwerverkehr durch Tirol nimmt mit wenigen Ausnahmen fast Jahr für Jahr zu und damit auch die Notwendigkeit, an neuralgischen Tagen den Lkw-Zustrom aus Bayern einzubremsen. Ist die Blockabfertigung bei Kufstein aktiv, dann werden pro Stunde meist nur 250 bis 300 Lkw nach Tirol hereingelassen. Einerseits aus Sicherheitsgründen und andererseits, damit der Verkehr nicht zusammenbricht, wenn auf der Autobahn durch Tirol ohnehin schon viel los ist. Neben fixen Dossiertagen aufgrund von Ferien und Feiertagen kommen bei Unfällen und Wetterkapriolen noch weitere Blockabfertigungen dazu. Im Vorjahr war das an 57 Tagen der Fall. Dabei wurde der Schwerverkehr nach Tirol für insgesamt 258 Stunden gedrosselt. Ein Jahr davor waren es rund 200 Stunden gewesen.
2: Die Voltigiererinnen und Voltigierer vom Reitclub Seefeld haben bei der Weltmeisterschaft im deutschen Aachen Bronze geholt. Katharina Bethnerz mit den Details am Beginn ihrer Sporttageszusammenfassung.
6: Das sechsköpfige Team hat im Gruppenfinale der Pferdesport-Weltmeisterschaft die Bronzemedaille gewonnen. Auf dem Hannoveraner Wallach Broadway NH brilliert das Team und muss sich nur Gastgeber Deutschland und Frankreich geschlagen geben. Eine aus diesem Sechser-Team ist Eva Nagilla aus Pill. Sie hatte ihre Karriere eigentlich schon beendet und ist jetzt für eine verletzte Kollegin eingesprungen.
7: Wir sind da jetzt mit einem bisschen zusammengewürfelten Team am Start. Ich bin eingesprungen für eine Verletzte aus der Gruppe. Aber wir haben uns super zusammengefunden und haben wirklich stark im Team performen können und sind mega zufrieden mit dieser Leistung,
6: sagt Eva Nagilla. Über Bronze darf sich auch Ringer Daniel Gastel vom RSC Inzing freuen. Beim sogenannten Grand Prix of Germany in Dortmund erkämpft sich der 33-Jährige den dritten Rang. Zum Schluss noch kurz zum Motorsport. Für den Kufsteiner Rennpiloten Lukas Auer läuft das zweite DTM-Rennen am Nürburgring heute Nachmittag absolut nicht nach Wunsch. Nachdem der 31-Jährige gestern noch Rang 5 erreicht hat, kollidiert er heute kurz nach dem Start mit dem deutschen Maro Engel und muss das Rennen vorzeitig beenden. In der Fahrerwertung liegt Auer derzeit auf Rang 4.
2: Das war die ORF Radio Tirol Abendinformation. Ihnen noch einen feinen Sonntag und eine gute Zeit. Berlin.

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1: Es war in einer schwülen Sommernacht im Ristorante von Al Carbonara, dem Vater des organisierten Erbes.

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1: In Ungarn hat es in der Nacht auf heute einen schweren Unfall mit einem Reisebus gegeben. Dabei sind mindestens 12 Personen gestorben. Mehrere Menschen wurden verletzt. Der Bus aus Polen ist auf einer Autobahn im Osten des Landes von der Fahrbahn abgekommen und in den Straßengraben gestürzt. Die Polizei sagt, dass der Busfahrer am Lenkrad eingeschlafen ist. Die Polizei hat den Fahrer festgenommen. Seit einigen Tagen gibt es in Friaul im Norden von Italien einen großen Waldbrand. Weil der Brand immer größer wird, muss ein Teil von der Stadt Tolmezzo jetzt evakuiert werden. Das heißt, die Bewohner müssen ihre Wohnungen und Häuser verlassen. In einer Sporthalle in Tolmezzo wurde eine Notunterkunft für die Bewohner eingerichtet. Die FPÖ will, dass der ehemalige syrische Polizeichef, der in Wien verurteilt wurde und jetzt in

Syrien verhaftet wurde, schnell ausgeliefert wird. Die ÖVP ist dagegen und sagt, die FPÖ wolle Kriminelle zurückholen. Die Justiz prüft diese Woche, ob ein Auslieferungsersuchen gestellt wird. Der ehemalige Polizeichef ist im Juli in Wien wegen Folter zu 8 Jahren Gefängnis verurteilt worden. Er ist heimlich aus Österreich ausgereist, bevor er die Haftstrafe antreten musste. Tausende Fans haben sich gestern von Bonnie Tyler verabschiedet. Die berühmte Rocksängerin ist vor 5 Wochen im Alter von 75 Jahren verstorben. Gestern wurde ihr Sarg in einem Leichenwagen durch ihre Heimatstadt Mumbles in Wales gefahren. Die Menschen applaudierten und sangen Tylers berühmtestes Lied »Total Eclipse of the Heart«. Morgen wird Tyler im Familien- und Freundeskreis begraben. Das waren die Nachrichten in einfacher Sprache, präsentiert von Rosanna Zarrab.

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legendärer Kultklassiker von Johnny Hill. Ruf Teddybär 1-4. 1-4, nicht ganz, 17:56, das wäre die Zeit. Gleich gibt's für Sie wieder die Infos zum Tag, die Nachricht um 18 Uhr. Und jetzt noch Sydney Youngblood mit Sit and Wait. Ich bin der Sebastian Bossert. Wünsche Ihnen, dass Sie möglichst trocken durch diesen Sonntagabend kommen und gut in die neue Woche morgen am Montag hineinstarten. Wünsche einen feinen Abend mit Radio Tirol.

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1: Mit Rosanna Zara am Mikrofon. Russland und die Ukraine haben einander in der Nacht gegenseitig mit schweren Luftangriffen überzogen. In Russland wurden dabei laut Behörden 7 Menschen getötet, in der Ukraine 5. Getroffen wurden auch viele zivile Ziele. Christian Lieninger berichtet.
2: Feuerwehreinsatz auf dem größten Buchmarkt der ukrainischen Hauptstadt Kiew. Nichts ist mehr übrig, klagt eine Händlerin. Ganz gewöhnliche Menschen hat es getroffen, so ein anderer Verkäufer. Russische Raketen haben den Markt in der Nacht zerstört. Und Treffer gab es auch in den ukrainischen Regionen Odessa, Sumy, Saporische und Dnipropetrovsk. Und in Kryvyi Rih wurde das größte Stahlwerk der Ukraine schwer beschädigt. Doch nicht nur Russland, auch die Ukraine hat in der Nacht angegriffen. Mit laut russischen Angaben 822 Drohnen war es einer der größten ukrainischen Schläge überhaupt. Knapp außerhalb von Moskau bekämpfen Löschhubschrauber einen Großbrand in einer Lagerhalle des Online-Händlers Wildberries. Viele von uns haben jetzt ihren Job verloren, so ein Wildberries-Mitarbeiter, der sich gerade noch aus der brennenden Halle retten konnte.
1: Die FPÖ fordert ein sofortiges Auslieferungsbegehren für den in Wien verurteilten ehemaligen syrischen Polizeichef, der gestern in Syrien festgenommen wurde. Die ÖVP ist gegen seine Rückkehr. Der ehemalige syrische Polizeichef ist Anfang Juli in Wien unter anderem wegen Folter zu 8 Jahren Haft verurteilt worden, aber er ist heimlich vor Haftantritt ausgereist. Immer mehr Frauen lassen sich beim Bundesheer medizinisch untersuchen. Das zeigt eine Anfragebeantwortung von Verteidigungsministerin Tanner. Im vergangenen Jahr haben knapp 450 Frauen einen Gesundheitscheck im Rahmen der Eignungsprüfung absolviert. Das sind mehr als doppelt so viele wie noch im Jahr 2020. Geparkte Autos können bei Hitze zu Gefahrenzonen werden. Feuerwehren warnen vor den Folgen von hohen Temperaturen in Fahrzeugen. Mitgeführte Alltagsgegenstände könnten zu brennen beginnen oder sogar explodieren, berichtet Peter Obermüller.
3: Innerhalb von 30 Minuten erhitzt sich das Fahrzeuginnere an Sonnentagen auf 50 Grad. So klingt es, wenn eine Dose Deospray explodiert. Alexander Rappold, Gefahrgutexperte in der Salzburger Landesfeuerwehrschule.
4: So eine Dose ist auf 50 Grad ausgelegt und mehr kann so eine Dose eben aufgrund der Bauform dieses Aluminiums nicht aushalten.
3: Auch Laptops, Akkus, Handys, Tablets, Powerbanks oder E-Zigaretten seien Gefahrenquellen im überhitzten Auto.
4: Extrem gefährlich, da diese Gerätschaften für solche Temperaturen nicht ausgelegt sind. Wenn man solche gefährlichen Gegenstände mitführt im Fahrzeug, wäre es am besten, sie dort zu lagern, wo es eher kühl ist, sprich hinterm Rücksitz oder im Kofferraum.
3: Deospraydosen können explodieren, Desinfektionsmittel sich entzünden und Lithium-Ionen-Akkus in Brand geraten.
4: Natürlich am allerbesten gar nicht mitnehmen, wenn es nicht sein muss.
3: Empfiehlt der Experte der Salzburger Feuerwehren.
1: Das waren die Nachrichten mit Rosanna Zara. Das Wetter.
5: Mit einigen Wolken geht es durch den Abend und die bringen auch in den nächsten Stunden im Bergland einige teils kräftige Schauer und Gewitter. Nur einzelne gewittrige Schauer erreichen dagegen das Flachland. Das ändert sich aber morgen, denn von Nordwesten her bringt eine Kaltfront in den meisten Regionen Schauer und Gewitter. Länger anhaltend regnen kann es vor allem an der Alpen-Nordseite. Noch zu den Temperaturen, die liegen im Moment vielerorts um und über 30 Grad. Morgen beendet die Kaltfront dann die große Hitze. So viel zum Wetter von Nathalie Auer.
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1: Am Mikrofon begrüßt Sie Cornelia Krebs. In einem Naturschutzgebiet in Belgien tobt seit Freitag der größte Waldbrand in der Geschichte des Landes. Hunderte Einwohner wurden aufgefordert, ihre Häuser zu verlassen. Nun scheint sich die Lage aber zu entspannen. Aus Belgien, Johannes Berterer.
2: 3000 Hektar Fläche hat der Brand im ostbelgischen Naturschutzgebiet Hohes Venn seit Freitag zerstört. Damit ist es der größte registrierte Waldbrand in der Geschichte Belgiens. Mittlerweile sind die 1,5 Kilometer von der deutschen Grenze entfernten Flammen unter Kontrolle. Das schreibt der belgische Innenminister Bernard Cantin auf der Plattform X. Auch die deutschen Behörden auf der anderen Seite der Grenze sprechen von vorsichtiger Entspannung und gehen nicht davon aus, dass es die Brände bis auf deutsches Territorium schaffen werden. Mit 250 Einsatzkräften kämpft die belgische Feuerwehr gegen die Flammen, mit Hilfe unter anderem aus Deutschland, den Niederlanden und Tschechien.
1: Ein Werbeplakat für das neue iPhone mitten in Mailand hat zu einer heftigen Kontroverse geführt. Auf dem Sujet war ein Kind zu sehen, das mit seinen brei-verschmierten Händen ein iPhone hält. Es sollte die Robustheit des Geräts zeigen. Für Kritiker wurde das Handy damit aber als digitaler Babysitter verharmlost. Nun wurde das Plakat entfernt. Rosanna Azzara berichtet.
3: Apple hat das Plakat zurückgezogen. Die Empörung war wohl zu groß. Gegenwind kam von Kinderrechtsorganisationen, Pädagogen, Ärzten und Schriftstellern. Dass Eltern ihren Kindern Smartphones in die Hände drücken, um diese zu beschäftigen, sei ein gefährlicher Trend und dürfe nicht normalisiert werden, so der Tenor. Viele Reize, schnelle Bilder, das könne die kindliche Entwicklung beeinträchtigen. Während weltweit eigentlich gerade darüber diskutiert wird, wie man Kinder und Jugendliche davon abhält, zu früh zu viel Zeit mit digitalen Geräten zu verbringen, gehe diese Werbung in die völlig andere Richtung, so eine italienische Kinderrechtsorganisation, die das Plakat auch bei der italienischen Kommunikationsaufsicht und der nationalen Wettbewerbsbehörde gemeldet hatte.
1: Noch eine Meldung zum Sport. Austria Wien und Salzburg gewinnen jeweils auswärts in der Fußball-Bundesliga. Patrick Meyerhofer.
4: Der Salzburg lässt gegen die WSG Tirol nichts anbrennen. Die Bullen gewinnen verdient mit 3:0 am Tivoli. In der ersten Halbzeit gehen die Gäste durch einen Doppelschlag von Konaté und Krätzig innerhalb von nur 2 Minuten in Führung. Die WSG vergibt am Ende der ersten Halbzeit einen Elfmeter. Und in Minute 70 ist es dann der eingewechselte Kitano, der für Salzburg zum 3:0 Endstand trifft. Und die Wiener Austria, die holt sich mit einem Sieg bei Hartberg aus dem Tabellenkeller. Die Wiener schreiben erstmals in der Saison an, gewinnen bei Hartberg verdient mit 2:0. Nodim und Hetwa treffen für die Austria. Hartberg nach 3 Runden weiter ohne Torerfolg, punktelos letzter.
1: Das waren die Nachrichten mit Cornelia Krebs. Und jetzt zum Wetter.
5: Große Unterschiede gibt es heute bei den Temperaturen. Heiße 34 Grad messen wir derzeit in Bad Radkersburg. In Silien in Tirol hat es dagegen mit einem Schauer auf nur 17 Grad abgekühlt. Und auch in den kommenden Stunden sind noch besonders im Bergland einige Schauer und Gewitter unterwegs. Morgen erreicht uns von der Schweiz und von Deutschland her dann eine Kaltfront. Und die bringt im Großteil des Landes Schauer und Gewitter. Außerdem wird es windig und die Temperaturen gehen spürbar zurück auf meist 19 bis 27 Grad. So viel zum Wetter von Nathalie Auer.
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1: Am Mikrofon begrüßt sie Cornelia Krebs. In Ungarn ist es in der Nacht zu einem schweren Busunglück gekommen. Ein Reisebus aus Polen kam von der Fahrbahn ab und stürzte in einen Graben. 12 Menschen kamen dabei ums Leben. Alexandra von Merci berichtet.
2: Der Unfall hat sich gegen 1 Uhr früh auf einer geraden Strecke auf der Autobahn östlich von Budapest ereignet. Laut ersten Ermittlungen ist der Fahrer während der Fahrt eingeschlafen und hat die Kontrolle über den Reisebus verloren. 12 Menschen sind gestorben, 11 von ihnen noch an der Unfallstelle. 10 weitere wurden verletzt. Eine Person, so Regierungschef Madja, schwebt noch in Lebensgefahr. Er sprach den Familien und allen Angehörigen sein Beileid aus. Bei der Reisegruppe handelt es sich angeblich um eine Pilgergruppe, die auf der Heimreise von Bosnien-Herzegowina war. Es ist der schwerste Busunfall in Ungarn seit dem Jahr 2003, als ein Zug an einem Bahnübergang in einen deutschen Reisebus krachte.
1: Europas Nachtzüge sind in der Krise. Die Fahrgastzahlen haben sich oft nicht so entwickelt wie erwartet. Einzelne Strecken wurden zuletzt eingestampft. Wien ist dennoch im Ranking vorne, berichtet Paul Sihosch.
3: Von Wien aus gibt es 15 Nachtzugverbindungen, fast alle davon verkehren täglich. Das zeigt eine Erhebung des Verkehrsclub Österreich VCÖ. Wien ist damit an der Spitze der Nachtzughauptstädte innerhalb der EU. Top sind zum Beispiel auch Budapest mit 12 oder Prag mit 10 Verbindungen. Einige Metropolen haben keine Nachtzugverbindung, etwa Athen, Lissabon oder Madrid. Es ist noch Luft nach oben innerhalb der EU, heißt es vom VCÖ. Die Union habe es verabsäumt, den internationalen Bahnverkehr zu forcieren. So gibt es etwa in den Norden Europas wenige Nachtzüge. Zuletzt wurden Strecken eingestellt, zum Beispiel Wien-Paris. Ticketbuchungen sind oft schwierig. Die Preise sind im Vergleich zum Flugzeug auch hoch. Stichwort fehlende Kerosinsteuer. Altes Wagenmaterial und Verspätungen machen den Nachtzugverkehr teilweise zusätzlich unattraktiv.
1: Bei der Berichterstattung über eine Kundgebung der Opposition in Kenia sind 2 Journalisten der Nachrichtenagentur Agence France-Presse sowie mehrere Passanten von bewaffneten Männern angegriffen worden. Ein Videojournalist und ein Fotograf der Agentur erlitten bei dem Vorfall in Homa Bay im Südwesten des Landes Prellungen und Schnittwunden. Die mit Macheten, Messern und Keulen bewaffneten Angreifer nahmen den Journalisten einen Teil ihrer Ausrüstung, Geld und Ausweispapiere ab. Der Hurrikan Lana ist am Wochenende an der Insel Hawaii vorbeigezogen, hat dem gleichnamigen US-Bundesstaat im Pazifik aber heftige Regenfälle beschert. Lana zog gestern Abend mit Windgeschwindigkeiten von bis zu 120 Stundenkilometern an der Südspitze der auch als Big Island bekannten Insel vorüber, traf jedoch nicht auf Land, wie das US-Hurrikan-Zentrum berichtete. Das waren die Nachrichten mit Cornelia Krebs. Zum Wetter.
4: Der Tag geht vor allem im Bergland mit ein paar Regenschauern und Gewittern zu Ende. Über Nacht klingen die meisten Schauer und Gewitter dann vorübergehend ab. Morgen geht es aber wieder los mit den Schauern und Gewittern. Sie breiten sich diesmal auf den Großteil des Landes aus. Damit wird es auch im Osten und Süden zumindest teilweise regnen. Allerdings frischt mit den Schauern und Gewittern auch kräftiger bis stürmischer Wind auf. Und die Temperaturen schaffen meist nur noch 19 bis 27 Grad. Am Dienstag geht es unbeständig und windig weiter. So viel zum Wetter von Nathalie Auer.
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1: Am Mikrofon begrüßt Sie Cornelia Krebs. Nach dem gestrigen schweren Erdbeben der Stärke 7,7 auf der indonesischen Insel Flores sind noch immer Dörfer von der Außenwelt abgeschnitten. Erst nach und nach können Rettungsteams zu Verschütteten vordringen. Bisher wurden 53 Tote geborgen. Vermutlich wird die Opferzahl aber noch steigen. Inzwischen hat es an die 1000 Nachbeben gegeben. Christian Lininger.
2: Hilfsteams versuchen, in ein zum Teil eingestürztes Haus vorzudringen. Doch die Soldaten, Polizistinnen und Sanitäterinnen, die die indonesische Regierung zum Teil aus der 1500 Kilometer entfernten Hauptstadt Jakarta auf die Insel Flores schickt, haben bei weitem noch nicht alle, die Hilfe brauchen, schon erreicht. Schauen Sie selbst, wir schlafen unter einem Baum. Wir brauchen Zeltplanen, Trinkwasser, Lebensmittel, etwas für die Kinder, klagt ein Mann, dessen Haus schwer beschädigt ist. Auch vor einem zum Teil eingestürzten Spital stehen manche Krankenbetten jetzt im Freien, andere in einem großen Zelt. Eine Patientin erzählt, dass sie unter Trümmern eingeklemmt war, sich aber selbst befreien konnte. Laut Angaben der Behörden sind 900 Häuser zerstört und 450 weitere schwer beschädigt. Und immer noch sind einige Dörfer durch Muren von der Außenwelt abgeschnitten.
1: In der Lagune von Venedig prallen neuerlich die Interessen von Unternehmern und Umweltschützern aufeinander. Im Netz wurden 40.000 Unterschriften dagegen gesammelt, dass neben einem Vogelschutzgebiet eine neue Touristenanlage entstehen soll. Mehr von Cornelia Wospanik.
3: Es geht um die lange Insel Pelestrina. Sie liegt neben dem Lido und reicht fast bis nach Chioggia. Der Teil, um den es geht, ist von Chioggia aus zu sehen, das Dörfchen Caroman. Hier haben Landentwickler bereits vor bald 20 Jahren Nonnenland abgekauft. Nun wollen sie 77 Villen bauen und dazu zwei Strandanlagen. Die Gemeinde habe schon für den Bau gestimmt, sagt Entwickler Carlo Albertini. Sie müsse das nur noch formalisieren. Caroman ist auch ein Vogelschutzgebiet. Vogelschützer Alessandro Polinori sagt, die EU schreibe vor, die Natur zu schützen. Daher müsse das Projekt überdacht werden. Die Gegner haben im Netz 40.000 Unterschriften gesammelt und sagen, dass das letzte Wort noch nicht gesprochen sei.
1: In der Fußball-Bundesliga sägt Rapid Wien den GAK mit 8:0 ab. Martin Lang.
4: Achter Sieg im achten Saisonspiel mit dem 8:0, dem höchsten Heimsieg im neuen Weststadion, das 2016 eröffnet wurde. Vierfacher Torschütze der Däne Edamson, 5:0, führt Rapid bereits zur Pause gegen den GAK, der heute alle fußballerischen Probleme mitgebracht hat und auch in keinster Weise dagegen halten konnte. Und Rapid vorläufig mit 3 Spielen in der Liga punktegleich mit dem LASK an der Spitze.
1: Das waren die Nachrichten mit Cornelia Krebs. Und jetzt zum Wetter.
5: Noch sind von Tirol über Kärnten bis zum Südburgenland ein paar Schauer oder Gewitter unterwegs. Die werden über Nacht aber immer seltener. Dazu gibt es derzeit sehr unterschiedliche Temperaturen. In den Landeshauptstädten hat es zwischen nur 18 Grad in Innsbruck und 29 Grad in Eisenstadt. Morgen stellt sich das Wetter dann um. Grund dafür ist eine Kaltfront. Sie bringt uns Abkühlung und von Nordwesten her immer mehr Schauer und teils kräftige Gewitter. Und mit der Front frischt auch starker bis stürmischer Wind auf. So viel zum Wetter von Nathalie Auer.
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1: Am Mikrofon begrüßt sie Cornelia Krebs. Russland und die Ukraine haben einander in der Nacht schwere Luftangriffe geliefert. Insgesamt wurden mindestens 16 Menschen getötet, Dutzende verletzt. Getroffen wurden unter anderem ein großes Lagerhaus in Russland und ein Stahlwerk in der Ukraine, aber auch viele rein zivile Ziele. Christian Lieninger berichtet.
2: Feuerwehreinsatz auf dem größten Buchmarkt der ukrainischen Hauptstadt Kiew. Nichts ist mehr übrig, klagt eine Händlerin. Ganz gewöhnliche Menschen hat es getroffen, so ein anderer Verkäufer. Russische Raketen haben den Markt in der Nacht zerstört. Und Treffer gab es auch in den ukrainischen Regionen Odessa, Sumy, Saporische und Dnipropetrovsk. Und in Kryvyi Rih wurde das größte Stahlwerk der Ukraine schwer beschädigt. Doch nicht nur Russland, auch die Ukraine hat in der Nacht angegriffen. Mit laut russischen Angaben 822 Drohnen war es einer der größten ukrainischen Schläge überhaupt. Knapp außerhalb von Moskau bekämpfen Löschhubschrauber einen Großbrand in einer Lagerhalle des Online-Händlers Wildberries. Viele von uns haben jetzt ihren Job verloren, so ein Wildberries-Mitarbeiter, der sich gerade noch aus der brennenden Halle retten konnte.
1: In einem Naturschutzgebiet in Belgien tobt seit Freitag der größte Waldbrand in der Geschichte des Landes. Hunderte Einwohner wurden aufgefordert, ihre Häuser zu verlassen. Mittlerweile stehen die Zeichen aber auf Entspannung, berichtet aus Belgien Johannes Perterer.
3: 3000 Hektar Fläche hat der Brand im ostbelgischen Naturschutzgebiet Hohes Venn seit Freitag zerstört. Damit ist es der größte registrierte Waldbrand in der Geschichte Belgiens. Mittlerweile sind die 1,5 Kilometer von der deutschen Grenze entfernten Flammen unter Kontrolle. Das schreibt der belgische Innenminister Bernard Cantin auf der Plattform X. Auch die deutschen Behörden auf der anderen Seite der Grenze sprechen von vorsichtiger Entspannung und gehen nicht davon aus, dass es die Brände bis auf deutsches Territorium schaffen werden. Mit 250 Einsatzkräften kämpft die belgische Feuerwehr gegen die Flammen, mit Hilfe unter anderem aus Deutschland, den Niederlanden und Tschechien.
1: An einem Krater des Ätna ist heute erneut intensive explosive Aktivität registriert worden. Das vulkanische Tremorsignal, das Hinweise auf die im Inneren des Vulkans vorhandene Energie gibt, ist wieder angestiegen, hieß es vom italienischen Institut für Geophysik und Vulkanologie. Die Warnstufe für den Flugverkehr blieb zunächst auf Orange. Sorge besteht, dass der Airport wieder geschlossen werden könnte. Brasiliens Präsident Lula da Silva ist offiziell in den Kampf zur Wiederwahl gestartet. Vor etwa 20.000 Anhängern seiner Arbeiterpartei trat er heute in einem Stadion in der Industriestadt São Bernardo do Campo auf, in dem er bereits 1979 zu streikenden Metallarbeitern gesprochen hatte. 50 Jahre nach seinen Anfängen als Gewerkschafter steht Lula nun vor der Herausforderung, eine neue Generation für sich zu gewinnen. Immer mehr Frauen lassen sich beim Bundesheer medizinisch untersuchen. Das zeigt eine Anfragebeantwortung von Verteidigungsministerin Tanner. Im vergangenen Jahr haben knapp 450 Frauen einen Gesundheitscheck im Rahmen der Eignungsprüfung absolviert. Das sind mehr als doppelt so viele wie noch im Jahr 2020. Zum Sport jetzt und Philipp Watzak.
4: In der Fußball-Bundesliga holt die Wiener Austria die ersten 3 Punkte gegen Hartberg. Sie gewinnen mit 2:0. Salzburg siegt 3:0 gegen Tirol. Die Tiroler vergeben vor der Pause einen Elfmeter zum möglichen Anschlusstreffer. Die dritte Bundesliga-Runde komplett macht Rapid. Die Hütteldorfer überrollen den GAK mit 8:0. 4 Treffer von Dänen Adamsen. Rapid jetzt punktegleich an der Tabellenspitze mit dem LASK. Das Community Shield-Finale, dem Finale zwischen englischen Meister und Cupsieger, gewinnt Arsenal mit 3:0 gegen Manchester City. Conny Leimer musste gestern beim Testspiel zwischen Leipzig und Bayern mit Schmerzen im Oberschenkel das Spielfeld verlassen. Eine genaue Diagnose gibt es noch nicht. Vom Fußball zur Leichtathletik. Julia Mayer wird bei der Leichtathletik-EM in Birmingham nach einem starken Marathonrennen Zehnte. Und in Cincinnati beim 1000er-Turnier scheitert Novak Djokovic leicht angeschlagen im ersten Match. Bei den Frauen spielt heute noch Anastasia Potapova ihre erste Runde.
1: Das waren die Nachrichten mit Cornelia Krebs. Und jetzt zum Wetter.
5: Neben den Schauern und Gewittern war heute auch die Hitze ein Thema. In Bad Deutsch-Altenburg in Niederösterreich war der heutige Tag heuer schon der 20. Tag mit mindestens 35 Grad. So viele extrem heiße Tage gab es in Österreich seit Messbeginn noch nie. Morgen beendet dann eine Kaltfront die Hitze. Meist werden es nur noch 19 bis 27 Grad. Außerdem breiten sich von Deutschland und von der Schweiz her immer mehr Schauer und Gewitter aus. Damit wird es am Nachmittag und Abend auch im Osten und Süden teilweise nass. So viel zum Wetter von Nathalie Auer.
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1: Am Mikrofon begrüßt Sie Cornelia Krebs. Österreich ist immer mehr elektrisch mobil. Obwohl es mittlerweile keine Kaufprämie mehr gibt, steigt die Zahl von Elektrofahrzeugen beständig an. Im Juli war mehr als ein Viertel der Neuzulassungen elektrisch betriebene Autos. Dazu kommen noch etliche Hybrid- oder Plug-in-Hybrid-Fahrzeuge. Andreas Jörli berichtet.
2: Der Großteil der Autos in Österreich fährt noch immer mit Benzin oder Diesel, aber der Anteil der Elektrofahrzeuge nimmt beständig zu. Innerhalb des letzten Jahres ist die Zahl der elektrischen Neuanmeldungen von 20% auf 27% gestiegen. Dazu kommen noch mehr als 40% Hybridfahrzeuge, also mit einem Mischantrieb aus Strom und Kraftstoff. Christoph Dollner-Gruber von der österreichischen Energieagentur spricht von einem bemerkenswerten Anstieg.
3: Die Anteile bei den Neuzulassungen sind sprunghaft angestiegen. Mit diesen Anteilen, denke ich mal, ist auch ein Zug in Bewegung gesetzt, der nur mehr schwer aufzuhalten ist.
2: Elektroautos werden immer beliebter. Mittlerweile seien schon 300.000 in Österreich unterwegs. Und das, obwohl es keine Kaufprämie mehr gibt, weder für Privat- noch Firmenautos, weil das Geld fehlt. Die Regierung setzt jetzt bei der E-Mobilität auf den Ausbau der Ladeinfrastruktur. Derzeit gibt es in Österreich 40.000 öffentliche Ladestationen, dazu noch etliche private.
1: Durch Waldbrände in Griechenland und Spanien sind am Wochenende 3 Menschen ums Leben gekommen. Auf der griechischen Insel Salamis nahe Athen wurden in der Nähe des Strandes 2 Leichen geborgen, hieß es von der Feuerwehr. Hunderte Menschen wurden in Sicherheit gebracht. In der nordostspanischen Region Aragon starb ein Soldat bei der Bekämpfung eines Waldbrands. Und seit Tagen kämpfen zahlreiche Einsatzkräfte gegen Waldbrände auf beiden Seiten der deutsch-belgischen Grenze. Ein Übergreifen des Feuers im belgischen Schutzgebiet Hohe Sven konnte vorerst verhindert werden. Allerdings kam vor kurzem die Meldung, dass in Teilen der nordrhein-westfälischen Stadt Monschau Evakuierungen angekündigt wurden. Das waren die Nachrichten mit Cornelia Krebs. Zum Wetter.
4: Fake-Bewertungen auf Online-Plattformen wie zum Beispiel Google können weitreichende Auswirkungen für Gastro-, Hotellerie- und Freizeitbetriebe haben. Sie entscheiden mitunter darüber, ob Gäste kommen oder eben nicht. Eine neue Hotline im Tourismusstaatssekretariat soll helfen. Dort sollen betroffene Betriebe Auskunft bekommen, was sie tun sollen. Das Telefon soll laut Kronenzeitung ab morgen während der Woche besetzt sein. Offen sind hingegen entscheidende Maßnahmen gegen Fake-Bewertungen an sich. Nach einer Debatte über eine Klarnamenpflicht bei Online-Kommentaren ist beispielsweise nichts passiert. Auch Ansätze wie in Italien gibt es hierzulande nicht. Dort dürfen nur jene abstimmen, die wirklich ein Produkt gekauft oder eine Leistung in Anspruch genommen haben. Es gibt zudem eine Frist von 30 Tagen.
1: Das war jetzt ein Beitrag, wo ich Ihnen leider die Moderation nicht vorgelesen habe. Eine neue Hotline sollen Gastro und Hotellerie helfen, wenn sie mit Fake-Bewertungen zu kämpfen haben. Und jetzt zum Wetter.
5: Mittlerweile sind in den Alpen und im Süden nur noch einzelne Schauer unterwegs. Morgen werden die Schauer dann von Nordwesten her häufiger und im Laufe des Tages kommen auch Gewitter dazu, die kräftig sein können. Dabei kann es überall nass werden. Außerdem legt der Wind ordentlich zu und wird recht kräftig. In Gewitternähe sind auch Sturmböen möglich. Sonnige Phasen gibt es morgen am ehesten im Osten und Süden. Hier ist es auch am längsten trocken und am wärmsten mit bis zu 30 Grad. Sonst erreichen die Temperaturen meist nur 19 bis 27 Grad. So viel zum Wetter von Nathalie Auer.
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1: Es ist Montag, der 17. August. Am Mikrofon begrüßt Sie Cornelia Krebs. Im belgischen Naturschutzgebiet Hohes Venn kämpfen Feuerwehrleute, Löschflugzeuge und Landwirte weiter gegen den größten Waldbrand in der jüngeren Geschichte Belgiens. Seit Freitag wurden fast 3000 Hektar Vegetation vernichtet. Das Feuer ist nur noch 2,5 Kilometer von der deutschen Grenze entfernt. Es ist entgegen vorheriger Meldungen doch nicht unter Kontrolle. In der grenznahen deutschen Stadt Monschau gab es bereits Evakuierungsaufrufe. Bei einem schweren Verkehrsunfall im Osten Irlands sind 5 Teenager ums Leben gekommen. 3 Frauen und ein Kind befinden sich zudem mit schweren Verletzungen im Krankenhaus, so die Polizei. Den Angaben zufolge krachten 2 Autos auf einer Autobahn frontal ineinander. Die 5 Jugendlichen saßen alle in einem Auto. Irlands Polizeichef Justin Kelly sprach von einem entsetzlichen Vorfall, der zeige, wie unverantwortlich und gefährlich das Fahren auf der falschen Seite der Autobahn sei, vor allem wenn es, wie in manchen Fällen, nur um Likes in sozialen Medien gehe. Papst Leo XIV. Hat ein Ende der wiederholten Gewalt gegen die palästinensische Zivilbevölkerung im Westjordanland gefordert. Beim Angelusgebet in Castel Gandolfo rief er die internationale Gemeinschaft zugleich dringend dazu auf, eine Zwei-Staaten-Lösung für einen gerechten und dauerhaften Frieden voranzubringen. Das sommerliche Wetter lockt immer mehr Menschen in die Berge. Doch die hohen Temperaturen können das Herz-Kreislauf-System stark belasten, warnen Mediziner. Immer häufiger muss deswegen ein Notruf abgesetzt werden. Einzelheiten von Caroline Ploberger.
2: Es geht steil bergauf, die Temperaturen steigen, die Flüssigkeitsvorräte schwinden. Genau in diesen Situationen wird der Herzmuskel besonders belastet. Mediziner weisen darauf hin, dass Warnsignale oft zu spät erkannt werden. Ungewöhnlicher Druck im Brustbereich, Atemnot, Schwindel, Übelkeit oder kalter Schweiß können ein ernstes Alarmsignal sein. Denn diese Symptome können auf ernsthafte Herzprobleme hinweisen, besonders bei Menschen mit Vorerkrankungen wie Bluthochdruck oder Diabetes. Ärztinnen und Ärzte raten dazu, die Bergtour je nach körperlicher Verfassung zu wählen. Ausreichend Flüssigkeit, regelmäßige Pausen und ein gedrosseltes Tempo können Belastungen vorbeugen. Kommt es dennoch zu Beschwerden, so ist rasches Handeln gefragt. Die betroffene Person sollte sofort ruhig gelagert und der Notruf unter 144 verständigt werden.
1: In der Fußball-Bundesliga übernimmt Rapid nach 3 Runden die Tabellenführung. Die Hütteldorfer besiegen den GAK mit 8:0 und liefern einen fulminanten Saisonstart. Martin Lang.
3: Es ist der 8. Saisonsieg im 8. Spiel mit dem 8:0 für Rapid gegen den GAK. Vierfacher Torschütze ist der Däne Adamsen. Einmal trifft Demi, einmal Svetkovic, zweimal Ercan Kara.
4: Man hat gesehen von der ersten Minute, dass wir hungrig waren, dass wir super gespielt haben. Und ich glaube, wir glauben daran, dass wir auf dem richtigen Weg sind.
3: Die Hütteldorfer sind Tabellenführer, Punkte gleich mit dem LASK. Beim GAK ringt man nach dem 0:8 um Fassung Torhüter Stankovic.
5: Im ersten Moment fehlen mir einfach die Worte. Also es tut einfach richtig weh.
3: 2 Punkte hinter dem Spitzenturm. Rapid und LASK sind ungeschlagen mit 2 Punkten Abstand. Sturm und Salzburg. Die Salzburger gewinnen 3:0 in Tirol. Und für die Wiener Austria gibt es den ersten Ligasaisonsieg mit 2:0 bei den Hartbergern, die jetzt weiter punktelos Tabellenletzte sind.
1: Das waren die Nachrichten zum Wetter.
6: Gestern war es im Osten und Süden noch extrem heiß mit bis zu 38 Grad in Wien-Stammersdorf. Heute beendet eine Kaltfront die Hitze. Damit erwarten uns meist nur noch 19 bis 27 Grad. Außerdem breiten sich von Nordwesten her auf den Großteil des Landes Schauer und Gewitter aus. Länger anhaltend regnen kann es von Vorarlberg über Salzburg bis ins Mostviertel. Die Sonne, die zeigt sich am ehesten noch im Osten oder Süden. Und es wird windig, in Gewitternähe können auch Sturmböen dabei sein. So viel zum Wetter von Nathalie Auer.
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1: Am Mikrofon ist Rainer Horns. Es ist 1 Uhr. Der Lehrkräftemangel bleibt auch im kommenden Schuljahr noch ein Thema. Knapp einen Monat vor Schulstart sind zwar rund 2/3 der offenen Stunden besetzt. Von einem Ende des Lehrer- und Lehrerinnenmangels könne dennoch keine Rede sein, kritisiert die Pflichtschullehrergewerkschaft. Niklas Lercher berichtet.
2: Lehrerin oder Lehrer dringend gesucht. Das Problem des Lehrermangels dürfte sich zum Start des kommenden Schuljahres ein wenig entspannen. Rund 18.400 Interessierte haben sich für 9.000 offene Stellen beworben. Bildungsminister Christoph Wiederkehr von den NEOS ist zuversichtlich.
3: Wir sind hier auf einem guten Weg, sodass mit dem ersten Schultag auch wirklich jede Unterrichtsstunde in Österreich gehalten werden wird.
2: Dennoch kritisiert der Chef der Pflichtschullehrergewerkschaft Paul Kimberger.
4: Der Lehrermangel ist aus unserer Sicht noch lange nicht vorbei.
2: Denn die Bewerbungen sind ungleich verteilt, je nach Bundesland, Schultyp und Fach. Mit vielen offenen Stellen hat etwa Vorarlberg zu kämpfen. Und ohne Lehramtsstudierende und Quereinsteiger geht es aktuell sowieso nicht.
3: Das wird die nächsten Jahre wieder besser werden, weil wir mehr Studierende haben.
2: Zeigt sich der Bildungsminister optimistisch.
1: US-Präsident Donald Trump hat das Verteidigungsministerium angewiesen, die gemeinsamen Militärmanöver mit Südkorea künftig deutlich zurückzufahren, denn die würden ein unangemessenes und feindseliges Signal senden, so Trump. Er verweist auf seine guten Beziehungen zu Nordkoreas Machthaber Kim Jong-un. Das heißt, zu spät die aktuelle Übung abzusagen, die ab heute bis zum 27. August läuft. Er sei aber nicht glücklich über die Teilnahme der USA, so Trump. Und vielleicht haben Sie jetzt am Wochenende auch Post von ChatGPT bekommen, und zwar eine E-Mail vom Konzern dahinter, OpenAI, mit dem Hinweis, dass ChatGPT bald Werbung schaltet. Ende August soll es soweit sein, berichtet Daniel Theisel.
5: Betroffen sind die Gratis-Version von ChatGPT und das Einsteiger-Abo Go, das 7,99 Euro im Monat kostet. Die Werbung taucht dort dann in einem abgetrennten Feld am Ende einer Chat-Antwort auf und wird auch als solche gekennzeichnet. Die anderen Abo-Modelle bleiben werbefrei. Vorerst sollen Werbeanzeigen nicht personalisiert werden, so OpenAI. Allerdings ganz ohne persönliche Daten wird das nicht ablaufen. Mit einbezogen werden schon in einer ersten Testphase Infos über das Gerät, auf dem ChatGPT läuft, der ungefähre Standort und auch das Thema der aktuellen Unterhaltung. Wenn man sich dann für personalisierte Werbung entscheidet, werden auch Infos aus früheren Chats herangezogen. Es gibt allerdings auch Ausnahmen. Sensible Themen wie körperliche oder mentale Gesundheit sowie Politik sind für die Werbung tabu.
1: Und jetzt zum Wetter und zu Nathalie Auer.
6: Die Trockenheit wird heute im Großteil des Landes zumindest etwas gelindert, denn von Nordwesten her erreicht uns eine Kaltfront und die bringt zahlreiche Schauer und Gewitter. Die meisten Schauer und Gewitter gibt's von Vorarlberg über Salzburg bis ins Mostviertel. Weit im Osten und Süden haben wir es bis Mittag zwar noch meist trocken, am Nachmittag tauchen dann auch hier verbreitet Schauer und Gewitter auf. Außerdem wird's windig, in Gewitternähe sind sogar Sturmböen möglich. Die Sonne, die zeigt sich am ehesten im Osten und Süden und meist erwarten uns heute 19 bis 27 Grad.
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1: Am Mikrofon ist Rainer Hons, es ist 2 Uhr. Österreichs Bäuerinnen und Bauern warten weiter auf eine Entscheidung zu Dürrehilfen. Durch die extreme Trockenheit haben sie mit Ernteausfällen zu kämpfen. Die Hagelversicherung spricht erstmals von 1 Milliarde Euro an Schäden. Eigentlich wollte die Regierung rasch zu einer Lösung kommen. Am Wochenende war das aber nicht der Fall, berichtet Paul Sihorsch.
2: Die Diskussion um Agrarhilfen angesichts der Dürre geht weiter. Verhandlungen gab es dazu keine am Wochenende. In dieser Woche soll es weitergehen. Die Ausgangslage gilt also noch. Landwirtschaftsminister Norbert Totschnig hat mehr Geld für die Bauern gefordert, etwa in Form von Zinszuschüssen für Kredite oder einer Senkung der Sozialversicherungsbeiträge. Kolportierte Kosten 200 bis 300 Millionen Euro. Finanzminister Martha Bauer von der SPÖ lehnt zusätzliches Geld dafür ab. Die Kosten sollen durch Umschichtungen innerhalb des Landwirtschaftsministeriums gegenfinanziert werden. Die Neos stehen ebenfalls aufgrund des Budgets auf der Bremse. Kritik gibt es auch für das berühmte Gießkannenprinzip, das einige in den ÖVP-Plänen sehen. Das immer noch fehlende Klimaschutzgesetz spielt ebenfalls eine entscheidende Rolle bei den stockenden Verhandlungen. Die FPÖ fordert rasche Ergebnisse, die Grünen sagen, das Vorgehen sei wirkungslos.
1: Der aktuelle Ebola-Ausbruch in der Demokratischen Republik Kongo ist der tödlichste in der Geschichte des Landes. Bisher sind mehr als 2300 Menschen gestorben. Die Zahl der bestätigten Infektionen ist auf 4945 gestiegen. Ausgelöst wurde die Epidemie durch einen Virusstamm, für den es keine zugelassenen Impfstoffe oder Medikamente gibt. In der Fußball-Bundesliga übernimmt Rapid nach 3 Runden die Tabellenführung. Die Hütteldorfer besiegen den GRK mit 8:0 und liefern einen fulminanten Saisonstart. Martin Lang berichtet.
3: Es ist der 8. Saisonsieg im 8. Spiel mit dem 8:0 für Rapid gegen den GRK. Vierfacher Torschütze ist der Däne Adamsen. Einmal trifft Demir, einmal Svetkovic, zweimal Ercankara.
4: Man hat gesehen von der ersten Minute, dass wir hungrig waren, dass wir super gespielt haben. Und ich glaube, wir glauben daran, dass wir auf dem richtigen Weg sind.
3: Die Hütteldorfer sind Tabellenführer, Punkte gleich mit dem LASK. Beim GRK ringt man nach dem 0:8 um Fassung Torhüter Stankovic.
5: Im ersten Moment fehlen mir einfach die Worte. Also es tut einfach richtig weh.
3: 2 Punkte hinter dem Spitzenduo. Rapid und LASK sind ungeschlagen mit 2 Punkten Abstand. Sturm und Salzburg. Die Salzburger gewinnen 3:0 in Tirol und für die